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1: In der Nacht nur selten ein paar Wolken, in den Morgenstunden bildet sich in Hochtälern etwas Nebel. Ansonsten bleibt es recht mild mit 12 Grad, die heute Nacht in Lonzen und in Rötchen gemessen werden. 7 Grad sind es in Dahlem und in Winterspelt. Sonnenaufgang am Donnerstag um 7.44 Uhr. Mit Sonne geht es dann auch durch den ganzen Tag, nur lockere Wolkenfelder kommen vorbei, bei Höchstwerten von 17 bis 21 Grad. Im Radio 700 Wettertrend auch am Freitag nochmal Indian Summer mit reichlich Sonnenschein. Gegen Abend zieht dann Regen auf, bei Höchsttemperaturen zwischen 18 und 22 Grad. Es regnet dann in der Nacht zum Samstag. Am Samstagmorgen ziehen die Regenschauer ab. Samstagnachmittag wieder freundlicher, aber der Regen macht es wieder kühler. Trotzdem noch überdurchschnittlich mild mit 12 bis 16 Grad.
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2: Ich bin David Riemer. Ein Feierabendbier am Bahnsteig oder eins für den Weg zum Bundesligaspiel auf sämtlichen Bahnhöfen in Deutschland ist das seit Mitternacht verboten. Bundesweit gilt an allen rund 5700 Stationen der Deutschen Bahn inklusive der Bahnsteige ab heute ein Alkoholverbot. Ausgenommen davon sind Gaststätten in den Bahnhöfen, auch in den Zügen darf in der Regel weiter Alkohol getrunken werden. Die Bahn will mit dem Verbot die Bahnhöfe sicherer und sauberer machen. Gute Nachricht für Versicherte. Die Beiträge für die Krankenversicherung sollen 2027 stabil bleiben. Das teilte Gesundheitsminister Linnemann nach Bekanntgabe der Schätzung in Berlin mit. Demnach ergibt sich für 2027 ein durchschnittlicher Zusatzbeitragssatz von unverändert 2,9%. Ob die Krankenkassen dem folgen oder höhere Zusatzbeiträge bei ihren Mitgliedern und deren Arbeitgebern verlangen, ist aber noch offen. Immer mehr Menschen in Deutschland werden pflegebedürftig, darum sind die Pflegekassen in einer historischen Finanzkrise. Eine Expertenkommission soll in den kommenden Monaten Vorschläge machen, wie sich die Lage bessern könnte. Die Bundesregierung hat das Gremium eingesetzt.
3: Die erste Hilfe für die Pflegekassen hat noch die Regierung geleistet. Nach einer langen Nacht beschloss die Koalition unter anderem, Kinderlose stärker zu belasten. Den ganz großen Wurf soll jetzt die Kommission vorbereiten. Im Kern will die Regierung die häusliche Pflege stärken und die Finanzen stabilisieren. Leistungen sollen zielgenauer werden. Gesundheitsminister Linnemann will den Fokus auf diejenigen legen, die jeden Tag zu Hause Verantwortung für Angehörige übernehmen. Nach seinem Willen soll die Reform schon im Januar in Kraft treten. Thomas Bremser, Nachrichtenredaktion.
2: Zum Fußball. Borussia Dortmund hat in der Champions League beim norwegischen Außenseiter FK Bodo Glimt eine Niederlage kassiert. Der BVB verlor 0:1 und ließ wichtige Punkte liegen. BVB-Trainer Kovac sagte nach dem Spiel bei der Zone:
4: Wir haben in der ersten Halbzeit die Leidenschaft, die Intensität, den Fußball nicht gespielt, den wir brauchen, um hier zu gewinnen. Erst nach dem Vierfachwechsel sind wir besser ins Spiel gekommen, beziehungsweise haben dann schon das Heft in die Hand genommen. Aber bis zu diesem Zeitpunkt war der Gegner klar besser und deswegen müssen wir uns nicht beklagen. Wir haben das Spiel dann auch zurecht verloren.
2: Der VfB Stuttgart hat dagegen seine Pflichtaufgabe souverän gelöst. Die Schwaben gewannen beim slowakischen Außenseiter Slovan Bratislava mit 3:0.
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1: In der Nacht nur selten ein paar Wolken, in den Morgenstunden bildet sich in Hochtälern etwas Nebel. Ansonsten bleibt es recht mild mit 12 Grad, die heute Nacht in Lonzen und in Rötchen gemessen werden. 7 Grad sind es in Dahlem und in Winterspelt. Sonnenaufgang am Donnerstag um 7.44 Uhr. Mit Sonne geht es dann auch durch den ganzen Tag, nur lockere Wolkenfelder kommen vorbei. Bei Höchstwerten von 17 bis 21 Grad. Im Radio 700 Wettertrend auch am Freitag nochmal Indian Summer mit reichlich Sonnenschein. Gegen Abend zieht dann Regen auf, bei Höchsttemperaturen zwischen 18 und 22 Grad. Es regnet dann in der Nacht zum Samstag. Am Samstagmorgen ziehen die Regenschauer ab. Samstagnachmittag wieder freundlicher, aber der Regen macht es wieder kühler. Trotzdem noch überdurchschnittlich mild mit 12 bis 16 Grad.
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2: Ich bin David Riemer. An allen rund 5.700 Bahnhöfen der Deutschen Bahn gilt seit heute ein Alkoholverbot. Bier, Wein und andere alkoholische Getränke dürfen damit auch auf den Bahnsteigen nicht mehr getrunken werden.
3: Ausgenommen sind Gaststätten in den Bahnhöfen und in Zügen bleibt Alkohol in der Regel auch weiterhin erlaubt. Die Bahn will mit dem Verbot ihre Bahnsteige sicherer und sauberer machen. Wer dort trotzdem Alkohol trinkt, soll von Sicherheitskräften angesprochen werden. Im äußersten Fall kann ein Hausverbot folgen. Das gilt auch an Tagen mit Großveranstaltungen oder Fußballspielen. An knapp 40 großen Bahnhöfen gibt es solche Regeln schon länger. Dort haben sie auch schon Wirkung gezeigt. Es gab weniger Konflikte und weniger Müll. Thomas Bleskin, Nachrichtenredaktion.
2: Der durchschnittliche Zusatzbeitragssatz für die gesetzliche Krankenversicherung kann im kommenden Jahr stabil bleiben. Das teilte Gesundheitsminister Linnemann auf Grundlage einer Finanzprognose mit. Die Ausgaben der gesetzlichen Kassen werden demnach im kommenden Jahr wesentlich geringer ansteigen als noch im laufenden Jahr. Ob die Krankenkassen dem folgen oder höhere Zusatzbeiträge bei ihren Mitgliedern und deren Arbeitgebern verlangen, ist aber noch offen. Neue Waschmaschine, neuer Föhn, neues Smartphone. In der EU kommen immer mehr Elektrogeräte auf den Markt, weit mehr als entsorgt werden. In Deutschland wird besonders viel gehortet.
4: Mehr als 32 Kilogramm pro Kopf, so viele Elektrogeräte wurden 2024 im Schnitt angeschafft in der EU. Das zeigen neue Zahlen der Europäischen Statistikbehörde. In Deutschland waren es sogar noch mehr. Gleichzeitig wurden EU-weit aber nur gut 12 Kilo Elektroschrott pro Person gesammelt, um ihn zu entsorgen oder zu recyceln. Das heißt, viele nutzen ihre Geräte jahrelang oder entsorgen sie illegal, etwa im Hausmüll. Laut der Behörde werden vor allem große Geräte beliebter wie Waschmaschinen, Geschirrspüler und Solaranlagen. Thomas Brock, Nachrichtenredaktion.
2: Zum Fußball. Erst am Dienstag hat Borussia Dortmund den Vertrag mit Cheftrainer Niko Kovac verlängert. Nur einen Tag später gab es direkt den ersten großen Dämpfer der Saison. In der Champions League verlor der BVB am zweiten Spieltag mit 0:1 bei Bodø Glimt. Der VfB Stuttgart dagegen konnte den zweiten Sieg im zweiten Spiel in der Königsklasse bejubeln. Bei Slovan Bratislava gewann der VfB mit 3:0.
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1: Nach Auflösung von Frühnebelfeldern scheint heute verbreitet die Sonne und nur lockere Schleierwolken ziehen durch. Noch einmal richtig warm bei Höchstwerten um 21 Grad in Olpen und in Stolberg, 18 Grad in St. Veit und in Schleiden. Am Abend und in der Nacht sind nur wenige Wolken unterwegs. In der zweiten Nachthälfte bildet sich Nebel. Die Temperaturen gehen auf 12 bis 7 Grad zurück. Am Freitag in den Morgenstunden wieder Nebel, am Mittag noch einmal sonnig und trocken. Gegen Abend ziehen dann von Nordosten Wolken auf, die Regen mit dabei haben, die Temperaturen dann 18 bis 22 Grad.
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2: Ich bin David Riemer. Ein Feierabendbier am Bahnsteig oder eins für den Weg zum Bundesligaspiel. Auf sämtlichen Bahnhöfen in Deutschland ist das seit Mitternacht verboten. Bundesweit gilt an allen rund 5700 Stationen der Deutschen Bahn inklusive der Bahnsteige ab heute ein Alkoholverbot. Ausgenommen davon sind Gaststätten in den Bahnhöfen. Auch in den Zügen darf in der Regel weiter Alkohol getrunken werden. Die Bahn will mit dem Verbot die Bahnhöfe sicherer und sauberer machen. Wer dagegen verstößt, muss im schlimmsten Fall mit einem Hausverbot rechnen. Der Bundestag will heute die rechtlichen Voraussetzungen für eine digitale Brieftasche zur persönlichen Identifizierung schaffen. Ab 2027 soll das Smartphone damit quasi zum Zwillingsausweis werden.
3: Normale Ausweise sollen nicht verschwinden. Die digitale Brieftasche ist als freiwilliges zusätzliches Angebot gedacht. Nutzerinnen und Nutzer können mithilfe der sogenannten EUDI-Wallet wichtige Dokumente digital auf ihrem Smartphone ablegen. Ihren Personalausweis etwa. Mittelfristig aber zum Beispiel auch Führerschein, Geburtsurkunde, Kunde oder Zeugnisse. Damit soll dann vieles einfacher werden, etwa Online-Anträge beim Amt stellen, Bankkonten eröffnen, Verträge schließen, online einkaufen oder bestimmte Plattformen im Netz nutzen, wo das Alter nachgewiesen werden muss. Ronny Tochau, Nachrichtenredaktion.
2: Gute Nachricht für alle gesetzlich Versicherten. Die Zusatzbeiträge zur Krankenkasse bleiben im kommenden Jahr wohl stabil. Das teilte Gesundheitsminister Linnemann auf Grundlage einer Finanzprognose mit.
4: Der Schätzerkreis hat errechnet, im Schnitt können die Zusatzbeiträge so bleiben, wie sie aktuell sind, bei 2,9%. Die tatsächlichen Beiträge legt aber jede Krankenkasse selbst fest. Die Schätzung ist auch ein Realitätscheck gewesen für die Bundesregierung, denn die will ja mit ihrem Sparpaket verhindern, dass die Beiträge steigen. Gesundheitsminister Linnemann betont, die Finanzlage der Krankenkasse bleibe trotz Reform angespannt. Die Politik müsse die Finanzierung dauerhaft sichern. Thomas Bremser, Nachrichtenredaktion.
2: Zum Fußball. Borussia Dortmund hat in der Champions League beim norwegischen Außenseiter FK Bodø Glimt eine Niederlage kassiert. Der BVB verlor 0:1 und ließ wichtige Punkte liegen. Der VfB Stuttgart hat dagegen seine Pflichtaufgabe souverän gelöst. Die Schwaben gewannen beim slowakischen Außenseiter Slovan Bratislava mit 3:0.
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Hallo und herzlich willkommen. 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Morgen ist der Welternährungstag. Er macht jedes Jahr darauf aufmerksam, dass über 1 Million Menschen hungern. Für uns, die wir im Überfluss leben, nur schwer vorstellbar. Einkaufen, kochen, essen, manchmal Reste in den Müll kippen, das ist für uns selbstverständlich. Doch dabei vergessen wir, dass jedes Nahrungsmittel eine Nachricht enthält. Was das für eine ist, weiß Siegfried Levering. Nach dem Song erfahren Sie mehr.

Der Mensch ist, was er ist. Das ist eines der bekanntesten Zitate des deutschen Philosophen Ludwig Feuerbach aus dem Jahr 1850. Er drückt aus, was viele heute denken. Der Ernährung wird heutzutage ein hoher Stellenwert beigemessen. Und tatsächlich, Ernährung hat auch soziale und wirtschaftliche, psychologische und kulturelle Dimensionen. Gerade das gemeinsame Essen verbindet. Tischgemeinschaft ist in vielen Kulturen die intensivste Form der Gemeinschaft und der höchste Ausdruck von Gastfreundschaft. Es ist gut, sich am Welternährungstag und nicht nur dann daran zu erinnern, dass es längst nicht selbstverständlich ist, sich jeden Tag ausreichend und gut ernähren zu können, satt zu werden. Fast 1 Milliarde Menschen auf der Welt sind nicht angemessen mit Nahrung und sauberem Trinkwasser versorgt. Und es schaudert einen, wenn man daran denkt, dass heutzutage noch Menschen um das Existenzielle bangen und kämpfen müssen. Die Verflechtungen von Klima, Politik und Wirtschaft sind so komplex, dass sich einfache Lösungsvorschläge verbieten. Und ich bin hier wahrlich kein Experte. Doch erlauben Sie mir einen Blick auf uns, die wir in einem Land leben, in dem es am nötigsten, sprich an Nahrung und sauberem Wasser, nicht fehlt. Nehmen wir das wirklich dankbar wahr? Mark Twain hat einmal gesagt, viele Menschen wissen, dass sie unglücklich sind. Aber noch mehr Menschen wissen nicht, dass sie glücklich sind. Oder sagen wir es anders, vielen ist nicht bewusst, dass sie sich glücklich schätzen dürfen. Glücklich deshalb, weil sie mit allem Grundlegenden versorgt sind, mit Essen und Trinken, Kleidung und Unterkunft. Da wir es nicht anders kennen, liegt der Gedanke nahe, es müsse so sein. Nur weltweit gesehen ist es alles andere als selbstverständlich. Mich hat in diesem Zusammenhang ein Wort aufhorchen lassen, das ich im Neuen Testament in der Apostelgeschichte gefunden habe. Dort heißt es, wendet euch dem lebendigen Gott zu, dem Gott, der den Himmel, die Erde und das Meer geschaffen hat, das ganze Universum mit allem, was darin ist. Zwar ließ er in der Vergangenheit alle Völker ihre eigenen Wege gehen, doch er gab sich ihnen schon immer zu erkennen, indem er ihnen Gutes tat. Er ist es, der euch vom Himmel her Regen schickt und euch zu den von ihm bestimmten Zeiten reiche Ernten schenkt. Er gibt euch Nahrung im Überfluss und erfüllt euer Herz mit Freude. Nahrung ist nicht selbstverständlich. Und Nahrung beinhaltet eine Nachricht.

Nahrung als Nachricht? Ja. Gott gibt sich auf diesem Weg, oder besser gesagt, auch auf diesem Weg, zu erkennen. Das viele Gute, das wir empfangen, ist eine Botschaft von Gott. Und wir müssen uns fragen, ob wir diese Botschaft nicht allzu oft einfach ignorieren. Ist es nicht eigenartig, dass von manchen erst dann die Frage nach Gott thematisiert wird, wenn es ihnen nicht so gut geht? Ist Gott nur dann interessant, wenn man meint, ihn zum Sündenbock für das Elend, auch für den Hunger, verantwortlich machen zu können? Die biblische Sicht ist eine andere. Sie spricht von der Güte Gottes, die kein Ende hat. Sie redet davon, dass Gott gegenüber seiner Schöpfung überaus großzügig ist. Und das weltweit. Herr, deine Güte reicht, soweit der Himmel ist. Die ganze Schöpfung zeugt von Gottes Einfallsreichtum, von seiner Freude am Schönen und von seiner Fürsorge, indem er uns Menschen mit Nahrung versorgt. Er ist es, der euch vom Himmel her Regen schickt und euch zu den von ihm bestimmten Zeiten reiche Ernten schenkt. Er gibt euch Nahrung im Überfluss und erfüllt euer Herz mit Freude. Wir sind verantwortlich für das, was Gott uns gibt. Und das auch, wenn es um die Ernährung auf unserem Planeten geht. Doch das beginnt zunächst mit der Freude und dem Dank Gott gegenüber. Er möchte unser Herz mit Freude erfüllen. Jeder Besitz und jeder Sonnenstrahl, eine gute Nacht und ein sicherer Moment sprechen von der Güte Gottes. Gottes Güte lässt uns in dieser Welt überhaupt erst leben. Jede echte Freude ist nur durch Gott möglich. Das müssen wir uns erst einmal klar machen.

Das Erstaunliche ist nun, dass Gottes Güte nicht nur den Guten gilt. So möchte man es vielleicht meinen. Doch Jesus stellt ohne Zögern fest, Gott lässt seine Sonne über Bösen und Guten aufgehen und lässt es regnen über Gerechte und Ungerechte. Es wäre für Gott ja kein Problem, die Wetterlage für jeden individuell zu gestalten. Doch er macht es nicht. An einer Stelle heißt es sogar einmal, Gott ist gütig gegen die Undankbaren und Bösen. Eigentlich undenkbar, sogar den Undankbaren gegenüber ist Gott großzügig in seinem Geben. Das lässt sich nur damit erklären, dass Gott wirklich gut ist. Nun möchte man meinen, dass jeder sich an Gott wendet und ihm dankt. Doch das geschieht vielfach nicht. In früheren Zeiten wünschten sich die Arbeiter gegenseitig ein Gott segne dir die Mahlzeit. Dieser Ausspruch wurde später zu gesegnete Mahlzeit verkürzt und ist heute auf Mahlzeit verkümmert. Dass das Essen ein Segen ist, und zwar ein Segen von Gott, wird völlig ausgeblendet. Und genau davor warnt uns die Bibel. Unseren Hunger mit Nahrung zu stillen, und Brot steht für die Nahrung, ist ein Grundbedürfnis, das wir Menschen haben. Und jeder, der schon einmal hungern musste, weiß das nur zu gut. Doch das darf uns nicht darüber hinwegtäuschen, dass unser Grundbedürfnis noch tiefer reicht. Das ist mir ganz neu bewusst geworden im Umgang mit unseren Flüchtlingen. Ich spreche von unseren Flüchtlingen, da wir als Kirchengemeinde uns seit geraumer Zeit um Flüchtlinge in einer Massenunterkunft sehr intensiv kümmern. Zunächst waren sie einfach froh, in Freiheit zu sein, versorgt zu sein und eine Unterkunft zu finden. Doch bald war klar, sie wollten die deutsche Sprache lernen, teilhaben am gesellschaftlichen Geschehen, Sinnvolles beitragen. Dann brachen sehr existenzielle Sinnfragen auf. Auch die Fragen, inwieweit Religion trägt. Der Mensch lebt eben nicht vom Brot allein. Es muss mehr geben, weil die Seele nicht mit Brot zu sättigen ist. Es mag uns materiell noch so gut gehen, doch unsere Seele bleibt leer, wenn das alles ist. Der Mensch braucht mehr als das, was er an Nahrung zu sich nimmt. Denken wir nur an Liebe und Geborgenheit, Sinn und Anerkennung. Nicht nur der Magen schreit, auch die Seele schreit. Meine Seele dürstet nach Gott, heißt es in dem Psalm. Hier ist eine Lehre, die nur durch Gott selbst ausgefüllt werden kann.

0: Jesus weiß es. Der Mensch lebt nicht nur von Brot, sondern von jedem Wort, das aus Gottes Mund kommt. Es ist der Zuspruch Gottes, der unserer Seele das gibt, was sie braucht. Vielleicht kennen Sie das noch, wie gut es tat, wenn Ihre Mutter, Ihr Vater Ihnen ein anerkennendes Wort sagte. Das baute Sie auf, richtete Sie auf und gab Ihnen ein Gefühl von Sicherheit. Worte wirken auf uns ein und geben uns Kraft. Umso mehr, wenn es Gottes Worte sind. Das war eine meiner wichtigsten Entdeckungen, die ich machen durfte, als ich mein Leben Gott anvertraute. Das Wort Gottes, so wie wir es in der Bibel niedergeschrieben finden, ist so nahrhaft, dass es mich durch das Leben getragen hat. Und das darf ich nun schon seit 4 Jahrzehnten so erleben. Ich kann nur bestätigen, was Jeremia sagt. Dein Wort ward meine Speise, so oft ich es empfing. Und dein Wort ist meines Herzens Freude und Trost. Es ist wie beim Essen. Erst wenn wir es probieren, finden wir heraus, wie es schmeckt und ob es uns schmeckt. Viele halten die Bibel für ein verstaubtes Buch, nicht relevant für unsere Zeit. Ich denke, das ist ein Vorurteil. Wer dieses Buch liest, wird nicht nur alte Geschichten finden, sondern sich selbst entdecken. Es ist wie ein Spiegel, der uns vorgehalten wird. Das ist zunächst nicht angenehm, doch in der Bibel hören wir die Stimme des Arztes, der nicht nur die Diagnose präsentiert, sondern auch den Weg zur Heilung zeigt. Insbesondere in Jesus zeigt sich, wie Gott mit uns umgeht. Als ich als Teenager zum ersten Mal intensiv in der Bibel las, wurde mir bewusst, davon lebst du. Was dir hier zugesagt wird, gibt deiner Zukunft eine ganz neue, tragfeste Basis. So entwickelte sich ein gesunder Hunger nach diesem Wort. Das ist es, was ich mir für Sie wünsche. Hunger nach diesem Wort und die Erfahrung, davon satt zu werden. Jedenfalls waren die Zeitgenossen von Jesus verwundert darüber, welche Worte der Gnade aus seinem Munde kamen. Lassen Sie doch diese Worte an sich heran. Vielleicht sagen auch Sie dann erstaunt, wie es die Jünger taten, Herr, zu wem sollten wir gehen? Du hast Worte, die zum ewigen Leben führen.
1: Nicht nur unser Körper braucht Nahrung, auch die Seele ist hungrig. In der Bibel finden Sie Worte und Gedanken, die Ihre Seele satt machen. 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
1: Eine wunderbare Verhörung. Gebet kann durch nichts ersetzt werden. Ein Blick in die Bibel genügt, um zu sehen, wie wichtig das Gebet ist. Ein Vorbild dafür war Jesus Christus. Es geht sowohl um den Lobpreis Gottes, als auch um den täglichen Dank für all die Wohltaten, die der Herr schenkt. Und es geht um die Fürbitte für die Nächsten. Wer nach Gottes Willen betet, hat die Verheißung auf Erhörung. Eine wunderbare Erhörung erlebte ein Freund von mir, der auf einer Nordseeinsel wohnte. Er beschrieb sie in einem Büchlein »Meine Lebenserinnerungen«. Heinrich, ein tiefgläubiger Christ, betrieb ein Lebensmittelgeschäft und brachte größere Waren auf Wunsch der Kunden auch ins Haus. Bei einem dieser Besuche sah er auf dem Tisch des Hausherrn ein großes Papier mit Strichen und Linien. Auf seine Frage, was das sei, erhielt er die Antwort, ein Horoskop. »Fegen Sie den Mist vom Tisch«, war seine Reaktion. Der Mann protestierte und bot Heinrich an, ihm ein Horoskop zu erstellen. Dieser erlaubte das natürlich nicht. Der Mann war mit einer Frau zusammen, die nicht seine Frau war, und hatte ein gemeinsames Kind mit ihr. Seine eigentliche Frau hatte er mit 4 Kindern in Holland sitzen lassen. 4 Jahre später lag dieser Mann mit Blasen- und Nierenkrebs im Endstadium danieder. Nach heftigsten Schmerzen mit Abgang von Blut und Eiter schickte er seinen Sohn zu meinem Freund Heinrich und bat ihn, zu ihm zu kommen. Obwohl auf der Insel Saison war und der Laden voller Kundschaft, begriff Heinrich den Ernst der Lage. Auf dem Weg zu dem Leidenden bat er Gott um Hilfe und Antwort, was seine Aufgabe sein könnte. Mit zitternden Knien betrat Heinrich die Wohnung des Kranken und wartete noch immer auf eine Antwort von Gott. Schweigen. Er wusste, er sollte dem Mann Trost bringen, durfte aber auch die Wahrheit nicht verschweigen. Der Kranke, der vom christlichen Glauben nichts gehalten hatte, bat ihn, für ihn zu beten. Heinrich berichtete weiter, und dann betete ich mit ihm. Zu meiner größten Verwunderung legte der Kranke eine vorbereitete Lebensbeichte ab, die alle Bereiche seines Lebens umfasste, einschließlich des Eingestehens seiner ehewidrigen Beziehung. Und, für mich völlig überraschend, eine klare Absage an den Okkultismus und damit auch Horoskope. Ich erkannte das Wirken des Heiligen Geistes darin. Dann betete ich noch einmal mit ihm, dass Gott ihm gnädig annehmen und ihm sein Heil und Heilung schenken möge. Danach ging ich. Nach 3 Tagen hörte Heinrich von einem Kunden, der Kranke W. ist gesund. Er habe gesagt, der Heinrich habe für ihn gebetet, und dann sei er gesund geworden. Gott hatte ein Wunder getan, das unsere menschlichen Möglichkeiten des Verstehens und Begreifens übersteigt. Bei einem weiteren Besuch sagte seine Lebenspartnerin, dass sie ihre Beziehung beende, weil das so Gottes Wille sei, und man schon Kontakt mit der Ehefrau in Holland aufgenommen habe. Der vormals Kranke blieb gesund und besuchte von da ab die Gottesdienste auf der Insel. Der allmächtige dreieinige Gott hört jedes Gebet, aber er erhört dein Gebet, wie es für dich am besten ist. Deshalb sprich am Ende deines Gebetes, dein Wille geschehe. 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
1: Bleiben Sie unserem Herrn Jesus Christus befohlen.
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11: Nach Auflösung von Frühnebelfeldern scheint heute verbreitet die Sonne und nur lockere Schleierwolken ziehen durch. Noch einmal richtig warm bei Höchstwerten um 21 Grad in Eupen und in Stolberg, 18 Grad in St. Witt und in Schleiden. Am Abend und in der Nacht sind nur wenige Wolken unterwegs. In der zweiten Nachthälfte bildet sich Nebel. Die Temperaturen gehen auf 12 bis 7 Grad zurück. Am Freitag in den Morgenstunden wieder Nebel, am Mittag noch einmal sonnig und trocken. Gegen Abend ziehen dann von Nordosten Wolken auf, die Regen mit dabei haben, die Temperaturen dann 18 bis 22 Grad.
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12: Ich bin David Riemer. An allen rund 5700 Bahnhöfen der Deutschen Bahn gilt seit heute ein Alkoholverbot. Bier, Wein und andere alkoholische Getränke dürfen damit auch auf den Bahnsteigen nicht mehr getrunken werden.
13: Ausgenommen sind Gaststätten in den Bahnhöfen und in Zügen bleibt Alkohol in der Regel auch weiterhin erlaubt. Die Bahn will mit dem Verbot ihre Bahnsteige sicherer und sauberer machen. Wer dort trotzdem Alkohol trinkt, soll von Sicherheitskräften angesprochen werden. Im äußersten Fall kann ein Hausverbot folgen. Das gilt auch an Tagen mit Großveranstaltungen oder Fußballspielen. An knapp 40 großen Bahnhöfen gibt es solche Regeln schon länger. Dort haben sie auch schon Wirkung gezeigt. Es gab weniger Konflikte und weniger Müll. Thomas Bleskin, Nachrichtenredaktion.
12: Der durchschnittliche Zusatzbeitragssatz für die gesetzliche Krankenversicherung kann im kommenden Jahr stabil bleiben. Das teilte Gesundheitsminister Linnemann auf Grundlage einer Finanzprognose mit. Die Ausgaben der gesetzlichen Kassen werden demnach im kommenden Jahr wesentlich geringer ansteigen als noch im laufenden Jahr. Ob die Krankenkassen dem folgen oder höhere Zusatzbeiträge bei ihren Mitgliedern und deren Arbeitgebern verlangen, ist aber noch offen. Neue Waschmaschine, neuer Föhn, neues Smartphone. In der EU kommen immer mehr Elektrogeräte auf den Markt, weit mehr als entsorgt werden. In Deutschland wird besonders viel gehortet.
14: Mehr als 32 Kilogramm pro Kopf, so viele Elektrogeräte wurden 2024 im Schnitt angeschafft in der EU. Das zeigen neue Zahlen der Europäischen Statistikbehörde. In Deutschland waren es sogar noch mehr. Gleichzeitig wurden EU-weit aber nur gut 12 Kilo Elektroschrott pro Person gesammelt, um ihn zu entsorgen oder zu recyceln. Das heißt, viele nutzen ihre Geräte jahrelang oder entsorgen sie illegal, etwa im Hausmüll. Laut der Behörde werden vor allem große Geräte beliebter wie Waschmaschinen, Geschirrspüler und Solaranlagen. Thomas Brock, Nachrichtenredaktion.
12: Zum Fußball. Erst am Dienstag hat Borussia Dortmund den Vertrag mit Cheftrainer Niko Kovac verlängert. Nur einen Tag später gab es direkt den ersten großen Dämpfer der Saison. In der Champions League verlor der BVB am zweiten Spieltag mit 0:1 bei Bodø Glimt. Der VfB Stuttgart dagegen konnte den zweiten Sieg im zweiten Spiel in der Königsklasse bejubeln. Bei Slovan Bratislava gewann der VfB mit 3:0.
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16: Aus dem Radio 700 Studio begrüßt Sie Carlo Thomas heute am Donnerstag wieder zur Frührevue. Guten Morgen.
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Wenige Minuten nach 6 Uhr am Donnerstagmorgen. Ich hoffe, Sie haben es gut aus dem Bett geschafft und die Kaffeemaschine läuft bereits. In unserer Frührevue geht's auch richtig los. Mit unserem ersten Interview des Tages. Dazu geht es ins Tanzzentrum Wallhorn. Das will etwas verändern rund um die Ausbildung zum Tanzpädagogen. Mehr dazu gleich nach den Olsen Brothers mit Walk Right Back.

0: Seit Jahren wächst das Interesse am Beruf des Tanzpädagogen. Bislang wurde seine Ausbildung in Belgien aber nicht als klassischer Beruf anerkannt. Das Tanzzentrum in Wallhorn wollte das so nicht belassen und hat das DG-Unterrichtsministerium für eine Lösung mit ins Boot geholt. Julia Thomas berichtet.
1: Tanzen war nie aus der Mode gekommen, doch schon seit Jahren erfreut es sich zunehmend wachsender Beliebtheit. Ein Problem ist, dass die eingesetzten Tanzpädagogen viel Zeit und Leidenschaft in ihre Arbeit investieren. Bislang sind sie aber nicht als klassischer Lehrberuf anerkannt. Genau hier wollte das Tanzzentrum Wallhorn etwas ändern. Alles begann im Jahr 2020, erinnert sich die Direktorin und künstlerische Leiterin Anna Edelhoff.
2: Der erste Grund war eigentlich der, dass wir gemerkt haben, dass die Nachfrage nach tanzpädagogischer Arbeit so in den letzten 20 Jahren, kann man schon sagen, enorm gestiegen ist und vor allen Dingen auch in dem Bereich der kulturellen Bildung, also das heißt in öffentlichen Institutionen wie Schulen, Kindergärten, aber auch Rehabilitationszentren, Kliniken, Alteneinrichtungen. Also das Arbeitsfeld ist sehr breit gefächert in diesem Bereich. Es gibt aber wenig qualifizierte, gut ausgebildete Personen, die in diesen Bereichen tätig sind. Und das ist uns aufgefallen. Und dann haben wir gesagt, warum sollen wir nicht selber ausbilden und unsere Kompetenzen, die wir als Team haben, weitergeben.
1: Das Konzept findet regen Anklang. Aktuell befinden sich 6 Personen in Ausbildung und es gibt auch schon einige Absolventen.
2: Wir hatten bis jetzt 9 Absolventen und Absolventinnen, die Ausbildung gemacht haben und sie auch alle erfolgreich bestanden haben. Und einige von ihnen sind auch heute tätig als Tanzpädagoginnen oder Tanzpädagogen, entweder hauptberuflich oder zurzeit auch nebenberuflich, da sie noch ein aufbauendes Studium auf die Ausbildung gemacht haben. Das eignet sich auch sehr gut, wenn man noch ein pädagogisches Studium zum Beispiel anschließt. Man könnte auch in ganz andere Bereiche gehen, wie Tanzmedizin oder Organisationsmanagement. Also da bietet sich auch viel, diese Ausbildung als Einstieg in die berufliche Laufbahn zu nehmen.
1: Entscheidet man sich für eine Ausbildung zum Tanzpädagogen, kann man zwischen 2 unterschiedlichen Wegen wählen.
2: Es gibt entweder die 3-jährige Ausbildung, da kann man bereits mit 16 Jahren anfangen und macht dann die ersten 2 Jahre begleitend zur Schule. Das ist dann in Teilzeit und dann gibt es ein 3. Jahr, das ist dann Vollzeit. Oder ich mache nach meinem Schulabschluss eine 2-jährige Ausbildung, die ist dann immer Vollzeit. Umfasst aber die gleichen Inhalte wie die Teilzeitausbildung.
1: Die Ausbildung wird nun durch ein Zertifikat der DG aufgewertet. 2023 hatte das Tanzzentrum Wallhorn die Gespräche aufgenommen, um hier eine weitere Steigerung der Attraktivität herbeizuführen. Und auch die schon fertig ausgebildeten Tanzpädagogen haben nun das Zertifikat erhalten.
2: Das ist eine Anerkennung des Kulturministeriums der deutschsprachigen Gemeinschaft. Für uns war das wichtig. Wir mussten dafür auch einen umfangreichen Rahmenplan, Konzeptentwicklung mit Methodik und Didaktik und Kompetenzen und so weiter, also so wie in jeder Ausbildung notwendig ist, einreichen. Das wurde dann auch von einer Prüfungskommission geprüft, ob die Inhalte dem Anspruch einer tanzpädagogischen Ausbildung entsprechen. Das ist von Dr. Corinna Vogt geprüft worden, unter anderem. Sie ist Dozentin an der Musikhochschule in Köln. Und das war für uns so wichtig, um dem Beruf auch nochmal in der Öffentlichkeit und auch auf politischer Ebene die dementsprechende Aufmerksamkeit zukommen zu lassen, weil, wie gesagt, wird nach tanzpädagogischer Arbeit gerufen, also der Sinn, was wir mit Tanz erreichen können. Es geht nämlich nicht nur um die Vermittlung von Tanzstilen, sondern es geht vor allen Dingen primär auch um die Vermittlung von Kompetenzen, die wir Menschen benötigen, um im Alltag soziale Wesen zu sein, emotional stabil zu sein. Und dafür brauchen wir qualifizierte Menschen. Und mit einem staatlichen Siegel erhoffen wir uns auch, dass der Beruf damit noch mehr Qualität, ein Qualitätssiegel quasi bekommt.
1: Für das Tanzzentrum Wallhorn ist mit den Zertifikaten endlich mehr Anerkennung in diesem Berufsfeld geschaffen worden und damit ein kleiner Traum in Erfüllung gegangen. Wer nun Interesse an einer Ausbildung hat, kann im kommenden September in die Lehre starten oder besser tanzen.

Die aktuellen Themen aus der Nachrichtenredaktion hat gleich wieder mein Kollege Dieter Späth für Sie um 5 vor halb 7. 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
1: Nach Auflösung von Frühnebelfeldern scheint heute verbreitet die Sonne und nur lockere Schleierwolken ziehen durch. Noch einmal richtig warm bei Höchstwerten um 21 Grad in Eupen und in Stolberg, 18 Grad in St. Veit und in Schleiden. Am Abend und in der Nacht sind nur wenige Wolken unterwegs. In der zweiten Nachthälfte bildet sich Nebel. Die Temperaturen gehen auf 12 bis 7 Grad zurück. Am Freitag in den Morgenstunden wieder Nebel, am Mittag noch einmal sonnig und trocken. Gegen Abend ziehen dann von Nordosten Wolken auf, die Regen mit dabei haben, die Temperaturen dann 18 bis 22 Grad.
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3: Ich bin Dieter Speth. Großeinsatzgästin in Alsdorf. Am späten Vormittag war das Sportforum in Brand geraten. Nach ersten Erkenntnissen hatte sich das Feuer vom Saunabereich rasch auf die Dachkonstruktion ausgebreitet. Teile des Daches stürzten ein. Erst am Nachmittag waren die Flammen gelöscht. Auch in der Nacht gab es noch eine Brandwache. Alle Besucher und Mitarbeiter konnten das Sportstudio rechtzeitig verlassen. Verletzt wurde niemand. Die große Hitze erschwerte die Löscharbeiten. Ein Statiker muss nun prüfen, ob das Gebäude einsturzgefährdet ist. Der erste Stock brannte vollständig aus. Auch Kräfte der Feuerwehren aus Herzogenrath, Eschweile, Basweile und Würselen waren vor Ort. Das Sportforum ist eine mehr als 7500 Quadratmeter große Multifunktionsanlage im Stadtteil Mariadorf. Sie bietet ein breites Angebot für Sport, Fitness und Gesundheit an. Bürgermeister Tim Krämer spricht von einem herben Verlust für die Menschen in Alsdorf. Die Wirtschaft in der Region Aachen stagniert. Das geht aus der aktuellen Konjunkturumfrage der IHK Aachen hervor. 26% der Unternehmen bewerten ihre aktuelle Lage als gut, 25% aber bereits als schlecht. Und die Erwartungen bleiben überwiegend pessimistisch. Die befragten Unternehmen beklagen vor allem zu viel Bürokratie. Es gebe zu viele Vorschriften und Regulierungen, bemängelte jedes zweite Unternehmen. Probleme bereiten auch Zölle und die geopolitische Lage und die damit verbundenen unsicheren Lieferketten. Die IHK Aachen fordert deshalb weniger Bürokratie, verlässliche Rahmenbedingungen und schnelle öffentliche Investitionen. Im wallonischen Parlament ist am Mittwoch der Tag der deutschen Sprache begangen worden. Diesmal ging es um die Bedeutung der deutschen Sprache in Belgien, um die Mehrsprachigkeit und die grenzüberschreitende Zusammenarbeit. Neben den drei deutschsprachigen Abgeordneten waren auch der deutsche Botschafter in Belgien, Martin Kotthaus, DG-Ministerpräsident Olivier Pasch und Parlamentspräsidentin Patricia Kreuz-Villois nach Namur gekommen. Pasch durfte das erste Mal in deutscher Sprache im wallonischen Parlament sprechen. Er betonte die Wichtigkeit für die Bürger, Informationen in ihrer Muttersprache zu erhalten. Kotthaus unterstrich in seiner Rede, dass Ostbelgien jeden Tag aufs Neue beweise, welche Türen Mehrsprachigkeit öffnen kann. Auf der B258 bei Rötgen ist es gestern Nachmittag zu einem schweren Verkehrsunfall gekommen. Vier Autos und ein Motorrad waren zusammengestoßen. Der Motorradfahrer wurde schwer verletzt in ein Krankenhaus gebracht. Neben mehreren Rettungswagen und der Feuerwehr war auch ein Rettungshubschrauber im Einsatz. Ob es auch weitere Verletzte gegeben hat, stand bis zum Abend nicht fest. An der Unfallstelle musste die Bundesstraße vorübergehend gesperrt werden. Wie es zu dem Unfall kommen konnte, blieb zunächst unklar. Zum Sport. Die Serie von Niederlagen im Sport in unserer Region geht weiter. Am Abend verlor in der englischen Woche Fußball-Drittligist Alemannia Aachen beim SVW mit 3:0. Und in der Volleyball-Bundesliga der Frauen müssen die Ladies in Black weiter auf ihren ersten Sieg in der neuen Saison warten. Auch das zweite Spiel der Aachenerinnen beim VC Wiesbaden ging mit 3:0 verloren. Im Fußball-Mittelrhein-Pokal sind am Abend die Achtelfinalpartien ausgelost worden. Der VfL Fichtal wird dabei auf den Liga-Konkurrenten SSV Merten treffen. Alemannia Aachen spielt gegen den FC Hennef. Die Partien werden zwischen dem 17. und 21. November ausgetragen. 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

Donnerstagmorgen, kurz nach 5:30. 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Gleich hat das Missionswerk Heukelbach wieder das Wort zum Tag. Vorher singt Primavera, I can see the rising sun.

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1: Ich lese zunächst ein Wort aus der Bibel. Kehre um, Herr, befreie meine Seele, rette mich um deiner Gnade willen. Psalm 6, Vers 5. Das Hotel brennt lichterloh. In der vierten Etage versucht eine junge Frau, den Flammen zu entkommen. Verzweifelt stürzt sie den Flur entlang. In ihrer Todesangst reißt sie eine Tür nach der anderen auf und hofft, den Notausgang zu finden. Hinter ihr kracht das Feuer. Die lodernden Flammenzungen verfolgen sie. In ihr ist nur noch schreckliche Panik, die Angst um das nackte Leben. Da nimmt sie hinten an der Tür den Feuerwehrmann wahr. Mit starker Kraft greift er nach ihr und zerrt sie zur Tür hinaus, bevor die Flammen gegen die geschlossene Tür schlagen. In ähnlicher Weise können uns negative Gedanken, Depressionen und Ängste verfolgen. Wie lodernde Flammen greifen sie nach uns. Innere Unruhe, Verzweiflung und Ängste lassen uns nicht mehr los. In schlaflosen Nächten kommt man ins Grübeln, um sich dann durch den folgenden Tag zu quälen. Es will einfach nicht gelingen, wieder neuen Mut und festen Boden unter die Füße zu bekommen. Ratlos und resigniert schleppen sich viele in diesem zermürbenden Kampf durchs Leben. Auf die gleiche Weise wie der oben zitierte Psalmist darf man gerade in so aussichtsloser Lage mit dem lebendigen Gott ins Gespräch kommen. Trotz all unserer Not ist er der, der wirklich hört und sich der Hilfesuchenden annimmt. David wusste um diese Tatsache. Deshalb hielt er an ihm fest, auch wenn es keinen schnellen Ausweg gab. Er blieb zuversichtlich, dass Gott eine Tür zur Rettung offen hält. Bei Gott sind wir an der richtigen Adresse, wenn wir unsere Ängste loswerden wollen. Der Schlüssel dazu ist Vertrauen.
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Radio 700, das ist die Frührevue am Donnerstagmorgen und unsere erste Stunde heute neigt sich ihrem Ende entgegen. Ganze drei Folgen aber noch, nach einer kurzen Pause für unsere 3 W, also Werbung, Wetter und die Weltnachrichten.

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14: Nach Auflösung von Frühnebelfeldern scheint heute verbreitet die Sonne und nur lockere Schleierwolken ziehen durch. Noch einmal richtig warm bei Höchstwerten um 21 Grad in Eupen und in Stolberg, 18 Grad in St. Witt und in Schleiden. Am Abend und in der Nacht sind nur wenige Wolken unterwegs. In der zweiten Nachthälfte bildet sich Nebel. Die Temperaturen gehen auf 12 bis 7 Grad zurück. Am Freitag in den Morgenstunden wieder Nebel, am Mittag noch einmal sonnig und trocken. Gegen Abend ziehen dann von Nordosten Wolken auf, die Regen mit dabei haben, die Temperaturen dann 18 bis 22 Grad.
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15: Ich bin Thomas Bleskin. An allen rund 5700 Bahnhöfen der Deutschen Bahn gilt ab sofort ein Alkoholverbot. Bier, Wein und andere alkoholische Getränke dürfen damit auch auf den Bahnsteigen nicht mehr getrunken werden. Ausgenommen sind Gaststätten in den Bahnhöfen und in den Zügen bleibt Alkohol in der Regel weiterhin erlaubt. Die Bahn will mit dem Verbot ihre Stationen sicherer und sauberer machen. Wer trotzdem auf dem Bahnsteig Alkohol trinkt, soll von Sicherheitskräften angesprochen werden. Im äußersten Fall kann ein Hausverbot folgen. Linke, Grüne und SPD sind auf dem Weg zu einer möglichen Regierungsbildung in Berlin einen Schritt weiter. Die drei Parteien haben sich darauf verständigt, an ihrer gemeinsamen Erklärung gegen Antisemitismus festzuhalten.
16: Die Vereinbarung soll auch in einen möglichen Koalitionsvertrag aufgenommen werden. Damit sind die Missverständnisse zwischen den Parteien ausgeräumt. Die Sondierungsgespräche sollen noch heute weitergehen. Linke, Grüne und SPD hatten vereinbart, wie sie im Falle einer Regierungszusammenarbeit mit antisemitischen Vorfällen in der Linkspartei umgehen wollen. Vorgesehen sind auch Sanktionen bis hin zum Fraktionsausschluss. Eine am Dienstag von linken Abgeordneten unterschriebene Erklärung wich davon aber teilweise ab. Grüne und SPD hatten die Sondierungsgespräche deshalb unterbrochen. David Riemer, Nachrichtenredaktion.
15: Der Bundestag will die größte Notfallreform seit Jahren beschließen. Leichte Fälle sollen künftig gar nicht erst in den Notaufnahmen landen. Wer wirklich dringend Hilfe benötigt, soll dafür schneller drankommen.
17: Stundenlang mit Schmerzen in der Notaufnahme sitzen, das soll es nicht mehr geben, verspricht Gesundheitsminister Lindemann. Wer in die Rettungsstelle gehört und wer nicht, soll künftig verstärkt schon vorab von Ärzten und Leitstellen entschieden werden, per digitaler oder telefonischer Ersteinschätzung. Ist es akut, kommt der Rettungswagen. Ist der Fall weniger dringend, reiche auch eine Arztpraxis. Das soll die verstopften Notaufnahmen entlasten. Rettungsdienste und Kassenärzte warnen. Sie befürchten, dass an ihnen durch die Reform gespart wird und damit auch an den Patienten. Tanja Wagner, Nachrichtenredaktion.
15: Zum Sportfußball. Borussia Dortmund hat in der Champions League beim norwegischen Außenseiter FK Bodø/Glimt eine Niederlage kassiert. Der BVB verlor auswärts mit 0:1 und ließ damit wichtige Punkte liegen. Der VfB Stuttgart hat dagegen seine Pflichtaufgabe souverän gelöst. Die Schwaben gewannen beim slowakischen Außenseiter Slovan Bratislava mit 3:0.
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20: Silvia befindet sich im Rausch der Gefühle und Howard Carpendale singt vom schönen Mädchen auf Seite 1. Guten Morgen wünscht Carlo Thomas und begrüßt Sie zur zweiten Stunde Frührevue.
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1: Radio 700 am Donnerstagmorgen. Sie hören die Frührevue mit Carlo Thomas. Ich habe die Themen der zweiten Stunde für Sie. Wie immer fragen wir die Sterne, was sagt Ihr Tageshoroskop? Kurz darauf folgt der Blick ins Wetterglas. Um 7:55 laufen dann die Nachrichten aus dem Sendegebiet. Und in der zweiten Hälfte der Stunde hören Sie die heutigen Tipps aus dem Veranstaltungskalender von meinem Kollegen Lukas Blasius.

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1: Widder.
2: Gemeinsamkeit macht stark. Gehen Sie heute auf Ihre Mitmenschen zu.
1: Stier.
2: Um mit einem gesunden Körper in den Winter starten zu können, achten Sie auf eine ausgewogene Ernährung und treiben Sie Sport.
1: Zwillinge.
2: Mond und Saturn drücken auf die Stimmung. Ein offenes Gespräch mit einem Vertrauten hebt die Laune gleich wieder.
1: Krebs.
2: Wenn Sie sich heute mit Ihren Pflichtaufgaben beeilen, dann haben Sie mehr Zeit für Ihre Hobbys. Also ran ans Werk.
1: Löwe.
2: Eine neue Bekanntschaft lässt Ihre Gefühle Purzelbaum schlagen. Das sieht nach einem heißen Flirt aus.
1: Jungfrau.
2: Ein beruflicher Erfolg zeichnet sich ab, der Ihnen mehr Anerkennung einbringt.
1: Waage.
2: Sensibles sollten Sie heute nicht ansprechen. Heute ist kein guter Tag für solche Themen.
1: Skorpion.
2: Niemand weiß, wie es in Ihnen wirklich aussieht. Lassen Sie einen Menschen an Ihrem Seelenleben teilhaben.
1: Schütze.
2: Das Flirten haben Sie zu Ihrer Lieblingsbeschäftigung auserkoren. Ganz einfach, weil es super läuft.
1: Steinbock.
2: Achten Sie darauf, dass Sie Ihre Kräfte sinnvoll einteilen. So bleiben Sie den ganzen Tag fit.
1: Wassermann.
2: Stimmung gut, Nerven gut. Da darf Ihr Terminkalender ruhig einmal ein paar Tage etwas praller gefüllt sein.
1: Fische.
2: Sie verstehen heute keinen Spaß und deshalb dürfen sich Ihre Kollegen heute keinen Fehler erlauben.

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1: Der Donnerstag verspricht noch einmal ein goldener Oktobertag zu werden. Nach Auflösung von Frühnebelfeldern scheint verbreitet die Sonne und nur einige dünne Schleierwolken ziehen durch. Die Temperaturen erreichen 22 Grad in der Kölner Bucht, 21 in Aachen und Düren, 20 Grad in Eupen, 19 im Venn, 18 Grad am Ruhrsee und am Freilinger See und 17 Grad in den Eifelhöhenlagen. Am Abend und in der Nacht sind nur wenige Wolken unterwegs. In den Morgenstunden bildet sich dann Nebel. Die Luft kühlt ab auf 10 Grad in den Bördegebieten, 8 Grad in der Städteregion und 4 Grad in der Hocheifel. Auch morgen am Freitag scheint zunächst weiter die Sonne und die Höchstwerte erreichen sogar noch einmal 19 bis 23 Grad. Ab dem Nachmittag ziehen mehr Wolken auf und ab dem Abend beginnt es von Nordosten her zu regnen. Zuerst in der Börde und rund um Mechernich, später überall im Sendegebiet. Die beiden Oktobertage sollten wir noch einmal genießen, denn mit dem Regen wird es ab Samstag deutlich kühler.
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1: Nach Auflösung von Frühnebelfeldern scheint heute verbreitet die Sonne und nur lockere Schleierwolken ziehen durch. Noch einmal richtig warm bei Höchstwerten um 21 Grad in Olpen und in Stolberg, 18 Grad in St. Witt und in Schleiden. Am Abend und in der Nacht sind nur wenige Wolken unterwegs, in der zweiten Nacht

0: hatte sich das Feuer vom Saunabereich rasch auf die Dachkonstruktion ausgebreitet. Teile des Daches stürzten ein. Erst am Nachmittag waren die Flammen gelöscht. Auch in der Nacht gab es noch eine Brandwache. Alle Besucher und Mitarbeiter konnten das Sportstudio rechtzeitig verlassen. Verletzt wurde niemand. Die große Hitze erschwerte die Löscharbeiten. Ein Statiker muss nun prüfen, ob das Gebäude einsturzgefährdet ist. Der erste Stock brannte vollständig aus. Auch Kräfte der Feuerwehren aus Herzogenrath, Eschweiler, Basweiler und Würselen waren vor Ort. Das Sportforum ist eine mehr als 7500 Quadratmeter große Multifunktionsanlage im Stadtteil Mariadorf. Sie bietet ein breites Angebot für Sport, Fitness und Gesundheit an. Bürgermeister Tim Krämer spricht von einem herben Verlust für die Menschen in Alsdorf. Die Wirtschaft in der Region Aachen stagniert. Das geht aus der aktuellen Konjunkturumfrage der IHK Aachen hervor. 26% der Unternehmen bewerten ihre aktuelle Lage als gut, 25% aber bereits als schlecht. Und die Erwartungen bleiben überwiegend pessimistisch. Die befragten Unternehmen beklagen vor allem zu viel Bürokratie. Es gebe zu viele Vorschriften und Regulierungen, bemängelte jedes zweite Unternehmen. Probleme bereiten auch Zölle und die geopolitische Lage und die damit verbundenen unsicheren Lieferketten. Die IHK Aachen fordert deshalb weniger Bürokratie, verlässliche Rahmenbedingungen und schnelle öffentliche Investitionen. Im wallonischen Parlament ist am Mittwoch der Tag der deutschen Sprache begangen worden. Diesmal ging es um die Bedeutung der deutschen Sprache in Belgien, um die Mehrsprachigkeit und die grenzüberschreitende Zusammenarbeit. Neben den drei deutschsprachigen Abgeordneten waren auch der deutsche Botschafter in Belgien, Martin Kotthaus, DG-Ministerpräsident Oliver Pasch und Parlamentspräsidentin Patricia Kreuz-Villoy nach Namur gekommen. Pasch durfte das erste Mal in deutscher Sprache im wallonischen Parlament sprechen. Er betonte die Wichtigkeit für die Bürger, Informationen in ihrer Muttersprache zu erhalten. Kotthaus unterstrich in seiner Rede, dass Ostbelgien jeden Tag aufs Neue beweise, welche Türen Mehrsprachigkeit öffnen kann. Auf der B258 bei Rötgen ist es gestern Nachmittag zu einem schweren Verkehrsunfall gekommen. Vier Autos und ein Motorrad waren zusammengestoßen. Der Motorradfahrer wurde schwer verletzt in ein Krankenhaus gebracht. Neben mehreren Rettungswagen und der Feuerwehr war auch ein Rettungshubschrauber im Einsatz. Ob es auch weitere Verletzte gegeben hat, stand bis zum Abend nicht fest. An der Unfallstelle musste die Bundesstraße vorübergehend gesperrt werden. Wie es zu dem Unfall kommen konnte, blieb zunächst unklar. Zum Sport. Die Serie von Niederlagen im Sport in unserer Region geht weiter. Am Abend verlor in der englischen Woche Fußball-Drittligist Alemannia Aachen beim SVW mit 3:0. Und in der Volleyball-Bundesliga der Frauen müssen die Ladies in Black weiter auf ihren ersten Sieg in der neuen Saison warten. Auch das zweite Spiel der Aachenerinnen beim VC Wiesbaden ging mit 3:0 verloren. Im Fußball-Mittelrhein-Pokal sind am Abend die Achtelfinalpartien ausgelost worden. Der VfL Fichtal wird dabei auf den Liga-Konkurrenten SSV Merten treffen. Alemannia Aachen spielt gegen den FC Hennef. Die Partien werden zwischen dem 17. und 21. November ausgetragen. 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

0: 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Komponistinnen der Barockzeit stehen im Mittelpunkt der Reihe Pavillon de Musique. Heute um 19 Uhr im Eupener Kloster Heidberg. Das Motto lautet Mrs. Philharmonica. Lena Ludwig liest um 15 Uhr in der Buchhandlung Das Worthaus in Aachen. Heute Nachmittag beginnt das Oktoberfest am Kronenberg. Ab 15.30 Uhr im Begegnungszentrum St. Hubertus in Aachen. Unter dem Titel Angst essen Seele auf findet ein Vortrag zur In-Between-Debatte statt, um 18.30 Uhr in der Galerie Fitti in Aachen. Auch heute wird das Musiktheaterstück Don Carlo aufgeführt. Die Inszenierung im Theater Aachen beginnt um 19 Uhr. Um antijüdische Kunst in Kirchen geht es beim Vortragsabend Die Macht der Bilder, um 19 Uhr im Pfarrheim St. Sebastian in Würselen. Wolfgang Böhm liest aus Wellenlänge um 19 Uhr in der Buchhandlung Backhaus in Aachen. Heute Abend heißt es im Aachener Kuckuck Rausch und Körper. Der Vortrag startet um 19.30 Uhr. Noch eine Lesung. Martin Walker stellt sein Buch Bredouille – Anatomy in the Village vor. Um 19.30 Uhr im Alten Kurhaus in Aachen. Neu ist das Theaterstück Schwarze Schwäne. Der Vorhang hebt sich um 20 Uhr im Aachener Grenzlandtheater. Jazzmusik, präsentiert von drei Künstlern, erwartet Sie um 20 Uhr im Theater Aachen. Es spielen Jörg Kaufmann, Matthias Haus und Konrad Noll. Noch einmal gastieren die Höhner mit ihrer 11 und 11 Tour. 11 neue Songs und 11 Klassiker werden ab 20 Uhr im Theater Herlen präsentiert. Und rund ums Thema Altersvorsorge dreht sich der Vortragsnachmittag gut vorgesorgt heute für morgen mit einem Experten der Städteregion Aachen um 15.30 Uhr im Technologiepark in Herzogenrath-Kohlscheid. Einfach eine Mail schicken an veranstaltungen@radio700.eu und schon ist auch Ihr Event im Kalender auf dem Sender.
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18: Nach Auflösung von Frühnebelfeldern scheint heute verbreitet die Sonne und nur lockere Schleierwolken ziehen durch. Noch einmal richtig warm bei Höchstwerten um 21 Grad in Eupen und in Stolberg, 18 Grad in St. Witt und in Schleiden. Am Abend und in der Nacht sind nur wenige Wolken unterwegs. In der zweiten Nachthälfte bildet sich Nebel. Die Temperaturen gehen auf 12 bis 7 Grad zurück. Am Freitag in den Morgenstunden wieder Nebel, am Mittag noch einmal sonnig und trocken. Gegen Abend ziehen dann von Nordosten Wolken auf, die Regen mit dabei haben, die Temperaturen dann 18 bis 22 Grad.
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19: Ich bin Thomas Bleskin. An allen Bahnhöfen der Deutschen Bahn gilt seit heute ein Alkoholverbot. Bier, Wein und andere alkoholische Getränke dürfen damit auch auf den Bahnsteigen nicht mehr getrunken werden. Ausgenommen sind Gaststätten in den Bahnhöfen, auch in Zügen bleibt Alkohol in der Regel erlaubt. Die Bahn will damit für mehr Sicherheit und weniger Müll sorgen. Wer gegen das Verbot verstößt, soll zunächst angesprochen werden, im schlimmsten Fall droht ein Hausverbot. Der Bundestag will heute die rechtlichen Voraussetzungen für eine digitale Brieftasche zur persönlichen Identifizierung schaffen. Ab 2027 soll das Smartphone damit quasi zum Zwillingsausweis werden.
20: Normale Ausweise sollen nicht verschwinden. Die digitale Brieftasche ist als freiwilliges zusätzliches Angebot gedacht. Nutzerinnen und Nutzer können mithilfe der sogenannten EUDI-Wallet wichtige Dokumente digital auf ihrem Smartphone ablegen. Ihren Personalausweis etwa. Mittelfristig aber zum Beispiel auch Führerschein, Geburtsurkunde oder Zeugnisse. Damit soll dann vieles einfacher werden, etwa Online-Anträge beim Amt stellen, Bankkonten eröffnen, Verträge schließen, online einkaufen oder bestimmte Plattformen im Netz nutzen, wo das Alter nachgewiesen werden muss. Die Wallet soll auch grenzüberschreitend in anderen EU-Mitgliedstaaten genutzt werden können. Ronny Tochau, Berlin.
19: In der EU kommen immer mehr Elektrogeräte auf den Markt, weit mehr als entsorgt werden. In Deutschland wird besonders viel gehortet.
21: Mehr als 32 Kilogramm pro Kopf, so viele Elektrogeräte wurden 2024 im Schnitt angeschafft in der EU. Das zeigen neue Zahlen der Europäischen Statistikbehörde. In Deutschland waren es sogar noch mehr. Gleichzeitig wurden EU-weit aber nur gut 12 Kilo Elektroschrott pro Person gesammelt, um ihn zu entsorgen oder zu recyceln. Das heißt, viele nutzen ihre Geräte jahrelang oder entsorgen sie illegal, etwa im Hausmüll. Laut der Behörde werden vor allem große Geräte beliebter wie Waschmaschinen, Geschirrspüler und Solaranlagen. Thomas Brock, Nachrichtenredaktion.
19: Zu Sportfußball. Borussia Dortmund hat in der Champions League beim norwegischen Außenseiter FK Bodø/Glimt eine Niederlage kassiert. Der BVB verlor auswärts mit 0:1 und ließ damit wichtige Punkte liegen. Der VfB Stuttgart hat dagegen seine Pflichtaufgabe souverän gelöst. Die Schwaben gewannen beim slowakischen Außenseiter Slovan Bratislava mit 3:0.
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24: Gleich Punkt 8 am Donnerstag. Guten Morgen wünscht Carlo Thomas.
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0: Wer Biowaren aus heimischem Anbau und von regionalen Erzeugern möchte, der kennt seine Anlaufstelle in Rötgen bereits. Jetzt feiert die Speisekammer Wiedereröffnung mit einem neuen Träger und noch mehr Angeboten. Meine Frau Julia Thomas hat mit dem Verantwortlichen gesprochen und das Interview hören Sie gleich hier in der Radio 700 Frührevue. Es ist jetzt kurz nach 8.
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0: Heute Mittag ist es soweit. Der Bioladen Speisekammer in Rötgen feiert Neueröffnung. Vieles hat sich verändert und weiterentwickelt. Der Markenkern ist aber geblieben. Und der steht für gute und gesunde Ernährung. Julia Thomas hat für uns in der Speisekammer gestöbert.
1: Schon seit einiger Zeit gibt es in Rötgen einen Bioladen. Viele lieben das Angebot der Speisekammer. Nach erfolgreicher Kooperation und Übernahme durch die Via wird das Geschäft an der Bundesstraße am 15. Oktober wieder eröffnet. Vieles bleibt wie gewohnt, manches wird sich aber verändern, verspricht Lisette van de Meesche, Prokuristin bei der Speisekammer Rötgen.
2: Wir haben schon darauf geachtet, dass das Sortiment gleich bleibt, dass die treuen Kunden und Kundinnen der Speisekammer nach wie vor ihre Lieblingsprodukte auch in der Speisekammer wiederfinden. Und was einfach neu gedacht ist, ist eben, dass bei uns Menschen mit und ohne Behinderung arbeiten, auch ihre Ausbildung machen. Und deshalb ist die Neueröffnung ganz auch unter dem Motto altbekannt und neu gedacht.
1: Genau das wird auch den Alltag in der Speisekammer widerspiegeln.
2: Bei uns arbeiten die Menschen mit Behinderungen, die eine psychische Erkrankung haben. Das heißt, es sind unsichtbare Erkrankungsbilder. Und wir möchten eben eine inklusive Arbeitswelt schaffen, in dem jedem es möglich ist zu arbeiten, ohne dass er eben behindert wird. Von daher wird sich im Einkaufserlebnis bestenfalls gar nichts verändern.
1: Im Schwerpunkt des Sortiments steht weiter das Gemüse. Natürlich aus erster Hand von biologischen Erzeugern. Daneben gibt es Käse, Obst, Honig, Aufstriche, Molkereiprodukte, frisches Biobrot und vieles mehr.
2: Wir legen uns sehr, sehr viel Wert darauf, dass wir all unsere Produkte auch aus der Region bekommen. Wir sind besonders stolz, eben auch unser eigenes Biogemüse von der Biogemüsegärtnerei von Gut Hebscheid, unser Firmensitz ist, auch natürlich in der Speisekammer zu verkaufen und konnten aber auch mit der Übernahme viele neue Kooperationen eingehen. Das heißt, wir bekommen die Biobrote von Leib und Seele und Töller, den Honig aus Rötgen, Aufstriche von Maria und Franz aus Raren. Also wir konnten da viele neue Kooperationen gewinnen und freuen uns da total drauf.
1: Noch größer ist die Vorfreude, alles das auch den Kunden zu präsentieren. Am 15. Oktober wird deshalb große Wiedereröffnung gefeiert.
2: Wir begrüßen all unsere Kunden und Kundinnen ab 11 Uhr mit Fingerfood, alkoholfreiem Sekt, mit Kuchen, aber auch mit kleinen Präsenten. Die ersten Kunden bekommen von uns gebundene Kräutersträußchen mit einer kleinen Dankeskarte. Es gibt Kundenrabatte, Verkostungen, einfach um auch nochmal die vielfältige Welt der Via, wir haben noch viele andere Bereiche, auch nochmal vorzustellen und ja, Rötgen auch nochmal neu kennenzulernen und uns als neuer Partner in der Eifel auch vorstellen zu können.
1: Um die regionalen Produkte genießen zu können, müssen Sie nicht unbedingt selbst in die Speisekammer kommen, denn dafür gibt es die grüne Kiste, eine Art Abo für frische Erzeugnisse aus der Region.
2: Mit dem Umzug oder der Übernahme der Speisekammer sind wir auch mit unserem Bio-Liefer-Service, die grüne Kiste, auch mit nach Rötgen in die Speisekammer gezogen. Das heißt, wir konnten in dem Zuge auch unser Liefergebiet in der Eifel erweitern und freuen uns da eben Privathaushalte, aber auch Unternehmen mit Gemüse, Obst und all ihren Lieblingsprodukten auch liefern zu können und werden dahingehend auch unsere Bestellzeiten anpassen, ne, dass man an einem einen Tag heute bestellen und morgen wird es geliefert.
1: Die Kisten werden je nach Wunsch regelmäßig oder bei Bedarf ausgeliefert und auch der Inhalt ist so vielfältig wie das Angebot der Speisekammer selbst. Und wie sehen diese Kisten so aus? Hier ein paar Beispiele.
2: Die Öcherkiste, das heißt, da gibt es eine kunterbunte Auswahl von unserem Gemüse vom Gut Hebscheid. Sie können aber auch ganz speziell Ihre Produkte in unserem Online-Shop in Ihren Wagen legen und bekommen Ihre individuell gestaltete Kiste. Und wenn Sie sagen, auch Online-Shop, will ich mich jetzt ehrlich gesagt gar nicht an den Laptop setzen, einfach anrufen, Ihre Bestellung durchgeben und dann liefern wir auch gerne aus.
1: Am 15. Oktober eröffnet die Speisekammer im neuen Gewand direkt in der Ortsdurchfahrt von Rötgen. Mit noch mehr Produkten und Angeboten und alles in höchster regionaler Qualität.

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2: Tagsüber mild, nachts recht kühl. Das bedeutet auch heute wieder erhöhte Neigung zu Kopfweh und Migräne. Herz und Kreislauf spielen da nicht unbedingt so gut mit. Wer unter hohem Blutdruck leidet oder unter niedrigen, der kann jetzt mal Probleme mit berg- und talfahrenden Blutdruckwerten kriegen. Und viele schlafen deshalb auch nicht ganz so gut und sind müde und abgespannt. Vorsicht auch vor einer hohen Erkältungsgefahr. Jetzt kann man schnell die falsche Kleidung wählen, wenn man draußen unterwegs ist. Und in den Morgenstunden müssen chronisch Atemwegserkrankte und auch Menschen mit rheumatischen Beschwerden wieder mit Neigungen zu witterungsbedingten Problemen rechnen. Ihnen allen einen angenehmen Donnerstag.
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1: Nach Auflösung von Frühnebelfeldern scheint heute verbreitet die Sonne und nur lockere Schleierwolken ziehen durch. Noch einmal richtig warm bei Höchstwerten um 21 Grad in Eupen und in Stolberg, 18 Grad in St. Veit und in Schleiden. Am Abend und in der Nacht sind nur wenige Wolken unterwegs. In der zweiten Nachthälfte bildet sich Nebel. Die

0: die Dachkonstruktion ausgebreitet. Teile des Daches stürzten ein. Erst am Nachmittag waren die Flammen gelöscht. Auch in der Nacht gab es noch eine Brandwache. Alle Besucher und Mitarbeiter konnten das Sportstudio rechtzeitig verlassen. Verletzt wurde niemand. Die große Hitze erschwerte die Löscharbeiten. Ein Statiker muss nun prüfen, ob das Gebäude einsturzgefährdet ist. Der erste Stock brannte vollständig aus. Auch Kräfte der Feuerwehren aus Herzogenrath, Eschweiler, Basweiler und Würselen waren vor Ort. Das Sportforum ist eine mehr als 7500 Quadratmeter große Multifunktionsanlage im Stadtteil Mariadorf. Sie bietet ein breites Angebot für Sport, Fitness und Gesundheit an. Bürgermeister Tim Krämer spricht von einem herben Verlust für die Menschen in Alsdorf. Die Wirtschaft in der Region Aachen stagniert. Das geht aus der aktuellen Konjunkturumfrage der IHK Aachen hervor. 26% der Unternehmen bewerten ihre aktuelle Lage als gut, 25% aber bereits als schlecht und die Erwartungen bleiben überwiegend pessimistisch. Die befragten Unternehmen beklagen vor allem zu viel Bürokratie. Es gebe zu viele Vorschriften und Regulierungen, bemängelte jedes zweite Unternehmen. Probleme bereiten auch Zölle und die geopolitische Lage und die damit verbundenen unsicheren Lieferketten. Die IHK Aachen fordert deshalb weniger Bürokratie, verlässliche Rahmenbedingungen und schnelle öffentliche Investitionen. Im wallonischen Parlament ist am Mittwoch der Tag der deutschen Sprache begangen worden. Diesmal ging es um die Bedeutung der deutschen Sprache in Belgien, um die Mehrsprachigkeit und die grenzüberschreitende Zusammenarbeit. Neben den drei deutschsprachigen Abgeordneten waren auch der deutsche Botschafter in Belgien, Martin Kotthaus, DG-Ministerpräsident Oliver Pasch und Parlamentspräsidentin Patricia Kreuz-Villoy nach Namur gekommen. Pasch durfte das erste Mal in deutscher Sprache im wallonischen Parlament sprechen. Er betonte die Wichtigkeit für die Bürger, Informationen in ihrer Muttersprache zu erhalten. Kotthaus unterstrich in seiner Rede, dass Ostbelgien jeden Tag aufs Neue beweise, welche Türen Mehrsprachigkeit öffnen kann. Auf der B258 bei Rötgen ist es gestern Nachmittag zu einem schweren Verkehrsunfall gekommen. 4 Autos und ein Motorrad waren zusammengestoßen. Der Motorradfahrer wurde schwer verletzt in ein Krankenhaus gebracht. Neben mehreren Rettungswagen und der Feuerwehr war auch ein Rettungshubschrauber im Einsatz. Ob es auch weitere Verletzte gegeben hat, stand bis zum Abend nicht fest. An der Unfallstelle musste die Bundesstraße vorübergehend gesperrt werden. Wie es zu dem Unfall kommen konnte, blieb zunächst unklar. Zum Sport. Die Serie von Niederlagen im Sport in unserer Region geht weiter. Am Abend verlor in der englischen Woche Fußball-Drittligist Alemannia Aachen beim SVW mit 3:0. Und in der Volleyball-Bundesliga der Frauen müssen die Ladies in Black weiter auf ihren ersten Sieg in der neuen Saison warten. Auch das zweite Spiel der Aachenerinnen beim VC Wiesbaden ging mit 3:0 verloren. Im Fußball-Mittelrhein-Pokal sind am Abend die Achtelfinalpartien ausgelost worden. Der VfL Fichtal wird dabei auf den Liga-Konkurrenten SSV Merten treffen. Alemannia Aachen spielt gegen den FC Hennef. Die Partien werden zwischen dem 17. und 21. November ausgetragen. 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
1: Der Donnerstag verspricht noch einmal ein goldener Oktobertag zu werden. Nach Auflösung von Frühnebelfeldern scheint verbreitet die Sonne und nur einige dünne Schleierwolken ziehen durch. Die Temperaturen erreichen 22 Grad in der Kölner Bucht, 21 in Aachen und Düren, 20 Grad in Eupen, 19 im Venn, 18 Grad am Ruhrsee und am Freilinger See und 17 Grad in den Eifelhöhenlagen. Am Abend und in der Nacht sind nur wenige Wolken unterwegs. In den Morgenstunden bildet sich dann Nebel. Die Luft kühlt ab auf 10 Grad in den Bördegebieten, 8 Grad in der Städteregion und 4 Grad in der Hocheifel. Auch morgen am Freitag scheint zunächst weiter die Sonne und die Höchstwerte erreichen sogar noch einmal 19 bis 23 Grad. Ab dem Nachmittag ziehen mehr Wolken auf und ab dem Abend beginnt es von Nordosten her zu regnen. Zuerst in der Börde und rund um Mechernich, später überall im Sendegebiet. Die beiden Oktobertage sollten wir noch einmal genießen, denn mit dem Regen wird es ab Samstag deutlich kühler.
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17: Nach Auflösung von Frühnebelfeldern scheint heute verbreitet die Sonne und nur lockere Schleierwolken ziehen durch. Noch einmal richtig warm bei Höchstwerten um 21 Grad in Olpen und in Stolberg, 18 Grad in St. Vith und in Schleiden. Am Abend und in der Nacht sind nur wenige Wolken unterwegs. In der zweiten Nachthälfte bildet sich Nebel. Die Temperaturen gehen auf 12 bis 7 Grad zurück. Am Freitag in den Morgenstunden wieder Nebel, am Mittag noch einmal sonnig und trocken. Gegen Abend ziehen dann von Nordosten Wolken auf, die Regen mit dabei haben. Die Temperaturen dann 18 bis 22 Grad.
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18: Ich bin Thomas Bleskin. An allen rund 5700 Bahnhöfen der Deutschen Bahn gilt ab sofort ein Alkoholverbot. Bier, Wein und andere alkoholische Getränke dürfen damit auch auf den Bahnsteigen nicht mehr getrunken werden. Ausgenommen sind Gaststätten in den Bahnhöfen und in den Zügen bleibt Alkohol in der Regel weiterhin erlaubt. Die Bahn will mit dem Verbot ihre Stationen sicherer und sauberer machen. Wer trotzdem auf dem Bahnsteig Alkohol trinkt, soll von Sicherheitskräften angesprochen werden. Im äußersten Fall kann ein Hausverbot folgen. Linke, Grüne und SPD sind auf dem Weg zu einer möglichen Regierungsbildung in Berlin einen Schritt weiter. Die drei Parteien haben sich darauf verständigt, an ihrer gemeinsamen Erklärung gegen Antisemitismus festzuhalten.
19: Die Vereinbarung soll auch in einen möglichen Koalitionsvertrag aufgenommen werden. Damit sind die Missverständnisse zwischen den Parteien ausgeräumt. Die Sondierungsgespräche sollen noch heute weitergehen. Linke, Grüne und SPD hatten vereinbart, wie sie im Falle einer Regierungszusammenarbeit mit antisemitischen Vorfällen in der Linkspartei umgehen wollen. Vorgesehen sind auch Sanktionen bis hin zum Fraktionsausschluss. Eine am Dienstag von linken Abgeordneten unterschriebene Erklärung wich davon aber teilweise ab. Grüne und SPD hatten die Sondierungsgespräche deshalb unterbrochen. David Riemer, Nachrichtenredaktion.
18: Der Bundestag will die größte Notfallreform seit Jahren beschließen. Leichte Fälle sollen künftig gar nicht erst in den Notaufnahmen landen. Wer wirklich dringend Hilfe benötigt, soll dafür schneller drankommen.
20: Stundenlang mit Schmerzen in der Notaufnahme sitzen, das soll es nicht mehr geben, verspricht Gesundheitsminister Lindemann. Wer in die Rettungsstelle gehört und wer nicht, soll künftig verstärkt schon vorab von Ärzten und Leitstellen entschieden werden, per digitaler oder telefonischer Ersteinschätzung. Ist es akut, kommt der Rettungswagen. Ist der Fall weniger dringend, reiche auch eine Arztpraxis. Das soll die verstopften Notaufnahmen entlasten. Rettungsdienste und Kassenärzte warnen. Sie befürchten, dass an ihnen durch die Reform gespart wird und damit auch an den Patienten. Tanja Wagner, Nachrichtenredaktion.
18: Zum Sportfußball. Borussia Dortmund hat in der Champions League beim norwegischen Außenseiter FK Bodø/Glimt eine Niederlage kassiert. Der BVB verlor auswärts mit 0:1 und ließ damit wichtige Punkte liegen. Der VfB Stuttgart hat dagegen seine Pflichtaufgabe souverän gelöst. Die Schwaben gewannen beim slowakischen Außenseiter Slovan Bratislava mit 3:0.
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23: Punkt 9 Uhr. Carlo Thomas begrüßt Sie zur letzten Stunde Frührevue heute am Donnerstag. Guten Morgen.
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0: Kurz nach 9 Uhr am Donnerstagmorgen. Einen wunderbaren Start in den Tag wünscht Ihnen Carlo Thomas. Sie hören die Radio 700 Frührevue mit Ihrer letzten Stunde. Noch einmal mit dabei ist Ihr Blick aufs Tageshoroskop. Außerdem der heutige Energiespartipp von Energieexperte Jan-Paul Mohr. In der zweiten Hälfte der Stunde geht es dann nochmal raus ins Grüne für eine aktuelle Ausgabe Du und dein Garten Classics.
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1: Widder.
2: Gemeinsamkeit macht stark. Gehen Sie heute auf Ihre Mitmenschen zu.
1: Stier.
2: Um mit einem gesunden Körper in den Winter starten zu können, achten Sie auf eine ausgewogene Ernährung und treiben Sie Sport.
1: Zwillinge.
2: Mond und Saturn drücken auf die Stimmung. Ein offenes Gespräch mit einem Vertrauten hebt die Laune gleich wieder.
1: Krebs.
2: Wenn Sie sich heute mit Ihren Pflichtaufgaben beeilen, dann haben Sie mehr Zeit für Ihre Hobbys. Also ran ans Werk.
1: Löwe.
2: Eine neue Bekanntschaft lässt Ihre Gefühle Purzelbaum schlagen. Das sieht nach einem heißen Flirt aus.
1: Jungfrau.
2: Ein beruflicher Erfolg zeichnet sich ab, der Ihnen mehr Anerkennung einbringt.
1: Waage.
2: Sensibles sollten Sie heute nicht ansprechen. Heute ist kein guter Tag für solche Themen.
1: Skorpion.
2: Niemand weiß, wie es in Ihnen wirklich aussieht. Lassen Sie einen Menschen an Ihrem Seelenleben teilhaben.
1: Schütze.
2: Das Flirten haben Sie zu Ihrer Lieblingsbeschäftigung auserkoren. Ganz einfach, weil es super läuft.
1: Steinbock.
2: Achten Sie darauf, dass Sie Ihre Kräfte sinnvoll einteilen. So bleiben Sie den ganzen Tag fit.
1: Wassermann.
2: Stimmung gut, Nerven gut. Da darf Ihr Terminkalender ruhig einmal ein paar Tage etwas praller gefüllt sein.
1: Fische.
2: Sie verstehen heute keinen Spaß und deshalb dürfen sich Ihre Kollegen heute keinen Fehler erlauben.

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1: Bis warmes Wasser an der Armatur ankommt, fließen oft mehrere Liter ungenutzt in den Abfluss. Gerade morgens im Bad passiert das täglich. Dabei handelt es sich um vollkommen sauberes Trinkwasser. Wer einen Eimer oder eine Gießkanne darunter stellt, kann dieses Wasser problemlos weiterverwenden. Zum Putzen, für Pflanzen oder fürs WC. Diese Maßnahme kostet nichts, erfordert keine Technik und spart dennoch spürbar Ressourcen und Geld. Also meine Lieben, was ihr auffangt, müsst ihr nicht neu bezahlen. Einfach, logisch und wirkungsvoll.
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1: Nach Auflösung von Frühnebelfeldern scheint heute verbreitet die Sonne und nur lockere Schleierwolken ziehen durch. Noch einmal richtig warm bei Höchstwerten um 21 Grad in Eupen und in Stolberg, 18 Grad in St. Witt und in Schleiden. Am Abend und in der Nacht sind nur wenige Wolken unterwegs. In der zweiten Nachthälfte bildet sich Nebel. Die Temperaturen gehen auf 12 bis 7 Grad zurück. Am Freitag in den Morgenstunden wieder Nebel, am Mittag noch einmal sonnig und trocken. Gegen Abend ziehen dann von Nordosten Wolken auf, die Regen mit dabei haben, die Temperaturen dann 18 bis 22 Grad.
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3: Ich bin Dieter Speth. Sonja Knuth ist als Präsidentin des öffentlichen Sozialhilfezentrums in Lonzen zurückgetreten. In einer Stellungnahme erklärte sie fälschlicherweise den Namen einer ehemaligen Mitarbeiterin.

0: Angriffen verbessert werden. Laut dem wallonischen Wolfsnetz hat sich im Nordwesten des Hohen Venns ein kleines neues Wolfsgebiet gebildet. Vor allem eine Wölfin sei wiederholt in die Nähe von Wohngebieten gelangt, um Schafe anzugreifen. Das Tier habe sich daran gewöhnt, den Wald zu verlassen. Die wallonische Region arbeitet an einem neuen Wolfsplan, der auch Maßnahmen zum Schutz vor den Tieren beinhaltet. Geprüft werden nächtliche Abschreckungsaktionen mit Licht und Geräuschen, Warnschüsse oder der Einsatz von Gummigeschossen. Der neue Plan soll bis zum Jahresende fertig sein und in erster Linie vor allem den Wolf schützen. Nach dem Feuer im Hürtschenwald setzen der Kreis Düren und die Forstbehörden beim Wiederaufbau auch auf die Mithilfe der Bevölkerung. So sollen Eicheln gesammelt werden, um den Grundstein für den neuen Wald zu legen. Gesammelt wird am 23. Oktober im Gürznicher Wald und zwei Wochen später im Bereich der Laufenburg. Interessierte können sich per Mail anmelden. Die Eicheln sollen schon zum Jahresende ausgesät werden. Eichen gelten als besonders widerstandsfähig und robust gegen Hitze und Trockenheit. Beim Brand im Hürtschenwald im August waren rund 300 Hektar Wald zerstört worden. Seltener Fund vor dem Bezirksamt in Aachen-Haaren. Dort haben Unbekannte eine Vogelspinne ausgesetzt. Das Tier war mitsamt Terrarium in einer Plastiktüte verpackt. Die Stadt untersucht nun den Gesundheitszustand und die genaue Gattung der Spinne. Anschließend soll sie in fachkundige Betreuung kommen. Erst einmal kümmert sich die untere Naturschutzbehörde darum. Viele Vogelspinnen stehen unter Naturschutz. Dann benötigen Halter eine Genehmigung und müssen Vorschriften einhalten. Verstöße werden mit Strafen und Bußgeldern geahndet. Im Terrarium war sogar ein Zettel mit dem offenbar polnischen Namen der Vogelspinne beigefügt. Wer das Tier ausgesetzt hat, blieb zunächst offen. 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

Ist Ihr Garten noch richtig schön bunt? Also bei mir trägt noch eine Chili-Pflanze knallige Früchte. Die muss ich dringend mal abernten. Und auch sonst ist einiges los, denn ich habe im Frühjahr versehentlich ein paar Herbstblüher gepflanzt. Ich dachte eigentlich, die kommen noch im Frühling. Aber dafür sieht es jetzt richtig hübsch aus. Um genau solche Spätblüher jetzt im Herbst geht es hier in Du und Dein Garten Classics nach Truckstop und der wilde, wilde Westen.

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1: Damit auch im Spätherbst der Garten noch bunte Blüten zu bieten hat und nicht nur buntes Laub, müssen die richtigen Pflanzen gewählt werden. Gärtnermeister Karl-Josef Schmitz weiß, was da passen könnte und hat auch schon wieder eine tolle Idee.
2: Als kleineren Strauch vielleicht hier den Euonymus alatus. Das ist die Korkspindelpflanze. Erreicht eine Höhe von ungefähr so 1,50 Meter, aber an für sich unter 2 Metern. Nicht nur die Herbstfärbung ist hier sehr interessant, sondern auch eine tolle Korkleiste, die auch über den Winter hin wirklich sehr attraktiv aussieht. Und dann natürlich unsere Bäume. Die Sumpfeiche zum Beispiel hat eine ganz, ganz tolle Herbstfärbung von Gelb, Orange bis ins Rot. Benötigt wohl einen etwas feuchteren Standort.
1: Etwas mächtiger ist der Amberbaum. Der kommt inzwischen in immer mehr Gärten vor.
2: Es gibt Amberbäume, die schmal wachsen. Die Sorte heißt Slender's Silhouette. Und auch mittlerweile Kugelformen, die sehr, sehr schön sich verfärben.
1: Bei der Pflege des Amberbaums sollte man einige Besonderheiten beachten.
2: Wichtig ist hier, dass die Pflanzen an einem sonnigen Standort stehen, denn dann ist die Blattfarbe besonders ausgeprägt.
1: Auch im späten Herbst kann es also rote und gelbe Blüten geben. Und das ist einfacher, als viele denken.
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Das war die Frührevue hier bei Radio 700. Ich hoffe, Sie hatten einen wunderbaren Start in den Tag und blicken jetzt ein paar produktiven Stunden entgegen. Ihre Begleitung übernimmt dabei gerne weiter Radio 700. Ab 10 Uhr dann mit Kollege Uwe Lorenz und dem Rendezvous. Carlo Thomas sagt Tschüss und wünscht einen grandiosen Donnerstag.

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9: Nach Auflösung von Frühnebelfeldern scheint heute verbreitet die Sonne und nur lockere Schleierwolken ziehen durch. Noch einmal richtig warm bei Höchstwerten um 21 Grad in Eupen und in Stolberg, 18 Grad in St. Vith und in Schleiden. Am Abend und in der Nacht sind nur wenige Wolken unterwegs. In der zweiten Nachthälfte bildet sich Nebel. Die Temperaturen gehen auf 12 bis 7 Grad zurück. Am Freitag in den Morgenstunden wieder Nebel, am Mittag noch einmal sonnig und trocken. Gegen Abend ziehen dann von Nordosten Wolken auf, die Regen mit dabei haben, die Temperaturen dann 18 bis 22 Grad.
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10: Ich bin Thomas Bleski. Ab heute gilt an den 5.700 Bahnhöfen der Deutschen Bahn ein bundesweites Alkoholverbot. Das Verbot umfasst den gesamten Bahnhofsbereich, einschließlich der Bahnsteige, sowie in einigen Kommunen auch die Vorplätze. In gastronomischen Betrieben innerhalb der Bahnhöfe ist der Konsum von Alkohol weiterhin gestattet. Eine bezahlbare Wohnung zu finden bleibt in Deutschland weiter Glückssache. Im dritten Quartal stiegen die Mieten von angebotenen Wohnungen um 1,2% im Vergleich zum Vorquartal, teilt das Kiel-Institut für Weltwirtschaft mit. Im Vergleich zum letzten Jahr waren es sogar 3,7%. Vor allem in Großstädten hat sich der Mietenanstieg erneut beschleunigt.
11: Am stärksten gestiegen sind die Mieten im dritten Quartal in Berlin und Düsseldorf. Im Jahresvergleich liegt Hamburg an der Spitze mit einem Plus von fast 7%. Aber auch jenseits der Metropolen wird es immer teurer. In Bochum, Augsburg und Mannheim waren Mietwohnungen zwischen 5 und mehr als 6% teurer als noch vor einem Jahr. Das gilt für neue Mietverträge, aber auch für Bestandswohnungen. Dazu kommen für Mieter steigende Nebenkosten wegen der hohen Energiepreise, die Vermieter weitergeben. Diana Kramer, Nachrichtenredaktion.
10: Die Zusatzbeiträge zur gesetzlichen Krankenversicherung bleiben auch im kommenden Jahr stabil. Das verspricht Bundesgesundheitsminister Carsten Linnemann mit Blick auf das aktuelle Ergebnis des Schätzerkreises. Der geht weiter von einem durchschnittlichen Zusatzbeitragssatz von 2,9% aus. Für die Kassen ist das aber nur ein Orientierungswert.
4: Die finanzielle Lage der Krankenkassen bleibt angespannt. Deshalb müssen viele Versicherte schon jetzt Zusatzbeiträge über dem Orientierungswert zahlen. Das tatsächliche Niveau liegt im Schnitt bei 3,1% und kann je nach Kasse höher oder niedriger ausfallen. Teilweise geht's rauf bis auf knapp 4,5%. Auch die Grünen im Bundestag rechnen damit, dass der Durchschnittssatz auch im kommenden Jahr wieder höher ausfallen wird als die vorgegebenen 2,9%. Der Zusatzbeitrag kommt zum allgemeinen Beitrag zur gesetzlichen Krankenversicherung von 14,6% des Bruttolohns noch obendrauf. Katrin Müller, Nachrichtenredaktion.
10: Immer mehr Azubis haben Nachholbedarf beim Schulwissen, das stellt der Unternehmerverband Niedersachsen fest. Es fehle schon an grundsätzlichem, gutem Lesen oder einem Gefühl für Zahlen. Manche Unternehmen stellen inzwischen auf eigene Kosten Lehrkräfte ein, damit ihre Azubis überhaupt erst ausbildungsreif werden.
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14: Hallo und einen wunderschönen guten Morgen, sagt Uwe Lorenz am Mikrofon des Rendezvous ab 10 hier bei Radio 700.
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0: Dieter Kent und Luisa Fernandes bei Radio 700 und noch ganz, ganz viel mehr gute Oldies und schöne Schlager in unserer Sendung heute bis 13 Uhr und natürlich auch noch den ganzen Tag hier bei Radio 700. Ja, und natürlich eine jede Menge Informationen, das dürfen wir auch nicht vergessen, das Neueste aus Eifel und Euregio, das Gesundheitswetter und jetzt gleich wieder ein Ausflug zu unserem Metzgermeister. Wir haben Wildspezialitäten in diesen Tagen für Sie, leckere Rezepte und da hören wir jetzt gleich mal das Neueste, was er uns zu bieten hat.
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0: Und jetzt ist es wieder Zeit für ein Rezept aus der Eifler Wildküche der Metzgerei Steffen in Gemünd. Bei uns ist Metzgermeister Thomas Steffen. Er verrät, was diesmal auf dem Menüplan steht.
1: Als Vorspeise sehr zu empfehlen, Gourmet-Feldsalat mit Trauben, Eifler Hirschschinken und Nüssen.
0: Bevor es losgeht, erst einmal die Zutatenliste für Ihren Einkaufszettel.
1: 200 Gramm Feldsalat, 250 Gramm Weintrauben, am besten helle, ohne Kerne, ca. 150 Gramm Eifler Hirschschinken, 60 Gramm Walnüsse, für das Dressing 4 Esslöffel Essig, hier empfiehlt sich Himbeeressig, 1 Teelöffel Senf, 8 Esslöffel Öl, hier am besten Traubenkernöl, Salz, Pfeffer, Zucker.
0: Alles da? Na prima, schon kann es mit der Zubereitung losgehen.
1: Den Salat putzen, waschen und trockenschleudern. Die Trauben abbrausen, halbieren, falls Sie keine kernlosen Trauben bekommen haben, hier die Kerne auf jeden Fall entfernen, mit Nüssen und Schinken anrichten. Für das Dressing den Essig, 3 Esslöffel Wasser, Senf, Salz, Pfeffer, eine Prise Zucker verquirlen und zum Schluss das Öl drunter schlagen. Sorgfältig abschmecken, Dressing über den Salat tropfen, vermengen. Guten Appetit!
0: Einfach lecker! Alle Rezepte zum Nachhören und Nachlesen gibt es bei uns im Internet unter www.radio700.eu. Vielleicht probieren Sie gleich mal selbst eins aus. 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

20 nach 10, es wird so langsam Zeit. In 3-4 Minuten schalten wir jetzt mal rüber in unsere Nachrichtenredaktion. Da gibt's dann das Neueste aus Eifel und Euregio, die aktuellen News aus unserem Sendegebiet.

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1: Autobahnvignette in Belgien, Zuckersteuer in Deutschland. Gott sei Dank gibt's keine Schönwettersteuer, da hätten wir dieses Jahr viel zu zahlen. Denn auch heute Nachmittag scheint verbreitet die Sonne und nur lockere Schleierwolken ziehen durch. Die Höchstwerte erreichen 21 Grad in Einatten und in Aachen, 18 Grad in Wütjenbach und in Monschau. Am Abend und in der Nacht ist es meist gering bewölkt oder klar. Die Temperaturen gehen dann auf 12 bis 7 Grad zurück. Auch am Freitag in den Morgenstunden verbreitet Nebel, danach sonnig, gegen Nachmittag mehr Wolken, die am Abend Regen mit dabei haben. Vorher noch einmal Höchstwerte, die eigentlich an einen Frühsommertag erinnern, bei 18 bis 22 Grad.
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2: Ich bin Dieter Spät. Sonja Kloth ist als Präsidentin des öffentlichen Sozialhilfezentrums in Lonzen zurückgetreten. In einer Stellungnahme erklärte sie fälschlicherweise den Namen einer ehemaligen Mitarbeiterin in einer öffentlichen Sitzung des Gemeinderates genannt zu haben. In ihrer Funktion als Präsidentin des ÖSHZ müsse sie besonderen Maßstäben gerecht werden. Deshalb habe sie die Konsequenzen eigenständig gezogen. Zuvor habe sie den Rat bei ihrer Partei gesucht und auch Gespräche mit dem Koalitionspartner Energy geführt. Kritik an ihrer Personalpolitik wies sie aber zurück. Ihren Sitz im Gemeinderat in Lonzen will Kloth aber behalten. Nach mehreren Wolfsrissen in der Region Verviers sollen der Schutz vor Angriffen verbessert werden. Laut dem wallonischen Wolfsnetz hat sich im Nordwesten des Hohen Venns ein kleines neues Wolfsgebiet gebildet. Vor allem eine Wölfin sei wiederholt in die Nähe von Wohngebieten gelangt, um Schafe anzugreifen. Das Tier habe sich daran gewöhnt, den Wald zu verlassen. Die wallonische Region arbeitet an einem neuen Wolfsplan, der auch Maßnahmen zum Schutz vor den Tieren beinhaltet. Geprüft werden nächtliche Abschreckungsaktionen mit Licht und Geräuschen, Warnschüsse oder der Einsatz von Gummigeschossen. Der neue Plan soll bis zum

0: Bestände ausgesät werden. Eichen gelten als besonders widerstandsfähig und robust gegen Hitze und Trockenheit. Beim Brand im Hürtschenwald im August waren rund 300 Hektar Wald zerstört worden. Seltener Fund vor dem Bezirksamt in Aachen-Haaren. Dort haben Unbekannte eine Vogelspinne ausgesetzt. Das Tier war mitsamt Terrarium in einer Plastiktüte verpackt. Die Stadt untersucht nun den Gesundheitszustand und die genaue Gattung der Spinne. Anschließend soll sie in fachkundige Betreuung kommen. Erst einmal kümmert sich die untere Naturschutzbehörde darum. Viele Vogelspinnen stehen unter Naturschutz. Dann benötigen Halter eine Genehmigung und müssen Vorschriften einhalten. Verstöße werden mit Strafen und Bußgeldern geahndet. Dem Terrarium war sogar ein Zettel mit dem offenbar polnischen Namen der Vogelspinne beigefügt. Wer das Tier ausgesetzt hat, blieb zunächst offen. 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

Wir greifen wieder tief in die Oldie-Kiste, meine Damen und Herren. Und gestern hatten wir einen Titel aus dem Jahr 1969. Und da bleiben wir auch, denn heute heißt es, ganz passend dazu, was ich gerade gesagt habe, heute so, morgen so. Und Sie kennen alle diesen Titel von Roberto Blanco. Damals beim deutschen Schlagerwettbewerb hat er den Sieg davongetragen mit diesem Titel. Und ich glaube auch zu Recht, wenn man den hört, wie frisch der eigentlich noch klingt bei dem Alter. Ja, und danach dann das frische Gesundheitswetter mit meinem Kollegen Jochen Spieth.

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2: Tagsüber mild, nachts recht kühl. Das bedeutet auch heute wieder erhöhte Neigung zu Kopfweh und Migräne. Herz und Kreislauf spielen da nicht unbedingt so gut mit. Wer unter hohem Blutdruck leidet oder unter niedrigen, der kann jetzt mal Probleme mit berg- und talfahrenden Blutdruckwerten kriegen. Und viele schlafen deshalb auch nicht ganz so gut und sind müde und abgespannt. Vorsicht auch vor einer hohen Erkältungsgefahr. Jetzt kann man schnell die falsche Kleidung wählen, wenn man draußen unterwegs ist. Und in den Morgenstunden müssen chronisch Atemwegserkrankte und auch Menschen mit rheumatischen Beschwerden wieder mit Neigungen zu witterungsbedingten Problemen rechnen. Ihnen allen einen angenehmen Donnerstag.
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Soweit die erste Stunde unseres Rendezvous ab 10 heute am Donnerstagvormittag bei Radio 700. Mein Name ist Uwe Lorenz und Sie kennen das, wir hören uns kurz vor 11 wieder. Bleiben Sie am besten gleich dran. Jetzt gibt's den Serviceblock und die Weltnachrichten.

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21: Autobahnvignette in Belgien, Zuckersteuer in Deutschland. Gott sei Dank gibt es keine Schönwettersteuer, da hätten wir dieses Jahr viel zu zahlen. Denn auch heute Nachmittag scheint verbreitet die Sonne und nur lockere Schleierwolken ziehen durch. Die Höchstwerte erreichen 21 Grad in Einatten und in Aachen, 18 Grad in Wütjenbach und in Monschau. Am Abend und in der Nacht ist es meist gering bewölkt oder klar. Die Temperaturen gehen dann auf 12 bis 7 Grad zurück. Auch am Freitag in den Morgenstunden verbreitet Nebel, danach sonnig, gegen Nachmittag mehr Wolken, die am Abend Regen mit dabei haben. Vorher noch einmal Höchstwerte, die eigentlich an einen Frühsommertag erinnern, bei 18 bis 22 Grad.
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22: Ich bin Thomas Bleskin. An allen rund 5.700 Bahnhöfen der Deutschen Bahn gilt seit heute ein Alkoholverbot. Damit dürfen Bier, Wein und andere alkoholische Getränke auch auf den Bahnsteigen nicht mehr konsumiert werden.
23: An einigen Bahnhöfen gilt das Alkoholkonsumverbot schon, jetzt ist es bundesweiter Standard. Heißt, Sekt, Bier und Co. sind in Bahnhofsgebäuden, auf den Bahnsteigen und vielerorts auch auf den Vorplätzen tabu. Das soll für weniger Konflikte, mehr Sicherheit und mehr Sauberkeit sorgen. Verkauft werden darf Alkohol aber auch an Kiosken in Bahnhöfen weiter und in den Zügen darf auch weiterhin auf den Feierabend oder den Urlaubsbeginn angestoßen werden. Bei Großereignissen oder Fußballspielen will die Bahn bei der Umsetzung des Verbots mit Augenmaß vorgehen. Diana Kramer, Nachrichtenredaktion.
22: Die Staats- und Regierungschefs der 27 EU-Länder kommen heute zu ihrem Herbstgipfel in Brüssel zusammen. Bei dem zweitägigen Treffen soll es um die weitere Unterstützung der Ukraine und die Handelsbeziehungen zu China gehen. Im Mittelpunkt steht allerdings der Haushaltsstreit um die EU-Finanzen.
24: Zentraler Streitpunkt ist die EU-Haushaltsplanung für die Jahre 2028 bis 2034. Die Kommission hat 2 Billionen Euro vorgeschlagen, rund 800 Milliarden mehr als bisher. Jene Länder, die vor allem Geld bekommen, finden das gut. Die Staaten, die vor allem zahlen müssen, weniger. Deutschland und andere, sogenannte Nettozahler, lehnen die massive Steigerung auch massiv ab. Im Hintergrund steht auch viel Innenpolitik, beispielsweise Wahlen in Frankreich, Spanien und Italien. Eine Einigung gibt es heute jedenfalls. Falls nicht. Dieter Ebeling, Brüssel.
22: Tragisches Unglück in Pakistan. In der Stadt Peshawar ist das Dach einer Schule eingestürzt. Laut örtlichen Behörden sind dabei mindestens 21 Schüler ums Leben gekommen. Die genauen Ursachen des Einsturzes sind noch nicht bekannt. Nach einem Messerangriff an einer Schule in Albstadt im Zollernalbkreis sitzt ein 15-Jähriger in Untersuchungshaft. Er soll eine Lehrerin zunächst mit der Faust attackiert und sie sowie einen 11-jährigen Schüler mit einem Küchenmesser verletzt haben. Polizei und Staatsanwaltschaft werfen ihm versuchten Totschlag und zweifache gefährliche Körperverletzung vor. Das Motiv des Jugendlichen ist noch unklar.
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27: Hier beginnt sie, die zweite Stunde unseres Rendezvous am Donnerstagvormittag bei Radio 700. Mein Name ist Uwe Lorenz.
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0: Die Little River Band hier bei Radio 700. Ja, meine Damen und Herren, es geht auch so weiter. Schöne Oldies, beste Schlager, alles das haben wir wieder für Sie vorbereitet, auch in dieser zweiten Stunde. Und gleich wagen wir wieder einen Ausflug, und zwar in die Tierheime der Region unter dem Motto Körbchen gesucht. Und die Regionalmeldungen sind ebenfalls dabei, genauso wie der Veranstaltungskalender.
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2: Auch diese Woche sind wir wieder zu Gast im Tierheim Shoppen. Und heute bei einer Hundedame, die schon seit einiger Zeit auf ein neues Zuhause wartet. Und das vollkommen zu Unrecht. Denn sie bringt wirklich alles mit, was ein Hund so braucht, wenn er schnell vermittelt werden möchte, sagt Daniela Klein vom Tierheim Shoppen.
3: Unsere Cora ist schon ein bisschen länger hier und wir können eigentlich gar nicht verstehen, warum. Cora ist ein Husky-Mischling, könnte ein bisschen Stafford mit drin sein, aber das lässt sich auch drüber streiten. Cora ist 3 Jahre alt, sie ist braun-grau-schwarz gestromt. Es ist eine sehr, sehr liebe Hündin, sie ist auch schon sterilisiert, also sie ist super lieb, sehr anhänglich, aber auch sehr aktiv.
2: Und damit muss ihr neues Zuhause auch umgehen können, denn am Tag ist Cora kein Hund für die Couch. Sie will etwas erleben und raus an die frische Luft.
3: Cora sucht sportliche Leute, die laufen gehen, die Canitrail machen, die wirklich viel draußen sind und die halt auch viel mitnehmen können, weil sie ist wirklich eine, die möchte noch ganz viel entdecken und ganz viel schauen und ja, sie ist ein Traumhund.
2: Und deshalb auch in den Haltungsbedingungen recht unkompliziert. Cora kann sich viele Konstellationen für ihr neues Daheim vorstellen. Da gibt es nur wenig zu beachten.
3: Kleinere Kinder würde ich jetzt nicht gerade empfehlen, weil sie schon manchmal recht stürmisch ist. Mit dem Alleinebleiben muss sie noch ein bisschen lernen, aber das kann man auch langsam aufbauen, das wird auch gehen. Mit anderen Hunden ist sie eigentlich verträglich, natürlich auch ein bisschen sympathieabhängig, wie bei jedem Hund und wie bei uns halt auch. Aber wie gesagt, sie ist eigentlich recht unkompliziert. Darum können wir gar nicht verstehen, dass sich da so wenig Leute für interessieren für sie.
2: Cora ist zwar ein Energiebündel, aber sie liebt auch die ruhigen Phasen. Dann zeigt die Hündin noch eine ganz andere Seite, die ebenfalls besonders liebenswert ist.
3: Wenn man dann zu Hause ist, dann glaube ich, dann ist sie eine richtige Schmusebacke. Also sie sollte schon auch wirklich Familienanschluss haben, abends mit vielleicht sogar mal auf dem Sofa mitkuscheln dürfen. Das fände sie, glaube ich, ganz toll. Wie gesagt, kleine Kinder würde ich jetzt nicht gerade empfehlen, weil sie halt sehr stürmisch ist. Ein eingezäunter Garten, dass sie auch mal raus und rein kann, wie sie möchte. Ja, und wie gesagt, sportliche Leute dann, wenn sie gut ausgelastet ist, dann wird sie wirklich auch im Haus, wird sie sehr ruhig sein.
2: Cora sucht dringend ein neues Zuhause und will neben Sport und Spaß vor allem Liebe. Wenn Sie Interesse an ihr oder einem anderen Hund aus dem Tierheim Shoppen haben, dann vereinbaren Sie doch einfach telefonisch einen Termin in Belgien unter 080 64 39 53.
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1: Autobahnvignette in Belgien, Zuckersteuer in Deutschland. Gott sei Dank gibt's keine Schönwettersteuer, da hätten wir dieses Jahr viel zu zahlen. Denn auch heute Nachmittag scheint verbreitet die Sonne und nur lockere Schleierwolken ziehen durch. Die Höchstwerte erreichen 21 Grad in Einatten und in Aachen, 18 Grad in Wütjenbach und in Monschau. Am Abend und in der Nacht ist es meist gering bewölkt oder klar. Die Temperaturen gehen dann auf 12 bis 7 Grad zurück. Auch am Freitag in den Morgenstunden verbreitet Nebel, danach sonnig, gegen Nachmittag mehr Wolken, die am Abend Regen mit dabei haben. Vorher noch einmal Höchstwerte, die eigentlich an einen Frühsommertag erinnern, bei 18 bis 22 Grad.
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2: Ich bin Ina Pleier. Für die Übernahme des Aubeler Schlachthofs gibt es mehrere Interessenten. Die Unternehmen Jean Gotta aus Aubel und Peters aus St. Vith wollen dabei gemeinsame Wege gehen und den Betrieb gemeinsam fortführen. Sie zahlen 3 Millionen Euro für die Übernahme. Bis zu 7 Millionen Euro zusätzlich sollen investiert werden. Der Schlachthof ist einer der letzten in der wallonischen Region und für die Viehwirtschaft besonders wichtig. Jährlich werden dort derzeit rund 30.000 Rinder geschlachtet. Die Gemeinde selbst hatte die notwendigen Investitionen nicht mehr aufbringen können. Deshalb wurden private Betreiber gesucht. Das Personal wird komplett übernommen. Nach der Explosion in einem Laden in der Euskirchener Innenstadt wird es vorerst kein Strafverfahren geben. Die Explosion hatte sich am Abend des 1. Mai ereignet. Im Zuge der Ermittlungen war ein Tatverdächtiger bekannt geworden. Er bestritt, etwas mit der Explosion zu tun zu haben. Die Staatsanwaltschaft hatte ihm die Tat nicht nachweisen können. Das Verfahren wurde bereits am 16. September eingestellt. Zwischen Raren und Rötchen ist es bereits am Dienstagvormittag zu einem schweren Verkehrsunfall gekommen. Ein Autofahrer hatte die Kontrolle über seinen Wagen verloren. Laut Polizei prallte der Wagen zunächst gegen einen Stromkasten und dann gegen einen Betonmast und ein geparktes Auto. Die Insassen im Wagen des Unfallverursachers mussten ins Krankenhaus gebracht werden. Beide Autos wurden erheblich beschädigt. Mehrere historische Mineralquellen in Spa sollen wieder instand gesetzt werden. Schon nächsten Monat werden die Arbeiten am Pont Pierre Le Grand beginnen. Er ist seit 2023 außer Betrieb. Eine neue Bohrung soll die ursprüngliche Quelle in 18 Metern Tiefe erreichen. Auch die Quellen Guérin-Stain, Pia und Prince de Conte müssen repariert werden. Nach Fertigstellung muss geklärt werden, ob das Wasser weiter genießbar ist. Mit den Arbeiten soll das Erbe der Thermenstadt bewahrt und funktionsfähig gehalten werden. 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

Bevor Andrea Berg jetzt gleich Hallo Houston anruft, noch der Hinweis auf den Veranstaltungskalender, der im Anschluss folgt. Wir werfen wieder einen Blick auf die Events heute am Donnerstag, dem 15. Oktober.

0: Houston, ich habe ein Problem.
1: 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Komponistinnen der Barockzeit stehen im Mittelpunkt der Reihe Pavillon de Musique. Heute um 19 Uhr im Eupener Kloster Heidberg. Das Motto lautet Mrs. Philharmonica. Lena Ludwig liest um 15 Uhr in der Buchhandlung Das Worthaus in Aachen. Heute Nachmittag beginnt das Oktoberfest am Kronenberg. Ab 15.30 Uhr im Begegnungszentrum St. Hubertus in Aachen. Unter dem Titel Angst, Essen, Seele auf findet ein Vortrag zur In-Between-Debatte statt, um 18.30 Uhr in der Galerie Fitti in Aachen. Auch heute wird das Musiktheaterstück Don Carlo aufgeführt. Die Inszenierung im Theater Aachen beginnt um 19 Uhr. Um antijüdische Kunst in Kirchen geht es beim Vortragsabend Die Macht der Bilder, um 19 Uhr im Pfarrheim St. Sebastian in Würselen. Wolfgang Böhm liest aus Wellenlänge um 19 Uhr in der Buchhandlung Backhaus in Aachen. Heute Abend heißt es im Aachener Kuckuck Rausch und Körper. Der Vortrag startet um 19.30 Uhr. Noch eine Lesung. Martin Walker stellt sein Buch Bredouille – Anatomy in the Village vor. Um 19.30 Uhr im Alten Kurhaus in Aachen. Neu ist das Theaterstück Schwarze Schwäne. Der Vorhang hebt sich um 20 Uhr im Aachener Grenzlandtheater. Jazzmusik, präsentiert von drei Künstlern, erwartet Sie um 20 Uhr im Theater Aachen. Es spielen Jörg Kaufmann, Matthias Haus und Konrad Noll. Noch einmal gastieren die Höhner mit ihrer 11 und 11 Tour. 11 neue Songs und 11 Klassiker werden ab 20 Uhr im Theater Herlen präsentiert. Und rund ums Thema Altersvorsorge dreht sich der Vortragsnachmittag gut vorgesorgt heute für morgen mit einem Experten der Städteregion Aachen um 15.30 Uhr im Technologiepark in Herzogenrath-Kohlscheid. 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

Das war sie, die zweite Stunde unserer Sendung heute am Donnerstagvormittag. Rendezvous ab 10 und die dritte Stunde beginnt natürlich kurz vor 12. Dann bin ich wieder für Sie da. Mein Name ist Uwe Lorenz. Bis gleich.

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15: Autobahnvignette in Belgien, Zuckersteuer in Deutschland, Gott sei Dank gibt's keine Schönwettersteuer, da hätten wir dieses Jahr viel zu zahlen, denn auch heute Nachmittag scheint verbreitet die Sonne und nur lockere Schleierwolken ziehen durch. Die Höchstwerte erreichen 21 Grad in Einatten und in Aachen, 18 Grad in Wütjenbach und in Monschau. Am Abend und in der Nacht ist es meist gering bewölkt oder klar, die Temperaturen gehen dann auf 12 bis 7 Grad zurück. Auch am Freitag in den Morgenstunden verbreitet Nebel, danach sonnig, gegen Nachmittag mehr Wolken, die am Abend Regen mit dabei haben. Vorher noch einmal Höchstwerte, die eigentlich an einen Frühsommertag erinnern, bei 18 bis 22 Grad.
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16: Ich bin Thomas Bleskin. Ab heute gilt an den 5.700 Bahnhöfen der Deutschen Bahn ein bundesweites Alkoholverbot. Das Verbot umfasst den gesamten Bahnhofsbereich einschließlich der Bahnsteige sowie in einigen Kommunen auch die Vorplätze. In gastronomischen Betrieben innerhalb der Bahnhöfe ist der Konsum von Alkohol weiterhin gestattet. Eine bezahlbare Wohnung zu finden bleibt in Deutschland weiter Glückssache. Im dritten Quartal stiegen die Mieten von angebotenen Wohnungen um 1,2% im Vergleich zum Vorquartal, teilt das Kiel-Institut für Weltwirtschaft mit. Im Vergleich zum letzten Jahr waren es sogar 3,7%. Vor allem in Großstädten hat sich der Mietenanstieg erneut beschleunigt.
17: Am stärksten gestiegen sind die Mieten im dritten Quartal in Berlin und Düsseldorf. Im Jahresvergleich liegt Hamburg an der Spitze mit einem Plus von fast 7%. Aber auch jenseits der Metropolen wird's immer teurer. In Bochum, Augsburg und Mannheim waren Mietwohnungen zwischen 5 und mehr als 6% teurer als noch vor einem Jahr. Das gilt für neue Mietverträge, aber auch für Bestandswohnungen. Dazu kommen für Mieter steigende Nebenkosten wegen der hohen Energiepreise, die die Vermieter weitergeben. Diana Kramer, Nachrichtenredaktion.
16: Die Zusatzbeiträge zur gesetzlichen Krankenversicherung bleiben auch im kommenden Jahr stabil. Das verspricht Bundesgesundheitsminister Carsten Linnemann mit Blick auf das aktuelle Ergebnis des Schätzerkreises. Der geht weiter von einem durchschnittlichen Zusatzbeitragssatz von 2,9% aus. Für die Kassen ist das aber nur ein Orientierungswert.
18: Die finanzielle Lage der Krankenkassen bleibt angespannt. Deshalb müssen viele Versicherte schon jetzt Zusatzbeiträge über dem Orientierungswert zahlen. Das tatsächliche Niveau liegt im Schnitt bei 3,1% und kann je nach Kasse höher oder niedriger ausfallen. Teilweise geht's rauf bis auf knapp 4,5%. Auch die Grünen im Bundestag rechnen damit, dass der Durchschnittssatz auch im kommenden Jahr wieder höher ausfallen wird als die vorgegebenen 2,9%. Der Zusatzbeitrag kommt zum allgemeinen Beitrag zur gesetzlichen Krankenversicherung von 14,6% des Bruttolohns noch obendrauf. Katrin Müller, Nachrichtenredaktion.
16: Immer mehr Azubis haben Nachholbedarf beim Schulwissen, das stellt der Unternehmerverband Niedersachsen fest. Es fehle schon an Grundsätzlichem, gutem Lesen oder einem Gefühl für Zahlen. Manche Unternehmen stellen inzwischen auf eigene Kosten Lehrkräfte ein, damit ihre Azubis überhaupt erst ausbildungsreif werden.
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21: Der dritte Streich steht an. Hier ist das Rendezvous ab 10, Stunde 3, am Mikrofon Uwe Lorenz.
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0: Ganz viel gute Musik auch in der dritten Stunde unseres Rendezvous ab 10 hier bei Radio 700 und natürlich Informationen, nicht nur das Neueste aus Eifel und Euregio, sondern auch zwei interessante Themen. Zum einen blicken wir nach Prüm, dort gibt es ein einjähriges Streuobstprojekt an einer Grundschule. Darüber berichten wir gleich und gegen 20 vor 1 gucken wir nach Schleiden. Dort ist ein weiteres Wiederaufbauprojekt nach der Flutkatastrophe abgeschlossen worden.
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0: Kindern spielerisch die Natur näher bringen. Darum geht es bei einem einjährigen Streuobstprojekt für Kinder einer Prümmer Grundschule. Jetzt wurde es von der Körber Stiftung finanziell unterstützt. Julia Thomas berichtet.
1: Große Freude beim Naturpark Nordeifel und vor allem beim Schülerforschungszentrum Prümmer Land. 5.000 Euro an Fördermitteln hat die Kröber Stiftung für ein ganz besonderes Projekt bereitgestellt, das die Einrichtung speziell für Grundschulkinder konzipiert hat. Mit viel Herzblut wird hier die heimische Natur in ihrer Vielfalt in einer außerschulischen Maßnahme vermittelt. Miriam Hermes, pädagogisch-wissenschaftliche Fachkraft am Schülerforschungszentrum Prümmerland, erklärt, wofür man die Gelder bekommen hat.
2: Das nennt sich MINT im Ganztag. Da werden dann deutschlandweit Projekte ausgezeichnet, die MINT in den Ganztag integrieren. Und da haben wir uns überlegt, okay, wir sind eine MINT-Einrichtung und wir sind aber auch im Naturparkzentrum Nordeifel verankert. Also wir sind in Trägerschaft vom Naturpark. Wie können wir diese Naturpark-Themen und BNE-Themen mit MINT verbinden? Das war so der erste Gedanke und haben dann überlegt, wir haben hier im Prümmerland ganz viel Streuobstwiesen und die eignen sich wunderbar, um dieses MINT- und BNE-Thema miteinander zu verknüpfen.
1: Inzwischen haben sich außerschulische Lerngruppen gebildet, die im wöchentlichen Wechsel an dem Projekt teilnehmen. Einmal Kinder der ersten und zweiten und einmal der dritten und vierten Klassen der Grundschule Prüm.
2: Die dürfen ein Jahr das Streuobstwiesenjahr mit begleiten, also von dem Herbst, der jetzt ist, wo die Früchte reif sind, bis dann sich das Jahr wieder schließt im nächsten Herbst. Ein Jahr lang mit auch naturwissenschaftlichen MINT-Projekten den ganzen Lebensraum Streuobstwiese erfahren. Da gibt es dann im Winter mehr Experimente im Labor, im Sommer, Frühjahr und auch jetzt sind wir natürlich mehr draußen. Es geht um Lebensraum entdecken im Sinne von Tiere entdecken, die in diesem Lebensraum sind, verschiedene Obstsorten kennenlernen, wie sich ein Baum entwickelt, wie Bäume veredelt werden.
1: Alles ist praktisch angelegt und bleibt trotzdem spielerisch. Langweilig wird es für die Kleinen da nicht.
2: Wir verbinden damit immer diese MINT-Themen, also Mathe, Informatik, Naturwissenschaft, Technik steckt ja da dahinter, mit Naturerfahrung und ja einfach auch so einen ganz niedrigschwelligen Zugang zu ermöglichen, wie Kinder Natur erfahren können und damit trotzdem so im Hintergrund diese naturwissenschaftlichen Grundlagen miterwerben.
1: Am Ende wird jede Menge Wissen vermittelt. Und das bleibt meist erhalten, weil es praktisch veranschaulicht wird und die Kinder eigene Erfahrungen sammeln. Bei den Jungen und Mädchen kommt das alles sehr gut an.
2: Die Kinder sind total motiviert dabei, weil wir einen ganz großen Anteil an Selbstentdeckung dabei haben. Und ja, alleine sowas wie, okay, es gibt unterschiedliche Äpfel. Der Apfel auf der Streuobstwiese schmeckt anders als der, den ich im Laden aus Neuseeland kaufe. Das ist so Learning by Doing am direkten Objekt dran, sind die Kinder da total dabei und lernen dadurch, dass sie es direkt sehen, super schnell. Also alleine sowas wie, es gibt den Apfelwickler, das ist ein Falter, der legt sein Ei in den Apfel rein, dadurch entstehen diese Fraßgänge und da schneiden wir einfach mal einen Apfel auf, gucken uns das an und die Kinder lernen ganz nebenbei eine Metamorphose von Insekten und da geben die dann am Ende der Stunde zum Beispiel wieder, was sie gelernt haben und so passiert das ganz schnell, praxisnah von alleine.
1: Den Naturpark und die Streuobstwiesen jungen Menschen nicht nur näher bringen, sondern auch die Kreisläufe der Natur erkennen lernen. Alles das vermittelt das neue Projekt, das erfolgreich vom Naturpark Nordeifel gestartet worden ist. Die 5.000 Euro von der Kröber Stiftung sind hier sicherlich besonders gut angelegt.

Zum letzten Mal innerhalb dieser Sendung schalten wir gleich in unsere Nachrichtenredaktion. Dort gibt es wie immer das Neueste aus Eifel und Euregio, die aktuellen Nachrichten aus unserem Sendegebiet.

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1: Autobahnvignette in Belgien, Zuckersteuer in Deutschland, Gott sei Dank gibt's keine Schönwettersteuer, da hätten wir dieses Jahr viel zu zahlen, denn auch heute Nachmittag scheint verbreitet die Sonne und nur lockere Schleierwolken ziehen durch. Die Höchstwerte erreichen 21 Grad in Einatten und in Aachen, 18 Grad in Wütjenbach und in Monschau. Am Abend und in der Nacht ist es meist gering bewölkt oder klar, die Temperaturen gehen dann auf 12 bis 7 Grad zurück. Auch am Freitag in den Morgenstunden verbreitet Nebel, danach sonnig, gegen Nachmittag mehr Wolken, die am Abend Regen mit dabei haben. Vorher noch einmal Höchstwerte, die eigentlich an einen Frühsommertag erinnern, bei 18 bis 22 Grad.
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2: Ich bin Ina Pleyer. Für die Übernahme des Aubeler Schlachthofs gibt es mehrere Interessenten. Die Unternehmen Jean Gotthard aus Aubel und Peters aus St. Vith wollen dabei gemeinsame Wege gehen und den Betrieb gemeinsam fortführen. Sie zahlen 3 Millionen Euro für die Übernahme. Bis zu 7 Millionen Euro zusätzlich sollen investiert werden. Der Schlachthof ist einer der letzten in der wallonischen Region und für die Viehwirtschaft besonders wichtig. Jährlich werden dort derzeit rund 30.000 Rinder geschlachtet. Die Gemeinde selbst hatte die notwendigen Investitionen nicht mehr aufbringen können. Deshalb wurden private Betreiber gesucht. Das Personal wird komplett übernommen. Nach der Explosion in einem Laden in der Euskirchener Innenstadt wird es vorerst kein Strafverfahren geben. Die Explosion hatte sich am Abend des 1. Mai ereignet. Im Zuge der Ermittlungen war ein Tatverdächtiger bekannt geworden. Er bestritt, etwas mit der Explosion zu tun zu haben. Die Staatsanwaltschaft hatte ihm die Tat nicht nachweisen können. Das Verfahren wurde bereits am 16. September eingestellt. Zwischen Raren und Rötchen ist es bereits am Dienstagvormittag zu einem schweren Verkehrsunfall gekommen. Ein Autofahrer hatte die Kontrolle über seinen Wagen verloren. Laut Polizei prallte der Wagen zunächst gegen einen Stromkasten und dann gegen einen Betonmast und ein geparktes Auto. Die Insassen im Wagen des Unfallverursachers mussten ins Krankenhaus gebracht werden. Beide Autos wurden erheblich beschädigt. Mehrere historische Mineralquellen in Spa sollen wieder instand gesetzt werden. Schon nächsten Monat werden die Arbeiten am Pont Pierre Le Grand beginnen. Er ist seit 2023 außer Betrieb. Eine neue Bohrung soll die ursprüngliche Quelle in 18 Metern Tiefe erreichen. Auch die Quellen Guérin-Stain, Pia und Prince de Conte müssen repariert werden. Nach Fertigstellung muss geklärt werden, ob das Wasser weiter genießbar ist. Mit den Arbeiten soll das Erbe der Thermenstadt bewahrt und funktionsfähig gehalten werden. 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
1: Grund zum Feiern herrschte letzte Woche in Schleiden. Dort ist ein neues Wiederaufbauprojekt nach der Flutkatastrophe abgeschlossen worden und darüber gleich mehr.

0: Grund zum Feiern herrschte letzte Woche in Schleiden. Ein weiteres Wiederaufbauprojekt nach der Flutkatastrophe konnte abgeschlossen werden. Aus einer früheren Zweifelder-Sporthalle ist die Mühlenberghalle geworden. Julia Thomas schaut sie sich für uns an.
1: Der Wiederaufbau nach der Flut macht auch in Schleiden große Fortschritte. Nun konnte auch die neue Mühlenberghalle eingeweiht werden. Die gab es so vorher nicht. Sie wurde in neuer Gestalt aus einer durch die Wassermassen zerstörten Sporthalle errichtet, als Multifunktionshalle mit vielseitigen Verwendungsmöglichkeiten. Schleidens Bürgermeister Ingo Pfennings freut sich, dass die Halle künftig nicht nur von den Schulen für den Sport genutzt wird.
2: Da ist die ganz klassische Aufteilung, wie wir das häufig im ländlichen Raum haben. Morgens dient die Halle vor allen Dingen eben dem Schulsport von den beiden direkt benachbarten Schulen und nachmittags wechselt dann das Ganze, sodass am späten Nachmittag und Abend dann der Vereinssport da sein Zuhause finden kann.
1: Ein glückliches Ende nach schwierigen Jahren. Denn als die alte Zweifachsporthalle zerstört wurde, standen viele Vereine und Schulen ohne Trainingsmöglichkeiten da. Lange Wege zu Ersatzeinrichtungen waren die Folge.
2: Ein Glück, dass wir im ländlichen Raum alle sehr hemdsärmelig und flexibel sind. Der Schulsport ist in andere Hallen ausgewichen, teilweise die vom JSG, teilweise nach Vogelsang, sodass dann eben auch Busschatte nach Vogelsang hochfahren mussten. Aber ein Glück, dass da eben eine Sporthalle noch zusätzlich war, die außerhalb der Regelsporthallen ist, die wir nutzen konnten. Und das Gleiche gilt natürlich für die Vereine. Das heißt, wir haben einen kommunalen Plan für alle städtischen Turnhallen, die man benutzen kann. Und der wurde dann eben ein bisschen zusammengestrichen und enger gemacht. Aber auch da haben alle toll zusammen mitgearbeitet. Aber sie sind trotzdem froh, jetzt hinten raus, da einfach ein bisschen Luft zu bekommen, dass man wieder deutlich besser und flexibler die Termine vergeben kann.
1: Besonders stolz ist man darauf, die neue Halle zu einem Treffpunkt für viele Nutzer gemacht zu haben. Alles ist modern und energetisch nachhaltig. Auch kann sie von Vereinen und Veranstaltern nicht nur für Sportevents genutzt werden.
2: Die alte Halle war tatsächlich so eine klassische Zweifachturnhalle mit dem Bedarf für Schule, wie man das vielleicht auch aus der eigenen Schulzeit noch kennt. Die neue Halle, die sogenannte Mühlenberghalle, ist jetzt natürlich auch weiter eine klassische Sporthalle für den Sportunterricht, aber sie ist eben auch eine Multifunktionshalle. Es ist geblieben, dass man sie in zwei separate Hallenteile aufteilen kann, damit eben auch zwei gleichzeitig Nutzungsarten laufen können. Aber wir haben darüber hinaus eine ausklappbare Bühne eingebaut, sodass eben sowohl die Schulen als auch Externe da Veranstaltungen durchführen können.
1: Weil die Halle nicht wie ihr Vorgänger wieder aufgebaut wurde, kostete sie nicht nur mehr Geld, sondern es konnten nicht ausschließlich Mittel aus dem Wiederaufbau von Bund und Land eingesetzt werden. 5 Millionen Euro weist die Schlussrechnung aus. Wie viel davon schließlich die Stadt Schleiden selber tragen muss, werden die Berechnungen der nächsten Wochen zeigen. Für Pfennings ist die Investition sinnvoll, denn sie stärkt die Gemeinschaft und das soziale Miteinander, fördert den Sport und war jetzt auch ohne größere Umbauten möglich, da die Halle ja ohnehin komplett neu errichtet werden musste. Sport und Kultur stehen also künftig im Mittelpunkt in der neuen Mühlenberghalle in Schleiden.

Das war's für heute im Rendezvous ab 10 hier bei Radio 700. Mein Name ist Uwe Lorenz und wenn Sie mögen, können wir uns am Wochenende wieder hören. Da gibt es ja wieder Hauptsache Musik am Sonntag um 18 Uhr oder am Montag eine neue Folge von Musik à la carte. Da geht es im Übrigen um Evergreens, Melodien, die man nie vergisst. Ich bedanke mich fürs Zuhören. Jetzt gibt es den Treffpunkt mit meinem Kollegen Jochen Späth und ich wünsche Ihnen noch einen angenehmen Donnerstag.

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13: Autobahnvignette in Belgien, Zuckersteuer in Deutschland. Gott sei Dank gibt's keine Schönwettersteuer, da hätten wir dieses Jahr viel zu zahlen. Denn auch heute Nachmittag scheint verbreitet die Sonne und nur lockere Schleierwolken ziehen durch. Die Höchstwerte erreichen 21 Grad in Einatten und in Aachen, 18 Grad in Wütjenbach und in Monschau. Am Abend und in der Nacht ist es meist gering bewölkt oder klar. Die Temperaturen gehen dann auf 12 bis 7 Grad zurück. Auch am Freitag in den Morgenstunden verbreitet Nebel, danach sonnig, gegen Nachmittag mehr Wolken, die am Abend Regen mit dabei haben. Vorher noch einmal Höchstwerte, die eigentlich an einen Frühsommertag erinnern, bei 18 bis 22 Grad.
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14: Ich bin Thomas Bleskin. Die EU-Staats- und Regierungschefs beraten heute und morgen in Brüssel bei ihrem Herbstgipfel über die weitere Unterstützung der von Russland angegriffenen Ukraine. Weitere Themen sind die schwierigen Handelsbeziehungen zu China und der Dauerstreit über den EU-Haushalt. Bundeskanzler Friedrich Merz drückt aufs Tempo und forderte vorab, insbesondere beim EU-Haushalt, jetzt schnell zu einer Einigung zu kommen.
15: Wir müssen das gemeinsame Budget gegenüber den Vorschlägen der Kommission deutlich reduzieren. Das kann sich kein Mitgliedsland in der Europäischen Union leisten, in diesem Umfang Beiträge in die Europäische Union zu zahlen. Nur zur Erinnerung, der gegenwärtige Vorschlag liegt bei 50% über dem, was wir im laufenden mittelfristigen Finanzrahmen finanzieren.
14: Bundeskanzler Merz in Brüssel. Der Bundestag hat eine Reform der Notfallversorgung beschlossen. Ziel: Patientinnen und Patienten sollen im Notfall zielgenauer und besser versorgt werden. Kernstück der Reform sind integrierte Notfallzentren an Kliniken. Die Telefonnummern 112 und 116117 werden dafür verzahnt. Je nach Dringlichkeit landen Patienten dann beim Arzt, in einer Notdienstpraxis oder in der Notaufnahme mit oder ohne Rettungsdienst. Der Bundesrat muss noch zustimmen. Das Feierabendbier beim Warten auf den Regio, das ist seit heute tabu. Die Bahn legt Bahnhöfe und Bahnsteige quasi trocken. Seit Mitternacht gilt ein Alkoholverbot an allen rund 5700 Bahnhöfen in Deutschland.
16: An einigen Bahnhöfen gilt das Alkoholkonsumverbot schon. Jetzt ist es bundesweiter Standard. Heißt, Sekt, Bier und Co. sind in Bahnhofsgebäuden, auf den Bahnsteigen und vielerorts auch auf den Vorplätzen tabu. Das soll für weniger Konflikte, mehr Sicherheit und mehr Sauberkeit sorgen. Verkauft werden darf Alkohol aber auch an Kiosken in Bahnhöfen weiter. Und in den Zügen darf auch weiterhin auf den Feierabend oder den Urlaubsbeginn angestoßen werden. Bei Großereignissen oder Fußballspielen will die Bahn bei der Umsetzung des Verbots mit Augenmaß vorgehen. Diana Kramer, Nachrichtenredaktion.
14: Tragisches Unglück in Pakistan. In der Stadt Peshawar ist das Dach einer Schule eingestürzt. Laut örtlichen Behörden sind dabei mindestens 21 Schüler ums Leben gekommen. Die genauen Ursachen des Einsturzes sind noch nicht bekannt.
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13: Und der begleitet Sie durch den Donnerstagnachmittag. Hallo zusammen.

Kurz nach eins, Sie hören den Treffpunkt hier bei Radio 700 am Donnerstagnachmittag. Wir haben richtig viele musikalische Geburtstagskinder an diesem herbstlichen Herbsttag, der voller Sonnenschein steckt. Außerdem den Veranstaltungskalender und die Zeitreise, ein paar Meldungen aus der Welt von Stars und Sternchen und natürlich auch jede Menge Hinweise zum Programm der kommenden Tage. Das alles in den kommenden drei Stunden.

Unser erstes musikalisches Geburtstagskind hat Musikgeschichte geschrieben. Immer wieder steuerte er große Erfolge für die Protestbewegung der 60er Jahre bei. Sein allergrößter Hit Eve of Destruction wurde ein internationaler Charterfolg. Leider blieb es sein einziger großer Hit rund um den Globus, der verkaufte sich aber allein 5 Millionen Mal. Er selbst war immer wieder als Folkrocker, aber auch als Gitarrist unterwegs und steuerte auch für andere Musiker und Sänger Produktionen bei. Mitte der 80er zog zunächst nach Neuseeland, ehe es ihn dann in den 90er Jahren wieder zurück nach seiner Heimat Kalifornien verschlug. Jetzt feiert er seinen 91. Geburtstag und wir feiern Barry McGuire.

Er ist nicht nur eng mit Graham Bonney, sondern auch mit Radio 700 verwurzelt, seit Jahren immer mal wieder bei uns im Programm auch persönlich vertreten und hat eine beeindruckende musikalische Karriere hinter sich. In den 60er Jahren begann sein großer Erfolg. Schnell entschied er sich, auch seinen Wohnort nach Deutschland zu verlegen. Und hier feierte er dann auch seine größten Erfolge. Allesamt waren aber auch international große Hits, wie zum Beispiel Sugar Daddy oder Yesterday Man, To Whom It Concerns oder Pretty Belinda. Später folgten dann noch weitere große Erfolge wie Long Live Love, ein Titel, der auch sehr erfolgreich gecovert wurde, und auch vor einigen Jahren, da kehrte er nochmal in die Hitparaden zurück mit Country Boy at Heart. Noch immer tritt er mit seiner Musik auf und begeistert das Publikum. Bei vielen 60er Jahre Retro-Shows war er mit dabei. Ich habe ihn auch schon einige Male auf der Bühne erlebt und er sorgt einfach überall für gute Laune. Heute, da feiert er seinen 84. Geburtstag und wir schicken ganz, ganz liebe Grüße und ein Happy Birthday zu Chris Andrews.

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1: Autobahnvignette in Belgien, Zuckersteuer in Deutschland. Gott sei Dank gibt's keine Schönwettersteuer, da hätten wir dieses Jahr viel zu zahlen. Denn auch heute Nachmittag scheint verbreitet die Sonne und nur lockere Schleierwolken ziehen durch. Die Höchstwerte erreichen 21 Grad in Einatten und in Aachen, 18 Grad in Wütjenbach und in Monschau. Am Abend und in der Nacht ist es meist gering bewölkt oder klar. Die Temperaturen gehen dann auf 12 bis 7 Grad zurück. Auch am Freitag in den Morgenstunden verbreitet Nebel, danach sonnig, gegen Nachmittag mehr Wolken, die am Abend Regen mit dabei haben. Vorher noch einmal Höchstwerte, die eigentlich an einen Frühsommertag erinnern, bei 18 bis 22 Grad.
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2: Ich bin Ina Pleier. In Verbindung mit dem groß angelegten Waffenhandel in der Wallonie bleiben 4 Verdächtige weiter in Untersuchungshaft. Das hat die Ratskammer in Lüttich mitgeteilt. Wie bei Radio 700 berichtet, waren letzte Woche bei einer Razzia in mehreren Orten der Wallonie bei Durchsuchungen zahlreiche Kriegswaffen, Munition, Sprengstoff, Fahrzeuge und Bargeld entdeckt und beschlagnahmt worden. Die 4 Verdächtigen sollen in den Waffenhandel verwickelt sein. Nun sollen ihre Rollen durch die Ermittler aufgedeckt werden. Geklärt werden muss auch, woher die Waffen stammen und für wen sie bestimmt waren. Die Durchsuchungen fanden unter anderem auch in Verviers statt. In Aachen wächst der Widerstand gegen den geplanten Ausbau der Militärkaserne Beverau. Das Bündnis Beverau statt Militärausbau hat jetzt für kommenden Dienstag zu einer Kundgebung auf dem Aachener Markt aufgerufen. Die Teilnehmer wollen gegen die geplante Erweiterung der Löwenstein-Kaserne protestieren. Die Gegner des Ausbaus befürchten, dass dies auf Kosten wichtiger Naturflächen geschieht. Außerdem wollen sie auch die kritische Stellungnahme der Stadt unterstützen. Diese hatte sich zuletzt grundsätzlich offen für den Ausbau gezeigt und stuft das Projekt als wichtig ein. Allerdings müsse aus ihrer Sicht die Umwelt berücksichtigt werden. Die Initiative will auch bei der Suche nach einem alternativen Standort für die Kaserne helfen. Im Kreis Euskirchen gibt es weniger Kita-Plätze als im vergangenen Jahr. Dennoch soll die Versorgung weiter gesichert bleiben, heißt es vom Kreis in einer Mitteilung. Vor allem sinkende Geburtenzahlen und weniger Zuzüge hätten zu der Entwicklung beigetragen. Hohe Baukosten würden derzeit zusätzlich die Zuzüge in den Kreis hemmen. Für Kinder über 3 Jahren stehen dennoch aktuell mehr Plätze zur Verfügung, als benötigt würden. Innerhalb weniger Jahre ist im Kreis die Zahl der Kinderbetreuungsplätze um 100 gesunken. Der Nationalpark Eifel beteiligt sich an einer Studie zur Entwicklung der Bestände von Säugetieren und Vögeln. In die Erhebung sollen dazu rund 35.000 Aufnahmen von Fotofallen einfließen, heißt es in einer Mitteilung. Zur europaweiten Auswertung werden Daten von 1.000 Standorten aus 20 Ländern zusammengeführt. Zunächst hilft die künstliche Intelligenz beim Sortieren und Erkennen. Danach übernehmen die Wissenschaftler. Die Forscher wollen verstehen lernen, wie sich gebietsfremde Arten verbreiten. Damit könnten auch langfristige Entwicklungen von Wildtierbeständen besser kalkuliert werden. 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

Am Sonntag ist wieder Tag der Krebshilfe. Die VOG, Hilfe für Krebskranke im Süden Ostbelgiens, sammelt Spenden unter anderem für ihren Krebskrankenfahrdienst und für viele andere Projekte. Dazu gibt es im Saal Tönnes in Deidenberg wieder ein großes Musik- und Showprogramm. Ab den Morgenstunden und auch wieder die beliebten Montenauer Schinkenteller werden vergeben. Alles das für den guten Zweck und über den ganzen Tag ist dann auch wieder eine Spenden-Hotline geschaltet. Morgen Nachmittag werden wir darüber ausführlicher hier noch einmal im Treffpunkt berichten. Vielleicht schauen Sie mal vorbei oder tun per Telefon und per Bankkonto etwas Gutes für die Vereinigung, die so viel in Ostbelgien in diesem Bereich bereits bewegen konnte. Sonntagvormittag geht's los im Saal Tönnes in Deidenberg. Alles, was Sie heute Schönes unternehmen können, gibt's gleich wieder bei uns in den Veranstaltungstipps mit Lukas Blasius.

0: 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Komponistinnen der Barockzeit stehen im Mittelpunkt der Reihe Pavillon de Musique. Heute um 19 Uhr im Eupener Kloster Heidberg. Das Motto lautet Mrs. Philharmonica. Lena Ludwig liest um 15 Uhr in der Buchhandlung Das Worthaus in Aachen. Heute Nachmittag beginnt das Oktoberfest am Kronenberg. Ab 15.30 Uhr im Begegnungszentrum St. Hubertus in Aachen. Unter dem Titel Angst, Essen, Seele auf findet ein Vortrag zur In-Between-Debatte statt, um 18.30 Uhr in der Galerie Fitti in Aachen. Auch heute wird das Musiktheaterstück Don Carlo aufgeführt. Die Inszenierung im Theater Aachen beginnt um 19 Uhr. Um antijüdische Kunst in Kirchen geht es beim Vortragsabend Die Macht der Bilder, um 19 Uhr im Pfarrheim St. Sebastian in Würselen. Wolfgang Böhm liest aus Wellenlänge um 19 Uhr in der Buchhandlung Backhaus in Aachen. Heute Abend heißt es im Aachener Kuckuck Rausch und Körper. Der Vortrag startet um 19.30 Uhr. Noch eine Lesung. Martin Walker stellt sein Buch Bredouille – Anatomy in the Village vor. Um 19.30 Uhr im Alten Kurhaus in Aachen. Neu ist das Theaterstück Schwarze Schwäne. Der Vorhang hebt sich um 20 Uhr im Aachener Grenzlandtheater. Jazzmusik, präsentiert von drei Künstlern, erwartet Sie um 20 Uhr im Theater Aachen. Es spielen Jörg Kaufmann, Matthias Haus und Konrad Noll. Noch einmal gastieren die Höhner mit ihrer 11 und 11 Tour. 11 neue Songs und 11 Klassiker werden ab 20 Uhr im Theater Herlen präsentiert. Und rund ums Thema Altersvorsorge dreht sich der Vortragsnachmittag gut vorgesorgt heute für morgen mit einem Experten der Städteregion Aachen um 15.30 Uhr im Technologiepark in Herzogenrath-Kohlscheid. Einfach eine Mail schicken an veranstaltungen@radio700.eu und schon ist auch Ihr Event im Kalender auf dem Sender.
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Seit 9 Jahren gibt es die Hilfe-Helfer-Genossenschaft Geno Eifel und sie bringt so viele Menschen mit ihren Anliegen, wo Hilfe benötigt wird und Menschen, die freiwillig Hilfe geben wollen, auf Genossenschaftsebene zusammen. 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Inzwischen erstreckt sich das Gebiet von Stolberg im Norden bis Adenau im Süden und von Hellenthal bis Weilerswist und Erftstadt. 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Abgeben können sie diese auf der Internetseite der Geno Eifel und das geht noch bis zum 29. Oktober und den Link dazu finden Sie bei uns im Internet unter radio700.eu. Unbedingt mitmachen und zum Sieg beitragen.

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16: Autobahnvignette in Belgien, Zuckersteuer in Deutschland. Gott sei Dank gibt es keine Schönwettersteuer, da hätten wir dieses Jahr viel zu zahlen. Denn auch heute Nachmittag scheint verbreitet die Sonne und nur lockere Schleierwolken ziehen durch. Die Höchstwerte erreichen 21 Grad in Einatten und in Aachen, 18 Grad in Wütjenbach und in Monschau. Am Abend und in der Nacht ist es meist gering bewölkt oder klar. Die Temperaturen gehen dann auf 12 bis 7 Grad zurück. Auch am Freitag in den Morgenstunden verbreitet Nebel, danach sonnig, gegen Nachmittag mehr Wolken, die am Abend Regen mit dabei haben. Vorher noch einmal Höchstwerte, die eigentlich an einen Frühsommertag erinnern, bei 18 bis 22 Grad.
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18: Ich bin Thomas Brockt. Patienten sollen im Notfall künftig zielgenauer und besser versorgt werden. Dazu hat der Bundestag heute eine Reform der Notfallversorgung beschlossen.
19: Künftig soll in einer fachlichen Ersteinschätzung telefonisch oder vor Ort festgelegt werden, welche Hilfe jemand braucht. Je nach Dringlichkeit werden dann Patienten in eine Arztpraxis, in eine Notdienstpraxis oder in die Notaufnahme vermittelt, sagte Gesundheitsminister Carsten Lindemann im Bundestag. Daneben soll es in Kliniken angedockte Notfallzentren geben. Patienten soll hier der Weg in eine angeschlossene Notdienstpraxis oder die Notaufnahme gewiesen werden. Rettungsdienste und Notaufnahmen sollen so von vermeidbaren Behandlungsfällen entlastet werden. Tine Klimach, Nachrichtenredaktion.
18: Bundeskanzler Merz hat sich beim EU-Gipfel für mehr Geld für die Ukraine stark gemacht. Er habe dafür plädiert, alles zu tun, um der Ukraine auch über den Winter zu helfen, sagte Merz in Brüssel. Die Mittel müssten aufgestockt werden. Der Ukraine fehlen laut ihrem Finanzminister im kommenden Jahr fast 33 Milliarden US-Dollar im regulären Haushalt und weitere 45 Milliarden für Verteidigungsausgaben. Wenn Kunden Opfer von Kontobetrug werden, müssen Banken ihnen das verlorene Geld zunächst sofort erstatten. Das hat der Europäische Gerichtshof in Luxemburg entschieden. Das gilt auch dann, wenn die Bank den Kunden grobe Fahrlässigkeit vorwirft, zum Beispiel nach einem Phishing-Betrug.
20: Im Kern sagt das höchste EU-Gericht, die Erstattung der nicht autorisierten Zahlung und die Frage, wer letztendlich den Schaden tragen muss, sind zwei unterschiedliche Dinge. Zunächst müsse die Bank auf jeden Fall den abgebuchten Betrag erstatten. Ausgenommen ist nur der Fall, dass der Kontoinhaber selbst verdächtigt wird, am Betrug mitgewirkt zu haben. Und nach der Erstattung könne man dann regeln, wer schlussendlich verantwortlich ist. Das sei im Interesse eines hohen Verbraucherschutzes das beste Vorgehen. Aus Brüssel, Dieter Ebeling.
18: Die Mehlschwalbe ist zum Vogel des Jahres 2027 gewählt worden. Bei der Online-Abstimmung erhielt sie rund 45% der Stimmen und setzte sich damit deutlich gegen vier andere Kandidaten durch. Die Mehlschwalbe gilt in Deutschland als gefährdet. Nach Angaben der Naturschutzverbände fehlen ihr an modernen Gebäuden zunehmend geeignete Nistplätze. Außerdem machen ihr der Rückgang von Insekten und das Entfernen von Nestern zu schaffen.
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16: Schöner könnte der Oktober kaum sein und auch ein bisschen Schönes, was Musik und Unterhaltung anbetrifft, kommt in dieser Stunde aus Ihrem Radio. Hier ist die zweite Stunde vom Treffpunkt bei Radio 700 am Donnerstagnachmittag. Hallo zusammen.

Kurz nach zwei, Sie hören Radio 700 mit dem Treffpunkt am Donnerstagnachmittag. Wir haben gleich unser nächstes musikalisches Geburtstagskind für Sie. Außerdem schauen wir auf die Programm-Highlights vom Wochenende. Und es gibt natürlich auch wieder Neues von gestern, denn gleich steht wieder unsere Zeitreise an.

0: 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Oktober vergangener Jahre? 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
2: 15. Oktober 1946. In der Nazi-Zeit gehört Hermann Göring zum engsten Führungskreis rund um Adolf Hitler. 1935 wird er Oberbefehlshaber der Luftwaffe. Später kommt noch die Leitung des Reichswirtschaftsministeriums hinzu. Als das Dritte Reich in Trümmern liegt, wird den Schuldigen des Zweiten Weltkriegs der Prozess gemacht. Bei den Nürnberger Prozessen ist Göring zum Tod verurteilt worden. Seiner Hinrichtung kann er aber entgehen. In der Nacht vor dem Exekutionstermin beißt er nun auf eine Giftkapsel, begeht damit in seiner Zelle Selbstmord. Die übrigen 10 verurteilten Kriegsverbrecher werden am darauffolgenden Tag gemäß ihrem Urteil gehängt. 15. Oktober 1950. Ein Jahr ist nun schon die DDR alt. Erstmals finden Volkskammerwahlen statt. Frei sind diese aber nicht. Dominiert wird der Urnengang von der Einheitsliste der Nationalen Front, die von der SED bestimmt wird. Das Ergebnis bringt keine Überraschung, bestärkt die DDR-Oberen aber in ihrem Glauben, mit der Planwirtschaft im Arbeiter- und Bauernstaat auf dem richtigen Kurs zu sein. Bei 99,7% der abgegebenen Stimmen kennt das Selbstvertrauen von Walter Ulbricht und seinen Politbüromitgliedern kaum mehr Grenzen. Und die Bevölkerung fügt sich in ihr Schicksal. 15. Oktober 1962. Die Kuba-Krise nimmt Fahrt auf. Ein Tag zuvor hat US-Präsident John F. Kennedy Militärflugzeuge zu Erkundungsflügen geschickt. Von Texas aus geht es zu den Luftwaffenstellungen auf Kuba. Unter Verletzung des dortigen Luftraums. Das Ergebnis schockt Weißes Haus und Pentagon. Die gemachten Bilder liefern den Beweis, dass die Sowjetunion auf Kuba SS-4 Mittelstreckenraketen stationiert hat. Die USA sieht diese als direkte Bedrohung, fürchtet jederzeit einen Angriff. Die Lage spitzt sich dramatisch zu. 15. Oktober 1979. Kurz vor seinem 39. Geburtstag hat Cliff Richard eigentlich musikalisch alles erreicht, was ein Superstar schaffen kann. Nach einigen Jahren der künstlerischen Pause feilt er nun an seinem Comeback. Gerade ist raus, dass Richard mit dem Order of the Empire für sein bisheriges Werk geehrt werden soll. Da passt es gut, dass sein neuer Titel We Don't Talk Anymore an die alten Erfolge anknüpft. Produziert wird er auf den Rhythmusgitarren der Shadows, so entsteht ein weltweiter Superhit. In Deutschland wird es Richards zweite Spitzenplatzierung, aber der einzige Nummer 1-Hit in englischer Sprache. Weil der Hype bis ins darauffolgende Jahr anhält, ist Richard der erste Künstler, der in den 50er, 60er, 70er und 80er Jahren mit Top-Platzierungen in den Hot 100 vertreten ist. Jetzt ist We Don't Talk Anymore auf Platz 1 der deutschen Hitparade.

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1: Autobahnvignette in Belgien, Zuckersteuer in Deutschland. Gott sei Dank gibt's keine Schönwettersteuer, da hätten wir dieses Jahr viel zu zahlen. Denn auch heute Nachmittag scheint verbreitet die Sonne und nur lockere Schleierwolken ziehen durch. Die Höchstwerte erreichen 21 Grad in Einatten und in Aachen, 18 Grad in Wütjenbach und in Monschau. Am Abend und in der Nacht ist es meist gering bewölkt oder klar. Die Temperaturen gehen dann auf 12 bis 7 Grad zurück. Auch am Freitag in den Morgenstunden verbreitet Nebel, danach sonnig, gegen Nachmittag mehr Wolken, die am Abend Regen mit dabei haben. Vorher noch einmal Höchstwerte, die eigentlich an einen Frühsommertag erinnern, bei 18 bis 22 Grad.
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2: Ich bin Ina Pleier. In Verbindung mit dem groß angelegten Waffenhandel in der Wallonie bleiben 4 Verdächtige weiter in Untersuchungshaft. Das hat die Ratskammer in Lüttich mitgeteilt. Wie bei Radio 700 berichtet, waren letzte Woche bei einer Razzia in mehreren Orten der Wallonie bei Durchsuchungen zahlreiche Kriegswaffen, Munition, Sprengstoff, Fahrzeuge und Bargeld entdeckt und beschlagnahmt worden. Die 4 Verdächtigen sollen in den Waffenhandel verwickelt sein. Nun sollen ihre Rollen durch die Ermittler aufgedeckt werden. Geklärt werden muss auch, woher die Waffen stammen und für wen sie bestimmt waren. Die Durchsuchungen fanden unter anderem auch in Verviers statt. In Aachen wächst der Widerstand gegen den geplanten Ausbau der Militärkaserne Beverau. Das Bündnis Beverau statt Militärausbau hat jetzt für kommenden Dienstag zu einer Kundgebung auf dem Aachener Markt aufgerufen. Die Teilnehmer wollen gegen die geplante Erweiterung der Löwenstein-Kaserne protestieren. Die Gegner des Ausbaus befürchten, dass dies auf Kosten wichtiger Naturflächen geschieht. Außerdem wollen sie auch die kritische Stellungnahme der Stadt unterstützen. Diese hatte sich zuletzt grundsätzlich offen für den Ausbau gezeigt und stuft das Projekt als wichtig ein. Allerdings müsse aus ihrer Sicht die Umwelt berücksichtigt werden. Die Initiative will auch bei der Suche nach einem alternativen Standort für die Kaserne helfen. Im Kreis Euskirchen gibt es weniger Kita-Plätze als im vergangenen Jahr. Dennoch soll die Versorgung weiter gesichert bleiben, heißt es vom Kreis in einer Mitteilung. Vor allem sinkende Geburtenzahlen und weniger Zuzüge hätten zu der Entwicklung beigetragen. Hohe Baukosten würden derzeit zusätzlich die Zuzüge in den Kreis hemmen. Für Kinder über 3 Jahren stehen dennoch aktuell mehr Plätze zur Verfügung, als benötigt würden. Innerhalb weniger Jahre ist im Kreis die Zahl der Kinderbetreuungsplätze um 100 gesunken. Der Nationalpark Eifel beteiligt sich an einer Studie zur Entwicklung der Bestände von Säugetieren und Vögeln. In die Erhebung sollen dazu rund 35.000 Aufnahmen von Fotofallen einfließen, heißt es in einer Mitteilung. Zur europaweiten Auswertung werden Daten von 1.000 Standorten aus 20 Ländern zusammengeführt. Zunächst hilft die künstliche Intelligenz beim Sortieren und Erkennen. Danach übernehmen die Wissenschaftler. Die Forscher wollen verstehen lernen, wie sich gebietsfremde Arten verbreiten. Damit könnten auch langfristige Entwicklungen von Wildtierbeständen besser kalkuliert werden. 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

Seine Musik ist legendär geworden und hat in den 70er und 80er Jahren für immer wieder neue Impulse gesorgt. Er zeigte sich vielfältig. Er kann die langsame Popballade genauso wie die Partynummer und natürlich auch die große Rockhymne. Und genau das macht ihn so vielseitig, ebenso wie seine Fans. Das größte Jahrzehnt von ihm sicherlich die 80er Jahre. Mit so großen Hits wie Missing You, Don't Pay the Ferryman, High on Emotion, aber auch ganz sanft The Lady in Red aus dem Film Die Frau in Rot. Heute, da feiert Chris de Burgh seinen 78. Geburtstag und wir spielen ihn aus seiner Heimat in Irland. Hier kommt Musik von Chris de Burgh.

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16: Autobahnvignette in Belgien, Zuckersteuer in Deutschland. Gott sei Dank gibt's keine Schönwettersteuer, da hätten wir dieses Jahr viel zu zahlen. Denn auch heute Nachmittag scheint verbreitet die Sonne und nur lockere Schleierwolken ziehen durch. Die Höchstwerte erreichen 21 Grad in Einatten und in Aachen, 18 Grad in Wütjenbach und in Monschau. Am Abend und in der Nacht ist es meist gering bewölkt oder klar. Die Temperaturen gehen dann auf 12 bis 7 Grad zurück. Auch am Freitag in den Morgenstunden verbreitet Nebel, danach sonnig, gegen Nachmittag mehr Wolken, die am Abend Regen mit dabei haben. Vorher noch einmal Höchstwerte, die eigentlich an einen Frühsommertag erinnern, bei 18 bis 22 Grad.
12: Es ist 5 vor 3. 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
17: Ich bin Thomas Brockt. Bundeskanzler Merz hat zum Auftakt des EU-Gipfels für eine weitere Aufstockung der Mittel für die Ukraine geworben. Es müsse alles getan werden, um der Ukraine über den kommenden Winter und auch im nächsten Jahr zu helfen, sagte Merz in Brüssel.
18: Der Kanzler geht davon aus, dass die Mittel für Kiew noch einmal aufgestockt werden müssen. Der Ukraine fehlen nach eigenen Angaben im nächsten Jahr knapp 70 Milliarden Euro im Haushalt und für die Verteidigung gegen Russland. Dass dafür aber in der EU eingefrorenes russisches Vermögen verwendet wird, schließt Merz aus. Zumindest in der Form, dass diese Gelder in die USA überführt werden, quasi als Druckmittel in den Bemühungen um Friedensverhandlungen. Diana Kramer, Nachrichtenredaktion.
17: Patientinnen und Patienten sollen im Notfall künftig zielgenauer und besser versorgt werden. Dazu hat der Bundestag eine Reform der Notfallversorgung beschlossen. Künftig soll in einer fachlichen Ersteinschätzung telefonisch oder vor Ort festgelegt werden, welche Hilfe jemand braucht. Die Telefonnummern 112 und die ärztliche Bereitschaftsnummer 116117 sollen dafür verzahnt werden. Je nach Dringlichkeit sollen die Patienten dann in eine Arztpraxis, in eine Notdienstpraxis oder in die Notaufnahme einer Klinik vermittelt werden. Wenn Kunden Opfer von Kontobetrug werden, müssen Banken ihnen das verlorene Geld zunächst sofort erstatten. Das hat der Europäische Gerichtshof in Luxemburg entschieden. Das gilt auch dann, wenn die Bank den Kunden grobe Fahrlässigkeit vorwirft, zum Beispiel nach einem Phishing-Betrug.
19: Im Kern sagt das höchste EU-Gericht, die Erstattung der nicht autorisierten Zahlung und die Frage, wer letztendlich den Schaden tragen muss, sind zwei unterschiedliche Dinge. Zunächst müsse die Bank auf jeden Fall den abgebuchten Betrag erstatten. Ausgenommen ist nur der Fall, dass der Kontoinhaber selbst verdächtigt wird, am Betrug mitgewirkt zu haben. Und nach der Erstattung könne man dann regeln, wer schlussendlich verantwortlich ist. Das sei im Interesse eines hohen Verbraucherschutzes das beste Vorgehen. Aus Brüssel, Dieter Ebeling.
17: Der Tankrabatt kommt zwei Wochen nach seinem Start nach Einschätzung von Wirtschaftswissenschaftlern nicht vollständig bei den Verbrauchern an. Berechnungen von IFO und DIW sehen teils deutliche Lücken. Auch das Bundeskartellamt sieht keine ganz vollständige Weitergabe. Die Mineralölbranche widerspricht. Laut DIW sind bislang nur rund zwei Drittel der Steuersenkung von 16,7 Cent bei den Verbrauchern angekommen.
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16: Und schnurstracks schnurren wir rein in die dritte Stunde vom Treffpunkt am Donnerstagnachmittag. So ein richtig herrlicher Herbstdonnerstag. Ich freue mich, dass Sie sich wieder für uns entschieden haben.

0: Gleich gibt's noch zwei weitere musikalische Geburtstagskinder vom heutigen Donnerstag. Außerdem blicken wir noch ein wenig auf die Nostalgie. Partytime am Samstag mit meinem Kollegen Hacki Heinen. Und ich verrate Ihnen, wo Sie unser Team von Radio 700 demnächst wieder live erleben können. Alles das und noch viel mehr in den nächsten knapp 45 Minuten.
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Kultig war sie ja, die Musikerfamilie Jackson, die in den 60er und 70er Jahren zunächst als Jackson 5 und später als Jacksons große Erfolge feiern konnte. Immer mit dabei Tito Jackson. Er war eng an der Seite seines Bruders Michael, aber stand trotzdem im Regelfall weit, weit hinten an und spielte sich nicht so in den Vordergrund, Zeit seines Lebens zumindest, auf der Bühne. Er spielte Gitarre und war auch immer wieder mal als Frontstimme bei Jackson 5 im Einsatz und trug maßgeblich zum Erfolg der Formation bei. 2024 ist er von uns gegangen. Heute, da hätte Tito Jackson seinen Geburtstag gefeiert. Wir erinnern noch einmal an einen der Großen von Jackson 5.

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1: Autobahnvignette in Belgien, Zuckersteuer in Deutschland. Gott sei Dank gibt's keine Schönwettersteuer, da hätten wir dieses Jahr viel zu zahlen. Denn auch heute Nachmittag scheint verbreitet die Sonne und nur lockere Schleierwolken ziehen durch. Die Höchstwerte erreichen 21 Grad in Einatten und in Aachen, 18 Grad in Wütjenbach und in Monschau. Am Abend und in der Nacht ist es meist gering bewölkt oder klar. Die Temperaturen gehen dann auf 12 bis 7 Grad zurück. Auch am Freitag in den Morgenstunden verbreitet Nebel, danach sonnig, gegen Nachmittag mehr Wolken, die am Abend Regen mit dabei haben. Vorher noch einmal Höchstwerte, die eigentlich an einen Frühsommertag erinnern, bei 18 bis 22 Grad.
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2: Ich bin Ina Pleier. Gute Nachrichten für die Mitarbeiter des zahlungsunfähigen Warenhauskonzerns Galeria Karstadt Kaufhof. Sie bekommen bis zum Jahresende Insolvenzgeld von der Arbeitsagentur. Weil Galeria inzwischen zum vierten Mal Insolvenz angemeldet hat, war zunächst nicht klar, ob es erneut Insolvenzgeld geben würde. Durch die Weiterbezahlung wird der Geschäftsbetrieb nun erst einmal weitergehen. Ob und welche Filialen erhalten bleiben, steht noch nicht fest. Galeria ist seit 6 Jahren immer wieder in finanzielle Schwierigkeiten geraten. Bislang konnten die Standorte in Aachen, Euskirchen und Düren erhalten werden. Die Windparkpläne an der Autobahn E42 bei Stavelo sind ein weiteres Mal annulliert worden. Diesmal hatte die Umweltorganisation Natagora gegen die Genehmigung geklagt. Nun folgte der Stadtrat in Teilen den Einlassungen und hob deshalb die Genehmigung vom Februar 2025 wieder auf. Für Kritik hatte vor allem eine Stromtrasse durch ein Moorgebiet gesorgt. Denn das Areal Eau Rouge steht unter Naturschutz. Damit wurden die Pläne zum vierten Mal gestoppt. Der Projektträger GreenTech Wind will nicht aufgeben und eine neue Genehmigung beantragen. Nun soll dazu auch eine Umweltverträglichkeitsstudie entstehen. Am jetzt abgelehnten Standort waren 8 Windräder vorgesehen, nun soll sogar mit 10 bis 11 Windkraftanlagen geplant werden. Der Gute Abend Aachen Förderfonds für Abendveranstaltungen ist von der Stadt Aachen um einen neuen Weihnachtsförderfonds ergänzt worden. Veranstalter, Einzelhandelsbetriebe und Gastronomen können das Geld ab sofort beantragen. Schon seit 2023 unterstützt der Fonds kreative Events wie Konzerte, Theater oder Straßenfeste in der Innenstadt. Nun wird auch festliche Beleuchtung für die Einkaufsstraßen unterstützt. Damit soll Aachen in den Herbst- und Wintermonaten noch attraktiver und lebendiger werden. Pro Veranstaltung kann eine Förderung von 2.500 Euro gewährt werden. Bei Zusammenschlüssen mehrerer Partner sind sogar 5.000 Euro möglich. In Büllingen ist am Dienstagabend ein Wohnhaus in Brand geraten. Anlieger alarmierten die Feuerwehr. Die Einsatzkräfte konnten den Brand rasch löschen. Verletzt wurde niemand. Das Gebäude ist vorübergehend aber nicht mehr bewohnbar. Zur Brandursache und zur Schadenshöhe wurden zunächst keine Angaben gemacht. 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

Jetzt steigt er noch ins Auto ein mit 75 plus und quält sich zweimal wöchentlich.

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Mehrmals war sie schon als Präsentatorin oder als Voterin oder als Jurymitglied beim Eurovision Song Contest für ihre Heimat Belgien zu sehen. Kein Wunder, denn mit gerade einmal 14 Jahren holte sie 1986 den Grand Prix Eurovision de la Chanson nach Belgien mit ihrem Titel J'aime la vie, eine der großen Pop-Hymnen der 80er Jahre. Bis heute macht sie immer noch Musik und dann und wann auch mal relativ erfolgreich. Der ganz, ganz große nächste Hit nach diesem ersten Erfolg, der ließ aber bis heute auf sich warten. Aber was nicht ist, kann ja noch werden. Eine richtig sympathische ist sie in jedem Fall. Und heute, da feiert sie ihren 54. Geburtstag und wir hören Sandra Kim.

Gleich geht's weiter mit den Themen des Tages im Radio 700 Feierabend. Julia Thomas geht der Frage auf den Grund, warum Blaualgen so gefährlich sind. Die treten nämlich gerade in mehreren Eifeler Seen auf. Außerdem schauen wir nach Amel. Dort ist man sehr unglücklich darüber, dass wegen der geplanten Drohnenflugzonen des belgischen Militärs nun sogar der Windpark Wolfsbusch umgeplant werden muss. Die ganze Geschichte gleich bei uns im Feierabend. Zudem schauen wir zu der nächsten Ausgabe der City Lights, die Mitte November in Basweiler auf uns warten wird. Und wir blicken nach Schleiden, denn dort kommt die Geigenmusik von Paganini zur Eifelserenade. Alles das und noch viel mehr gleich hier ab 4 bei Radio 700. Ich bin Jochen Späth, wünsche Ihnen noch einen angenehmen Donnerstagnachmittag. Madet gut.

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13: Autobahnvignette in Belgien, Zuckersteuer in Deutschland. Gott sei Dank gibt's keine Schönwettersteuer, da hätten wir dieses Jahr viel zu zahlen. Denn auch heute Nachmittag scheint verbreitet die Sonne und nur lockere Schleierwolken ziehen durch. Die Höchstwerte erreichen 21 Grad in Einatten und in Aachen, 18 Grad in Bütchenbach und in Monschau. Am Abend und in der Nacht ist es meist gering bewölkt oder klar. Die Temperaturen gehen dann auf 12 bis 7 Grad zurück. Auch am Freitag in den Morgenstunden verbreitet Nebel, danach sonnig, gegen Nachmittag mehr Wolken, die am Abend Regen mit dabei haben. Vorher noch einmal Höchstwerte, die eigentlich an einen Frühsommertag erinnern, bei 18 bis 22 Grad.
11: Es ist 5 vor 4. 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
14: Ich bin Thomas Brockt. Patienten sollen im Notfall künftig zielgenauer und besser versorgt werden. Dazu beschloss der Bundestag heute mit den Stimmen der Koalition und der Grünen eine Reform der Notfallversorgung.
15: Künftig soll in einer fachlichen Ersteinschätzung telefonisch oder vor Ort festgelegt werden, welche Hilfe jemand braucht. Je nach Dringlichkeit werden dann Patienten in eine Arztpraxis, in eine Notdienstpraxis oder in die Notaufnahme vermittelt, sagte Gesundheitsminister Carsten Lindemann im Bundestag. Daneben soll es in Kliniken angedockte Notfallzentren geben. Patienten soll hier der Weg in eine angeschlossene Notdienstpraxis oder die Notaufnahme gewiesen werden. Rettungsdienste und Notaufnahmen sollen so von vermeidbaren Behandlungsfällen entlastet werden. Tine Klimach, Nachrichtenredaktion.
14: Bundeskanzler Merz hat beim EU-Gipfel für zusätzliche Unterstützung der Ukraine geworben. Nach seinen Angaben müssten die Mittel aufgestockt werden, um dem Land auch über den Winter und im kommenden Jahr zu helfen. Außerdem lehnte Merz ab, einen Teil der in der EU eingefrorenen russischen Vermögenswerte in die USA zu überführen. Die rund 210 Milliarden Euro sollten in Europa bleiben. Es ist wieder Ferienzeit in Deutschland. In 11 Bundesländern sind ab morgen Herbstferien. Heißt, es wird wieder voll auf den Straßen. Der ADAC erwartet an diesem Wochenende viel Verkehr und Staus wie in den Sommerferien.
16: Wie oft zu Ferienbeginn treffen ab Freitagmittag die ersten Urlaubsreisenden auf Berufspendler. Der Freitag ist laut ADAC deshalb einer der staureichsten Tage. Die nächste Reisewelle rollt dann traditionell am Samstagvormittag, vor allem Richtung Alpen und in der Gegenrichtung zu den Küsten. Im Ausland ist es besonders die Brenner-Autobahn in Österreich und Italien. Der ADAC rät deshalb, am besten sehr früh am Samstagmorgen oder erst am Sonntag loszufahren. Diana Kramer, Nachrichtenredaktion.
14: Die Mehlschwalbe ist zum Vogel des Jahres 2027 gewählt worden. Bei der Online-Abstimmung erhielt sie rund 45% der Stimmen und setzte sich damit deutlich gegen 4 andere Kandidaten durch. Die Mehlschwalbe gilt in Deutschland als gefährdet. Nach Angaben der Naturschutzverbände fehlen ihr an modernen Gebäuden zunehmend geeignete Nistplätze. Außerdem machen ihr der Rückgang von Insekten und das Entfernen von Nestern zu schaffen.
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19: Hallo und herzlich willkommen zum Radio 700 Feierabend. Heute am Donnerstag heißt sie Julia Thomas. Mir gehört heute Nachmittag wieder die Stimme an ihrer Seite.

0: Vor einigen Wochen waren die geplanten Drohnenflugzonen des belgischen Militärs auch Schlagzeile bei uns in der DG. Nun zeigen sich erste Auswirkungen. Der geplante Windpark Wolfsbusch bei Amel muss umgeplant werden, damit sich Drohnen und Windräder nicht ins Gehege kommen. Wie es hier weitergeht und was für Schwierigkeiten es durch schlicht fehlende Informationen gibt, hören Sie gleich hier in unserem ersten Feierabend-Interview heute am Donnerstag. Es ist jetzt 4:15.
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0: Geplant wird er schon seit Jahren. Der Windpark im Waldgebiet Wolfsbusch bei Amel. Kurz bevor es mit der Beantragung der Genehmigung losgehen sollte, muss nun komplett umgeplant werden. Das belgische Militär will in der Eifel eine Drohnenflugzone einrichten, um den Umgang mit den Fluggeräten zu erproben. Da stehen die Windräder natürlich im Weg. Dazu der zuständige Chef der Gemeinde Amel, Patrick Heyen.
1: Geplant für den Windpark Wolfsbusch auf dem Gebiet der Gemeinde Amel nahe der Autobahn an der Kaiserbaracke, Industriezone, waren 4 bis 5 Windkraftanlagen geplant in einer Höhe von 230 Metern in etwa. Durch die Einrichtung dieser Drohnen-Testflugzone oder wie man sie denn genau nennen möchte, ist das so nicht mehr möglich. Das Projekt musste angepasst werden, dahingehend, dass jetzt entlang der Autobahn noch 4 Windkraftanlagen in gleicher Höhe, das heißt weiterhin 230 Meter Flügelspitze, eingerichtet werden, näher an der Autobahn. Somit fallen sie aus dem Perimeter der vorgesehenen Testzone.
0: Die Anpassung sieht neben einem neuen Standort also auch weniger Windräder vor. Das hat größere Nachteile für das Projekt.
1: Es ist auch so, dass ja, wie gesagt, aus 5 Windrädern 4 wird. Dadurch verringert sich natürlich die Gesamtproduktion und dadurch, dass das Projekt jetzt angepasst werden musste, ist wertvolle Zeit ins Land gezogen. Also da reden wir locker mal fast von einem Jahr, was das Projekt jetzt denn eben nach hinten verschoben wird.
0: Begeistert ist man im Ameler Gemeinderat von den jüngsten Entwicklungen nicht, denn man weiß nicht, was mit der Drohnenflugzone auf die Gemeinde zukommt und auch nicht, was dadurch künftig noch erlaubt ist und was nicht. Informationen fließen vom Militär, wenn überhaupt, nur spärlich.
1: Die Kommunikation ist sehr schwierig. Es besteht an sich so gar keine Kommunikation. Man erfährt das mal blick-block, mal hier in der Presse, mal hier von einem Kabinett und so weiter. Das ist sehr schwierig. Wir wissen auch aktuell gar nicht, welchen Einfluss das wirklich für die Gemeinden, für die Bürgerinnen und Bürger, für die Ortschaften und so weiter haben wird, diese Einrichtung der Flugzone. Wie gesagt, das ist sehr schwierig und wir haben uns jetzt in diesem Projekt Windpark Wolfsbusch darauf eingestellt, mit diesem Projekt noch weiterfahren zu können. Ob das jetzt Endstand der Sache sein wird, wissen wir auch noch nicht. Wie gesagt, das ist sehr undurchsichtig.
0: Mit den geänderten Planungen soll immerhin der Schritt für die Beantragung der Globalgenehmigung gewagt werden. Wenn dann alles nach Plan läuft, könnten Ende 2028 oder Anfang 2029 die Bauarbeiten beginnen. Und noch eine gute Nachricht gibt es. Der zweite geplante Windpark, hier gemeinsam mit den Nachbarn aus Büllingen, scheint von den militärischen Planungen nicht betroffen zu sein. In Amel wäre man einfach nur froh, wenn man wüsste, was in luftiger Höhe geschehen darf und geschehen wird. Doch da fehlt es derzeit einfach an vielen Informationen.

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1: Am Abend und in der Nacht ist es meist gering bewölkt oder klar. Die Temperaturen gehen in der zweiten Nachthälfte auf Werte um 13 Grad in Kelmis und in Alsdorf und auf 8 Grad in Amel und in Kalb zurück. Am Freitag scheint die Sonne nach Auflösung von Nebelfeldern zunächst ungestört. Am Nachmittag mehr Wolken, die gegen Abend auch Regen mit dabei haben. Die Temperaturen liegen dann bei Höchstwerten um 18 bis 22 Grad. Mit Regen geht es dann die ganze Nacht zum Samstag weiter. Am Vormittag ziehen die Schauer ab. Danach wird es wieder freundlicher. Allerdings hat der Regen deutlich für Abkühlung gesorgt. Die Höchstwerte am Samstag dann nur noch 12 bis 15 Grad.
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2: Ich bin Ina Pleier. Gute Nachrichten für die Mitarbeiter des zahlungsunfähigen Warenhauskonzerns Galeria Karstadt Kaufhof. Sie bekommen bis zum Jahresende Insolvenzgeld von der Arbeitsagentur. Weil Galeria inzwischen zum vierten Mal Insolvenz angemeldet hat, war zunächst nicht klar, ob es erneut Insolvenzgeld geben würde. Durch die Weiterbezahlung wird der Geschäftsbetrieb nun erst einmal weitergehen. Ob und welche Filialen erhalten bleiben, steht noch nicht fest. Galeria ist seit 6 Jahren immer wieder in finanzielle Schwierigkeiten geraten. Bislang konnten die Standorte in Aachen, Euskirchen und Düren erhalten werden. Die Windparkpläne an der Autobahn E42 bei Stavelo sind ein weiteres Mal annulliert worden. Diesmal hatte die Umweltorganisation Natagora gegen die Genehmigung geklagt. Nun folgte der Stadtrat in Teilen den Einlassungen und hob deshalb die Genehmigung vom Februar 2025 wieder auf. Für Kritik hatte vor allem eine Stromtrasse durch ein Moorgebiet gesorgt. Denn das Areal Eau Rouge steht unter Naturschutz. Damit wurden die Pläne zum vierten Mal gestoppt. Der Projektträger GreenTech Wind will nicht aufgeben und eine neue Genehmigung beantragen. Nun soll dazu auch eine Umweltverträglichkeitsstudie entstehen. Am jetzt abgelehnten Standort waren 8 Windräder vorgesehen, nun soll sogar mit 10 bis 11 Windkraftanlagen geplant werden. Der Gute Abend Aachen Förderfonds für Abendveranstaltungen ist von der Stadt Aachen um einen neuen Weihnachtsförderfonds ergänzt worden. Veranstalter, Einzelhandelsbetriebe und Gastronomen können das Geld ab sofort beantragen. Schon seit 2023 unterstützt der Fonds kreative Events wie Konzerte, Theater oder Straßenfeste in der Innenstadt. Nun wird auch festliche Beleuchtung für die Einkaufsstraßen unterstützt. Damit soll Aachen in den Herbst- und Wintermonaten noch attraktiver und lebendiger werden. Pro Veranstaltung kann eine Förderung von 2.500 Euro gewährt werden. Bei Zusammenschlüssen mehrerer Partner sind sogar 5.000 Euro möglich. In Büllingen ist am Dienstagabend ein Wohnhaus in Brand geraten. Anlieger alarmierten die Feuerwehr. Die Einsatzkräfte konnten den Brand rasch löschen. Verletzt wurde niemand. Das Gebäude ist vorübergehend aber nicht mehr bewohnbar. Zur Brandursache und zur Schadenshöhe wurden zunächst keine Angaben gemacht. 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

Es war Conchita Wurst, You Are Unstoppable. Ich hoffe, auch Sie sind unstoppable heute an diesem Donnerstagnachmittag und blicken bereits Ihrem wohlverdienten Feierabend entgegen. Musikalisch geht's weiter durch diese Sendung. Es singt Heinz Rudolf Kunze, Dein ist mein ganzes Herz.

0: Einen ganzen Abend in einem Lichtermeer verbringen, dabei shoppen gehen und Kultur und Kulinarik genießen. Das war im vergangenen Jahr ein voller Erfolg. City Lights heißt das spannende Konzept, das einen Abend lang Bassweiler in ein ganz besonderes Licht hüllt. Nun steht am 21. November die zweite Auflage an. Und auch Bassweilers Bürgermeister Pierre Frösch freut sich schon, nachdem er im vergangenen Jahr viele glückliche Gesichter gesehen hat.
1: Deswegen haben wir uns auch nach dieser erfolgreichen Erstauflage im vergangenen Jahr dazu entschieden, City Lights nochmal durchzuführen am Samstag, 21. November in unserer Innenstadt von 18 bis 22 Uhr wird die Innenstadt erneut im Lichterglanz erstrahlen.
0: Neben den speziellen Lichteffekten wird auch schon die Weihnachtsbeleuchtung präsent sein. Zudem locken viele Händler in der Innenstadt mit besonderen Angeboten. Und natürlich darf auch wieder gestaunt und nach Herzenslust geschlemmt werden. Das Programm ist vielfältig.
1: Wir werden einen Walking Act dabei haben, ein abendliches Einkaufserlebnis anbieten können in unserer Stadt mit stimmungsvoller Beleuchtung, mit Hintergrundmusik. Und zu diesem Zeitpunkt wird dann auch schon die beliebte Weihnachtsbeleuchtung pünktlich im Einsatz sein und an diesem Abend leuchten.
0: Wie im vergangenen Jahr findet die Veranstaltung wieder im Herzen der Innenstadt statt. Alles lädt zum Bummeln, Wohlfühlen und Verweilen ein.
1: Das ist der Bereich zwischen Reihplatz und in der Schaf. Es ist aber so, dass eben zahlreiche Gewerbetreibende dabei sein werden. Der Gewerbeverband ist ja auch Kooperationspartner. Das City Management ist Kooperationspartner. Und deswegen wird es sicherlich so sein, dass wir viele Mitwirkende haben. Die lokale Gastronomie wird mitmachen. Und insoweit können sich die Besucherinnen und Besucher sehr freuen auf dieses Ereignis.
0: Am 21. November heißt es wieder, Bassweiler leuchtet. Dann findet die nächste Ausgabe der City Lights statt. Wer ein vorweihnachtliches Shopping-Erlebnis besonderer Art genießen möchte, sollte unbedingt mit dabei sein.

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5: Am Abend und in der Nacht ist es meist gering bewölkt oder klar. Die Temperaturen gehen in der zweiten Nachthälfte auf Werte um 13 Grad in Kelmis und in Alsdorf und auf 8 Grad in Amel und in Kalk zurück. Am Freitag scheint die Sonne nach Auflösung von Nebelfeldern zunächst ungestört. Am Nachmittag mehr Wolken, die gegen Abend auch Regen mit dabei haben. Die Temperaturen liegen dann bei Höchstwerten um 18 bis 22 Grad. Mit Regen geht es dann die ganze Nacht zum Samstag weiter. Am Vormittag ziehen die Schauer ab. Danach wird es wieder freundlicher. Allerdings hat der Regen deutlich für Abkühlung gesorgt. Die Höchstwerte am Samstag dann nur noch 12 bis 15 Grad.
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6: Ich bin Thomas Brockt. Seit 2 Wochen gilt der aktuelle Tankrabatt. Nach Einschätzung von Wirtschaftswissenschaftlern kommt er aber nicht vollständig bei den Verbrauchern an. Berechnungen von IFO und DIW sehen teils deutliche Lücken.
7: Der Tankrabatt müsste den Liter Sprit um knapp 17 Cent günstiger machen. Aber Berechnungen vom Deutschen Institut für Wirtschaftsforschung ergeben, dass nur etwa 2/3 der Steuersenkung weitergereicht wurden, zuletzt um die 9 Cent. Laut IFO-Institut war es etwas mehr. Demnach werden je nach Sorte 13 bis knapp 15 Cent Rabatt weitergegeben. Die Mineralölbranche widerspricht. Die Steuersenkung werde in vollem Umfang weitergegeben. Dort verweist man auf die Weltmarktpreise. Aktuell ist Super E10 gut 3 Cent teurer als am ersten Tag des Tankrabatts. Diesel ist minimal billiger. Ursula Winkler, Berlin.
6: Patientinnen und Patienten sollen im Notfall künftig zielgenauer und besser versorgt werden. Dazu hat der Bundestag eine Reform der Notfallversorgung beschlossen. Künftig soll in einer fachlichen Ersteinschätzung telefonisch oder vor Ort festgelegt werden, welche Hilfe jemand braucht. Die Telefonnummern 112 und die ärztliche Bereitschaftsnummer 116117 sollen dafür verzahnt werden. Je nach Dringlichkeit sollen die Patienten dann in eine Arztpraxis, in eine Notdienstpraxis oder in die Notaufnahme einer Klinik vermittelt werden. Bundeskanzler Merz hat beim EU-Gipfel für eine weitere Aufstockung der Mittel für die Ukraine geworben. Es müsste alles getan werden, um der Ukraine über den kommenden Winter und auch im nächsten Jahr zu helfen, sagte Merz in Brüssel.
8: Der Kanzler geht davon aus, dass die Mittel für Kiew noch einmal aufgestockt werden müssen. Der Ukraine fehlen nach eigenen Angaben im nächsten Jahr knapp 70 Milliarden Euro im Haushalt und für die Verteidigung gegen Russland. Dass dafür aber in der EU eingefrorenes russisches Vermögen verwendet wird, schließt Merz aus. Zumindest in der Form, dass diese Gelder in die USA überführt werden, quasi als Druckmittel in den Bemühungen um Friedensverhandlungen. Diana Kramer, Nachrichtenredaktion.
6: Seit heute gilt an allen Bahnhöfen der Deutschen Bahn ein Alkoholverbot und die erste Bilanz fällt positiv aus. Das Verbot sei gut und ruhig angelaufen, besondere Vorfälle aus den Regionen seien bisher nicht bekannt, teilte eine Sprecherin der Bahn mit. Wer trotzdem alkoholische Getränke konsumiert, werde von Sicherheitskräften auf das Verbot angesprochen. Im schlimmsten Fall drohe ein Hausverbot.
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11: 17 Uhr, weiter geht es mit der zweiten Stunde Feierabend. Auf dem Weg durch den Radio 700 Nachmittag begleitet sie Julia Thomas.

0: Wenige Minuten nach 5 Uhr am Donnerstagnachmittag. Sie hören Radio 700 mit dem Feierabend und gleich unserem nächsten Interview. Das wird fischig oder eher algig? Algisch? Gefährlich. Der Wasserverband Eifel-Ruhr warnt vor Blaualgen in mehreren Eifler Seen und Talsperren in diesem Herbst. Diese stellen ein massives Gesundheitsrisiko dar. Worauf Sie besonders achten müssen, vor allem wenn Sie mit Hund unterwegs sind, hören Sie gleich nach Juliane Werding, die singt »Sie weiß, was sie will«. Gut für Sie.
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0: Letztes Jahr war das Phänomen zum ersten Mal in größerem Umfang in der Eifel aufgetreten. Und in diesem Jahr kommt es erneut dazu. In mehreren Eifler Seen und Talsperren sind Blaualgen entdeckt worden. Der Wasserverband Eifel-Ruhr hat eine entsprechende Warnung für die Urftalsperre und den Eiserbachsee herausgegeben. Aber wie kommt es überhaupt zu diesem Algenbefall? Markus Seiler vom Wasserverband Eifel-Ruhr.
1: Das hat damit zu tun, dass wir ja sehr lange und heiße Trockenperioden haben, ne, die halt das Algenwachstum sehr stark begünstigen. Und das früher oft nicht so war, dass wirklich ein Trockensommer den nächsten jagt, wenn ich das mal so sagen darf, und auch die hohen Temperaturen. Dann kommt es halt im Spätsommerbereich zu diesem verstärkten Auftreten von Algen, wo eben auch Blaualgen mit dabei sind oder sein können.
0: Besonders tückisch, wer nach einer Blaufärbung in den Gewässern sucht, wird nicht fündig werden. Die Blaualgen tarnen sich, entgegen dem, was der Name vermuten lässt, in einer völlig anderen Farbe.
1: In Wirklichkeit sieht das eher so ein bisschen grünlich aus als blau, ne? Blau, grün, grünlich. Das sind diese Algenteppiche, die sich dann bilden und gerade auch dort, wo sie Seen haben, wie zum Beispiel die Urftalsperre, wo es Buchten gibt, dort werden die vom Wind handelt gerne hineingetrieben und sind dann auch auf einer Fläche für Spaziergänger, die da entlanglaufen, deutlich sichtbar.
0: Die Algen können bei Menschen schwere allergische Reaktionen verursachen. Deshalb sollte man nicht mit dem Wasser in Berührung kommen. Auch Hunde dürfen nicht ins Wasser und Halter sollten auch darauf achten, dass sie es nicht trinken. Es wirkt auf die Vierbeiner toxisch. Auch wenn von außen betrachtet zunächst alles harmlos aussieht, die Gefahr ist nicht zu unterschätzen.
1: Es gibt Blaualgenarten, die können durchaus toxische Wirkung haben, auch beim Menschen. Das heißt, das würde sich äußern in Übelkeit, Schmerzen und so weiter, die man dadurch bekommen kann. Was man also tun soll, ist, was jetzt den Eiserbachsee angeht, auf keinen Fall jetzt im Moment ins Wasser gehen. Was die Urftalsperre angeht, die ist ja im Nationalpark, da gelten sowieso andere Richtlinien. Da darf ja gar nicht das Wasser betreten werden oder der Wasserkörper betreten werden, sondern da muss man sich sowieso von fernhalten. Also wie gesagt, wassersportliche Tätigkeiten an den Stellen, wo die Algen halt sind, einfach auch am Eiserbachsee denen nicht nachgehen.
0: Eine gute Nachricht gibt es aber dennoch. Es handelt sich nicht um ein dauerhaftes Problem. Sobald es kälter wird, verschwindet die Algenbelastung so, wie sie gekommen ist. In ein paar Wochen wird man nichts mehr davon sehen. Vorausgesetzt, es bleibt nicht weiter überdurchschnittlich warm und es regnet auch wieder häufiger als bisher.

Bald schon wieder 17:30. Kurz davor hat meine Kollegin Ina Pleier für Sie wieder die aktuellen Themen aus der Nachrichtenredaktion. In der zweiten Hälfte der Stunde hören Sie dann neben den schönsten Schlagern sowie den besten Oldies für Sie in der Donnerstagsmischung außerdem noch unsere heutigen Veranstaltungstipps.

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1: Am Abend und in der Nacht ist es meist gering bewölkt oder klar. Die Temperaturen gehen in der zweiten Nachthälfte auf Werte um 13 Grad in Kelmis und in Alsdorf und auf 8 Grad in Amel und in Kalt zurück. Am Freitag scheint die Sonne nach Auflösung von Nebelfeldern zunächst ungestört. Am Nachmittag mehr Wolken, die gegen Abend auch Regen mit dabei haben. Die Temperaturen liegen dann bei Höchstwerten um 18 bis 22 Grad. Mit Regen geht es dann die ganze Nacht zum Samstag weiter. Am Vormittag ziehen die Schauer ab. Danach wird es wieder freundlicher. Allerdings hat der Regen deutlich für Abkühlung gesorgt. Die Höchstwerte am Samstag dann nur noch 12 bis 15 Grad.
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2: Ich bin Ina Pleier. Die NRW-Landesregierung wird die Modernisierung und Digitalisierung von Krankenhäusern im Rheinischen Revier mit rund 57 Millionen Euro fördern. Besonders Aachen wird davon profitieren. Die Uniklinik erhält Geld für ein Zentrum für robotische Herzchirurgie. Das Marienhospital bekommt ein Navigations- und Robotiksystem für die Wirbelsäulenchirurgie. Mit den Investitionen soll die medizinische Versorgung weiter gestärkt werden. Außerdem sollen die Arbeitsbedingungen der Beschäftigten verbessert und neue Impulse für den Strukturwandel in der Region gesetzt werden. Die Wiedereingliederung von Langzeitkranken in Ostbelgien wird weiter gestärkt. DG-Arbeitsminister Jerome Franzen und der föderale Gesundheitsminister Frank van den Broeke haben dafür eine Grundsatzvereinbarung zu einer engeren Zusammenarbeit von Arbeitsamt, Krankenkassen und Föderalstaat unterzeichnet. Mit der Grundsatzerklärung sollen die Menschen bessere Perspektiven erhalten, die in den Arbeitsmarkt wieder integriert werden können. Außerdem werden die bestehenden Kooperationen zwischen den beteiligten Partnern ab dem kommenden Jahr auf eine neue Grundlage gestellt. Außerdem sollen bis 2029 in der DG jährlich mindestens 80 Menschen zusätzlich wieder in eine geregelte Arbeit eingegliedert werden. Damit sollen langzeitkranke Menschen bestmöglich bei der Rückkehr in den Arbeitsalltag unterstützt werden. Die Strukturentwicklungsgesellschaft Eschweiler treibt die qualitative Weiterentwicklung ihres Wohnungsbestandes voran. Zum Jahreswechsel starten umfangreiche Renovierungen am Wohnkomplex Bismarckstraße Rosenallee. Vor allem die Säuberung und der Neuanstrich der Außenfassade stehen im Mittelpunkt. Balkons werden saniert und die Vordächer erneuert sowie die Treppenhäuser renoviert. Zahlreiche regionale Unternehmen sind an den Arbeiten beteiligt. Das erste Projekt soll rund 300.000 Euro kosten. Das Einzugsgebiet der Erft erhält ein neues Hochwasserschutzkonzept. Gestern Abend wurden die Planungen von Erftverband und der Stadt Nidingen für ihre östlichen Stadtteile vorgestellt. Gezeigt wurden mögliche Vorschläge und Maßnahmen. Außerdem gab es einen Austausch, bei dem die Bürger ihre Ideen und Anliegen einbringen konnten. Zahlreiche Anlieger der Bäche im Osten von Nidingen nutzten die Möglichkeit, sich über die vorgesehenen Projekte zu informieren. 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

Gordon Mackenzies Lied. 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
1: Komponistinnen der Barockzeit stehen im Mittelpunkt der Reihe Pavillon de Musique. Heute um 19 Uhr im Eupener Kloster Heidberg. Das Motto lautet Mrs. Philharmonica. Lena Ludwig liest um 15 Uhr in der Buchhandlung Das Worthaus in Aachen. Heute Nachmittag beginnt das Oktoberfest am Kronenberg. Ab 15.30 Uhr im Begegnungszentrum St. Hubertus in Aachen. Unter dem Titel Angst, Essen, Seele auf findet ein Vortrag zur In-Between-Debatte statt, um 18.30 Uhr in der Galerie Fitti in Aachen. Auch heute wird das Musiktheaterstück Don Carlo aufgeführt. Die Inszenierung im Theater Aachen beginnt um 19 Uhr. Um antijüdische Kunst in Kirchen geht es beim Vortragsabend Die Macht der Bilder, um 19 Uhr im Pfarrheim St. Sebastian in Würselen. Wolfgang Böhm liest aus Wellenlänge um 19 Uhr in der Buchhandlung Backhaus in Aachen. Heute Abend heißt es im Aachener Kuckuck Rausch und Körper. Der Vortrag startet um 19.30 Uhr. Noch eine Lesung. Martin Walker stellt sein Buch Bredouille – Anatomy in the Village vor. Um 19.30 Uhr im Alten Kurhaus in Aachen. Neu ist das Theaterstück Schwarze Schwäne. Der Vorhang hebt sich um 20 Uhr im Aachener Grenzlandtheater. Jazzmusik, präsentiert von drei Künstlern, erwartet Sie um 20 Uhr im Theater Aachen. Es spielen Jörg Kaufmann, Matthias Haus und Konrad Noll. Noch einmal gastieren die Höhner mit ihrer 11 und 11 Tour. 11 neue Songs und 11 Klassiker werden ab 20 Uhr im Theater Herlen präsentiert. Und rund ums Thema Altersvorsorge dreht sich der Vortragsnachmittag gut vorgesorgt heute für morgen mit einem Experten der Städteregion Aachen um 15.30 Uhr im Technologiepark in Herzogenrath-Kohlscheid. 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
22: Am Abend und in der Nacht ist es meist gering bewölkt oder klar. Die Temperaturen gehen in der zweiten Nachthälfte auf Werte um 13 Grad in Kelmis und in Alsdorf und auf 8 Grad in Amel und in Kalk zurück. Am Freitag scheint die Sonne nach Auflösung von Nebelfeldern zunächst ungestört. Am Nachmittag mehr Wolken, die gegen Abend auch Regen mit dabei haben. Die Temperaturen liegen dann bei Höchstwerten um 18 bis 22 Grad. Mit Regen geht es dann die ganze Nacht zum Samstag weiter. Am Vormittag ziehen die Schauer ab. Danach wird es wieder freundlicher. Allerdings hat der Regen deutlich für Abkühlung gesorgt. Die Höchstwerte am Samstag dann nur noch 12 bis 15 Grad.
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23: Ich bin Thomas Brockt. Der Bundestag hat die gesetzliche Grundlage zur Einführung der digitalen Brieftasche im kommenden Jahr beschlossen. Dort kann dann etwa der Personalausweis abgespeichert werden. Künftig sollen sich Bürger mit der DU-App gegenüber Behörden oder Vertragspartnern im Netz einfacher ausweisen können.
24: Der digitale Ausweis soll es möglich machen, online ein neues Bankkonto zu eröffnen, einen Handyvertrag zu schließen oder ein Auto anzumieten. Die App soll im Januar freigeschaltet werden. Deutschland setzt damit eine EU-Verordnung um. Außerdem sollen ältere Menschen künftig keinen neuen Personalausweis mehr beantragen müssen. Wer bei der Beantragung seines letzten Personalausweises 70 Jahre oder älter war, soll ihn unbegrenzt weiter nutzen dürfen. Und Reisepassinhaber müssen bei einem Umzug nicht mehr zum Amt, um den Wohnort umtragen zu lassen. Tine Klimach, Nachrichtenredaktion.
23: Der Tankrabatt kommt 2 Wochen nach seinem Start nach Einschätzung von Wirtschaftswissenschaftlern nicht vollständig bei den Verbrauchern an. Berechnungen von IFO und DIW sehen teils deutliche Lücken. Auch das Bundeskartellamt sieht keine ganz vollständige Weitergabe. Laut DIW sind bislang nur rund 2 Drittel der Steuersenkung von knapp 17 Cent bei den Verbrauchern angekommen. Es ist wieder Ferienzeit in Deutschland. In 11 Bundesländern sind ab morgen Herbstferien. Heißt, es wird wieder voll auf den Straßen. Der ADAC erwartet an diesem Wochenende viel Verkehr und Staus wie in den Sommerferien.
25: Wie oft zu Ferienbeginn treffen ab Freitagmittag die ersten Urlaubsreisenden auf Berufspendler. Der Freitag ist laut ADAC deshalb einer der staureichsten Tage. Die nächste Reisewelle rollt dann traditionell am Samstagvormittag, vor allem Richtung Alpen und in der Gegenrichtung zu den Küsten. Im Ausland ist es besonders die Brenner-Autobahn in Österreich und Italien. Der ADAC rät deshalb am besten sehr früh am Samstagmorgen oder erst am Sonntag loszufahren. Diana Kramer, Nachrichtenredaktion.
23: Seit Mitternacht dürfen Reisende an bundesweit allen Bahnhöfen der Deutschen Bahn keinen Alkohol mehr trinken. Der Konzern zog inzwischen eine erste positive Bilanz. Das Verbot sei gut und ruhig angelaufen, teilte eine Sprecherin mit. Besondere Vorfälle seien bisher nicht bekannt. Wer alkoholische Getränke konsumiere, werde von Sicherheitskräften auf das Verbot angesprochen, hieß es. Im schlimmsten Fall drohe ein Hausverbot.
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28: Punkt 18 Uhr, vom Nachmittag heißt es Abschied nehmen und im gleichen Atemzug begrüßen wir ihn, den Donnerstagabend. Sie hören Radio 700 mit dem Feierabend Stunde 3. Auch hier gehört die Stimme an Ihrer Seite, Julia Thomas.

Kurz nach sechs am Donnerstagabend, wie immer um diese Zeit hier im Feierabend von Radio 700, geht es gleich wieder ins Tierheim. Mein Mann und Kollege Carlo Thomas besucht Hündin Cora, die schon lange ein neues Zuhause sucht. Vielleicht haben ja Sie ein Herz für die Husky-Mischlingsdame.

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2: Auch diese Woche sind wir wieder zu Gast im Tierheim Schoppen. Und heute bei einer Hundedame, die schon seit einiger Zeit auf ein neues Zuhause wartet und das vollkommen zu Unrecht. Denn sie bringt wirklich alles mit, was ein Hund so braucht, wenn er schnell vermittelt werden möchte, sagt Daniela Klein vom Tierheim Schoppen.
3: Unsere Cora ist schon ein bisschen länger hier und wir können eigentlich gar nicht verstehen, warum. Cora ist ein Husky-Mischling, könnte ein bisschen Stafford mit drin sein, aber das lässt sich auch drüber streiten. Cora ist 3 Jahre alt, sie ist braun-grau-schwarz gestromt. Es ist eine sehr, sehr liebe Hündin, sie ist auch schon sterilisiert, also sie ist super lieb, sehr anhänglich, aber auch sehr aktiv.
2: Und damit muss ihr neues Zuhause auch umgehen können, denn am Tag ist Cora kein Hund für die Couch. Sie will etwas erleben und raus an die frische Luft.
3: Cora sucht sportliche Leute, die laufen gehen, die Canitrail machen, die wirklich viel draußen sind und die halt auch viel mitnehmen können, weil sie ist wirklich eine, die möchte noch ganz viel entdecken und ganz viel schauen und ja, sie ist ein Traumhund.
2: Und deshalb auch in den Haltungsbedingungen recht unkompliziert. Cora kann sich viele Konstellationen für ihr neues Daheim vorstellen. Da gibt es nur wenig zu beachten.
3: Kleinere Kinder würde ich jetzt nicht gerade empfehlen, weil sie schon manchmal recht stürmisch ist. Mit dem Alleinebleiben muss sie noch ein bisschen lernen, aber das kann man auch langsam aufbauen, das wird auch gehen. Mit anderen Hunden ist sie eigentlich verträglich, natürlich auch ein bisschen sympathieabhängig, wie bei jedem Hund und wie bei uns halt auch. Aber wie gesagt, sie ist eigentlich recht unkompliziert. Kompliziert. Darum können wir gar nicht verstehen, dass sich da so wenig Leute für interessieren für sie.
2: Cora ist zwar ein Energiebündel, aber sie liebt auch die ruhigen Phasen. Dann zeigt die Hündin noch eine ganz andere Seite, die ebenfalls besonders liebenswert ist.
3: Wenn man dann zu Hause ist, dann glaube ich, dann ist sie eine richtige Schmusebacke. Also sie sollte schon auch wirklich Familienanschluss haben, abends mit vielleicht sogar mal auf dem Sofa mitkuscheln dürfen. Das fände sie, glaube ich, ganz toll. Wie gesagt, kleine Kinder würde ich jetzt nicht gerade empfehlen, weil sie halt sehr stürmisch ist. Ein eingezäunter Garten, dass sie auch mal raus und rein kann, wie sie möchte. Ja, und wie gesagt, sportliche Leute dann, wenn sie gut ausgelastet ist, dann wird sie wirklich auch im Haus, wird sie sehr ruhig sein.
2: Cora sucht dringend ein neues Zuhause und will neben Sport und Spaß vor allem Liebe. Wenn Sie Interesse an ihr oder einem anderen Hund aus dem Tierheim Schoppen haben, dann vereinbaren Sie doch einfach telefonisch einen Termin in Belgien unter 080 64 39 53.
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1: Bis warmes Wasser an der Armatur ankommt, fließen oft mehrere Liter ungenutzt in den Abfluss. Gerade morgens im Bad passiert das täglich. Dabei handelt es sich um vollkommen sauberes Trinkwasser. Wer einen Eimer oder eine Gießkanne darunter stellt, kann dieses Wasser problemlos weiterverwenden. Zum Putzen, für Pflanzen oder fürs WC. Diese Maßnahme kostet nichts, erfordert keine Technik und spart dennoch spürbar Ressourcen und Geld. Also meine Lieben, was ihr auffangt, müsst ihr nicht neu bezahlen. Einfach, logisch und wirkungsvoll.
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1: Am Abend und in der Nacht ist es meist gering bewölkt oder klar. Die Temperaturen gehen in der zweiten Nachthälfte auf Werte um 13 Grad in Kelmis und in Alsdorf und auf 8 Grad in Amel und in Kalt zurück. Am Freitag scheint die Sonne nach Auflösung von Nebelfeldern zunächst ungestört. Am Nachmittag mehr Wolken, die gegen Abend auch Regen mit dabei haben. Die Temperaturen liegen dann bei Höchstwerten um 18 bis 22 Grad. Mit Regen geht es dann die ganze Nacht zum Samstag weiter. Am Vormittag ziehen die Schauer ab. Danach wird es wieder freundlicher. Allerdings hat der Regen deutlich für Abkühlung gesorgt. Die Höchstwerte am Samstag dann nur noch 12 bis 15 Grad.
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2: Ich bin Ina Pleier. Die NRW-Landesregierung wird die Modernisierung und Digitalisierung von Krankenhäusern im Rheinischen Revier mit rund 57 Millionen Euro fördern. Besonders Aachen wird davon profitieren. Die Uniklinik erhält Geld für ein Zentrum für robotische Herzchirurgie. Das Marienhospital bekommt ein Navigations- und Robotiksystem für die Wirbelsäulenchirurgie. Mit den Investitionen soll die medizinische Versorgung weiter gestärkt werden. Außerdem sollen die Arbeitsbedingungen der Beschäftigten verbessert und neue Impulse für den Strukturwandel in der Region gesetzt werden. Die Wiedereingliederung von Langzeitkranken in Ostbelgien wird weiter gestärkt. DG-Arbeitsminister Jerome Franssen und der föderale Gesundheitsminister Frank van den Broeke haben dafür eine Grundsatzvereinbarung zu einer engeren Zusammenarbeit von Arbeitsamt, Krankenkassen und Föderalstaat unterzeichnet. Mit der Grundsatzerklärung sollen die Menschen bessere Perspektiven erhalten, die in den Arbeitsmarkt wieder integriert werden können. Außerdem werden die bestehenden Kooperationen zwischen den beteiligten Partnern ab dem kommenden Jahr auf eine neue Grundlage gestellt. Außerdem sollen bis 2029 in der DG jährlich mindestens 80 Menschen zusätzlich wieder in eine geregelte Arbeit eingegliedert werden. Damit sollen langzeitkranke Menschen bestmöglich bei der Rückkehr in den Arbeitsalltag unterstützt werden. Die Strukturentwicklungsgesellschaft Eschweiler treibt die qualitative Weiterentwicklung ihres Wohnungsbestandes voran. Zum Jahreswechsel starten umfangreiche Renovierungen am Wohnkomplex Bismarckstraße Rosenallee. Vor allem die Säuberung und der Neuanstrich der Außenfassade stehen im Mittelpunkt. Balkons werden saniert und die Vordächer erneuert sowie die Treppenhäuser renoviert. Zahlreiche regionale Unternehmen sind an den Arbeiten beteiligt. Das erste Projekt soll rund 300.000 Euro kosten. Das Einzugsgebiet der Erft erhält ein neues Hochwasserschutzkonzept. Gestern Abend wurden die Planungen von Erftverband und der Stadt Nidingen für ihre östlichen Stadtteile vorgestellt. Gezeigt wurden mögliche Vorschläge und Maßnahmen. Außerdem gab es einen Austausch, bei dem die Bürger ihre Ideen und Anliegen einbringen konnten. Zahlreiche Anlieger der Bäche im Osten von Nidingen nutzten die Möglichkeit, sich über die vorgesehenen Projekte zu informieren. 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

0: Freunde der herausragenden klassischen Musik können es bereits kaum erwarten. Das nächste Konzert der Eifelserenade steht an. Erneut holt die GfW Ausnahmekünstler der klassischen Musikszene in die Eifel, um ein Programm wie in der Großstadt anzubieten. Diesmal steht der Abend ganz im Zeichen des Mannes, der einst als Meister der Geige gefeiert wurde. Dazu die künstlerische Leiterin der Eifelserenade, Lydia Lehan-Fisk.
1: Weltklasse-Geiger Ingolf Turban bringt Paganini auf die Bühne. Es gilt als das absolute Gipfeltreffen der Geigenliteratur. Die Werke von Niccolò Paganini fordern einem Solisten nicht nur absolute Perfektion, sondern grenzenlose Hingabe. Der internationale Weltklasse-Geiger verwandelt das Kunstforum an diesem Abend in einen Hexenkessel der Virtuosität.
0: Überschrieben werden könnte der Abend mit klassischer Musik zwischen Himmel und Hölle. Und das hat auch einen besonderen Grund.
1: Paganinis Kompositionen sind Legende. Sie vereinen Melodien von unendlicher Schönheit mit teuflisch schweren Passagen, die das Publikum bis heute atemlos zurücklassen. Einst meinte man sogar, Paganini habe seine Seele dem Teufel verkauft, um diese Musik überhaupt spielen zu können. Wenn Ingolf Turban an diesem Abend die Saiten zum Glühen bringt, wird das Publikum Zeuge, wie diese Legende im 21. Jahrhundert zum Leben erwacht. Das Konzert, das an die Grenzen des Machbaren geht.
0: Und dann wird noch etwas gezeigt, was Sie so bestimmt noch nirgendwo zu sehen bekommen haben. Eine echte Rarität, die Schleiden noch nicht anbieten konnte.
1: Ingolf Turban besitzt den weltweit einzigen Gipsabdruck von Paganinis rechter Hand. Er wurde ihm von den Nachkommen der Familie Paganini geschenkt und er wird zum Konzert ausgestellt.
0: Das Konzert findet am Freitag, den 30. Oktober, im Kunstforum Eifel in Gemünd statt. Beginn ist um 19.30 Uhr. Karten gibt es im Vorverkauf bei der Touristinformation in Gemünd und direkt an der Abendkasse.

Das war's schon wieder mit dem Radio 700 Feierabend heute am Donnerstag. Was für eine wunderbar abwechslungsreiche Sendung das heute mal wieder gewesen ist. Ich bedanke mich an dieser Stelle, dass Sie mich heute durch den Nachmittag begleitet haben, verabschiede mich und wünsche Ihnen einen mindestens genauso schönen Abend. Am Mikrofon war für Sie Julia Thomas.

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1: Eine wunderbare Verhörung. Gebet kann durch nichts ersetzt werden. Ein Blick in die Bibel genügt, um zu sehen, wie wichtig das Gebet ist. Ein Vorbild dafür war Jesus Christus. Es geht sowohl um den Lobpreis Gottes, als auch um den täglichen Dank für all die Wohltaten, die der Herr schenkt. Und es geht um die Fürbitte für die Nächsten. Wer nach Gottes Willen betet, hat die Verheißung auf Erhörung. Eine wunderbare Erhörung erlebte ein Freund von mir, der auf einer Nordseeinsel wohnte. Er beschrieb sie in einem Büchlein »Meine Lebenserinnerungen«. Heinrich, ein tiefgläubiger Christ, betrieb ein Lebensmittelgeschäft und brachte größere Waren auf Wunsch der Kunden auch ins Haus. Bei einem dieser Besuche sah er auf dem Tisch des Hausherrn ein großes Papier mit Strichen und Linien. Auf seine Frage, was das sei, erhielt er die Antwort, ein Horoskop. »Fegen Sie den Mist vom Tisch«, war seine Reaktion. Der Mann protestierte und bot Heinrich an, ihm ein Horoskop zu erstellen. Dieser erlaubte das natürlich nicht. Der Mann war mit einer Frau zusammen, die nicht seine Frau war, und hatte ein gemeinsames Kind mit ihr. Seine eigentliche Frau hatte er mit 4 Kindern in Holland sitzen lassen. 4 Jahre später lag dieser Mann mit Blasen- und Nierenkrebs im Endstadium danieder. Nach heftigsten Schmerzen mit Abgang von Blut und Eiter schickte er seinen Sohn zu meinem Freund Heinrich und bat ihn, zu ihm zu kommen. Obwohl auf der Insel Saison war und der Laden voller Kundschaft, begriff Heinrich den Ernst der Lage. Auf dem Weg zu dem Leidenden bat er Gott um Hilfe und Antwort, was seine Aufgabe sein könnte. Mit zitternden Knien betrat Heinrich die Wohnung des Kranken und wartete noch immer auf eine Antwort von Gott. Schweigen. Er wusste, er sollte dem Mann Trost bringen, durfte aber auch die Wahrheit nicht verschweigen. Der Kranke, der vom christlichen Glauben nichts gehalten hatte, bat ihn, für ihn zu beten. Heinrich berichtete weiter, und dann betete ich mit ihm. Zu meiner größten Verwunderung legte der Kranke eine vorbereitete Lebensbeichte ab, die alle Bereiche seines Lebens umfasste, einschließlich des Eingestehens seiner ehewidrigen Beziehung. Und, für mich völlig überraschend, eine klare Absage an den Okkultismus und damit auch Horoskope. Ich erkannte das Wirken des Heiligen Geistes darin. Dann betete ich noch einmal mit ihm, dass Gott ihm gnädig annehmen und ihm sein Heil und Heilung schenken möge. Danach ging ich. Nach 3 Tagen hörte Heinrich von einem Kunden, der Kranke W. ist gesund. Er habe gesagt, der Heinrich habe für ihn gebetet und dann sei er gesund geworden. Gott hatte ein Wunder getan, das unsere menschlichen Möglichkeiten des Verstehens und Begreifens übersteigt. Bei einem weiteren Besuch sagte seine Lebenspartnerin, dass sie ihre Beziehung beende, weil das so Gottes Wille sei und man schon Kontakt mit der Ehefrau in Holland aufgenommen habe. Der vormals Kranke blieb gesund und besuchte von da ab die Gottesdienste auf der Insel. Der allmächtige dreieinige Gott hört jedes Gebet, aber er erhört dein Gebet, wie es für dich am besten ist. Deshalb sprich am Ende deines Gebetes, dein Wille geschehe. 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
1: Bleiben Sie unserem Herrn Jesus Christus befohlen.
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8: Am Abend und in der Nacht ist es meist gering bewölkt oder klar. Die Temperaturen gehen in der zweiten Nachthälfte auf Werte um 13 Grad in Kelmis und in Alsdorf und auf 8 Grad in Amel und in Kalt zurück. Am Freitag scheint die Sonne nach Auflösung von Nebelfeldern zunächst ungestört, am Nachmittag mehr Wolken, die gegen Abend auch Regen mit dabei haben. Die Temperaturen liegen dann bei Höchstwerten um 18 bis 22 Grad. Mit Regen geht es dann die ganze Nacht zum Samstag weiter, am Vormittag ziehen die Schauer ab, danach wird es wieder freundlicher, allerdings hat der Regen deutlich für Abkühlung gesorgt, die Höchstwerte am Samstag dann nur noch 12 bis 15 Grad.
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9: Ich bin Thomas Brockt. An allen rund 5700 Stationen der Deutschen Bahn inklusive der Bahnsteige gilt seit heute ein Alkoholverbot. Die Deutsche Bahn hat schon eine erste positive Bilanz gezogen. Das Verbot sei gut und ruhig angelaufen.
10: Mit dem Feierabendbierchen auf den Zug warten am Bahnsteig ist Geschichte. Nur in den Bahnhofsgaststätten bleibt das Trinken von Bier, Wein und Co. erlaubt. Oder dann später im Zug während der Fahrt. So sollen die Bahnhöfe nicht nur sicherer, sondern auch sauberer werden. Sicherheitskräfte sollen künftig auf die Menschen zugehen, die sich nicht an das Konsumverbot halten, mit Augenmaß, wie es heißt. Nichteinsichtigen droht ein Hausverbot. Bisher klappt die Maßnahme gut. Es wurden laut Bahn keine besonderen Vorfälle bekannt. Ursula Winkler, Nachrichtenredaktion.
9: Der Bundestag hat die gesetzliche Grundlage zur Einführung der digitalen Brieftasche im kommenden Jahr beschlossen, in der etwa der Personalausweis abgespeichert werden kann. Künftig sollen sich Bürger mit der DU-App gegenüber Behörden und Vertragspartnern im Netz einfacher ausweisen können. Perspektivisch soll auch in der analogen Welt der Ausweis auf dem Handy ausreichen, sodass die Plastikkarte zu Hause bleiben kann. Schritt für Schritt sollen dann andere Identitätsnachweise wie etwa der Führerschein dazukommen. Patienten sollen im Notfall künftig zielgenauer und besser versorgt werden. Dazu beschloss der Bundestag heute mit den Stimmen der Koalition und der Grünen eine Reform der Notfallversorgung.
11: Künftig soll in einer fachlichen Ersteinschätzung telefonisch oder vor Ort festgelegt werden, welche Hilfe jemand braucht. Je nach Dringlichkeit werden dann Patienten in eine Arztpraxis, in eine Notdienstpraxis oder in die Notaufnahme vermittelt, so Gesundheitsminister Carsten Lindemann heute im Bundestag. Daneben soll es in Kliniken angedockte Notfallzentren geben. Patienten soll hier der Weg in eine angeschlossene Notdienstpraxis oder die Notaufnahme gewiesen werden. Tine Klimach, Berlin.
9: Die geplante Erschießung eines zum Tode verurteilten Attentäters in den USA soll nun doch nicht per Livestream übertragen werden. Das teilte Präsident Trump mit. Viele sehr gute und wohlmeinende Menschen wollten nicht dabei zusehen, wie der Mann sterbe, schrieb Trump auf seiner Plattform Truth Social. Nidal Hassan soll Anfang Dezember im Bundesstaat Texas hingerichtet werden. Er hatte 2009 ein Massaker auf einem Militärstützpunkt verübt. Die Pläne, seine Hinrichtung in einem Livestream zu zeigen, hatten für viele Kritik gesorgt.
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1: Ja, Stunde 1 und das von 70s meets 80s hier am Donnerstagabend. Ja, wir haben den 15. Oktober, so Mitte des Monats würde ich sagen. Und heute gibt's Musik aus den 70ern und 80ern auf die Ohren. Aus beiden Jahrzehnten habe ich Musik rausgesucht und Sie haben natürlich auch fleißig Musikwünsche reingeschickt, die ich im Laufe der nächsten beiden Stunden erfüllen werde. Mein Name ist Tobias Reuter. Ich wünsche schon mal vorab einen schönen Donnerstagabend und den Anfang hier in der Sendung macht ABBA. Hier ist Mamma Mia!
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Ja, auch wenn der Song in Deutschland nicht gerade ein Hit war, finde ich persönlich, der Song hat's trotzdem verdient, gespielt zu werden. Veröffentlicht wurde dieser Titel 1982 in Deutschland. Ja, in den USA gab's den Titel bereits im Jahr vorher, nämlich im Jahre 1981. Das war Paul Davis, ja, und das mit Cool Night. War in den USA, wie gesagt, ein großer Hit gewesen, in Deutschland weniger erfolgreich, aber trotzdem gerne gespielt. Gleich gibt's auch was gerne gespielt wird in der Sendung, nämlich ihre Musikwünsche. Die gibt's gleich nach Musik von Foreigner. Wir bleiben im Jahre 1981 und ich spiele Ihnen noch den großen Hit Waiting for a Girl Like You. Ja, man muss sagen, die Jungs von Foreigner, die konnten nicht nur rockig, sondern auch ganz schön ruhig.

Ja, Musik von einer Band, die irgendwie zwei Seiten hatte. Sie hatten eine rockige Seite, wenn man da an Songs wie Cold as Ice denkt. Und sie hatten die ruhige, sentimentale Seite, wenn man an Waiting for a Girl Like You denkt. Ja, gespielt hier Musik von Foreigner in der Sendung aus den 80ern. Wir bleiben noch für einen Titel in den 80ern. Und da gibt es jetzt den ersten Musikwunsch für heute. Denn Vivian aus Weißwampach wünscht sich Musik von drei Norwegern. Ja, die hatten 1988 nochmal einen großartigen Erfolg, ja, und das mit einem weiteren Hit, die drei Norweger, ich rede natürlich von Aha, die waren 1988 mit einem weiteren Hit zurück, denn nach ihrem Riesenerfolg mit Take On Me, ja, gab es noch einen weiteren Titel, 1988, ja, und der Titel heißt Touchy. Das ist der Musikwunsch für Vivian aus Weißwampach.

gewünscht gespielt, würde ich da sagen. Ist ja auch ein toller Titel aus den 80s, 1988. Das war Aha, wie gesagt, die drei aus Norwegen mit ihrem Hit Touchy. Jetzt geht's weiter mit der Steve Miller Band und da sage ich nur Fly Like an Eagle. Back to the 70s, zurück in die 70er.

Ultravox. Vienna, hier bei Radio 700, 70s meets 80s, ja, mit mir Tobias Reuter für Ihren Donnerstagabend hier bei Radio 700, ja, den Sender, den Sie ja hören über die UKW-Frequenzen in Eifel und Euregio, 101,7, 101,2 oder 90,1 und Sie hören uns ja auch in ganz Ostbelgien über DAB Plus, Kanal 8a. Natürlich, ja, wie immer sind auch alle gegrüßt, die weltweit übers Internet zuhören und aus der Ferne über radio700.eu. Gleich gibt's noch mal zwei Musikwünsche auf die Ohren. Vorher geht es ins Jahr 1900, ja, lassen Sie mich nicht lügen, 1981. Und da gibt es Musik, die nennt sich Golden Brown.

Zwei Musikwünsche habe ich Ihnen jetzt versprochen. Es geht einmal hinein in die frühen 70er, ins Jahr 1971. Und da gibt es einen Musikwunsch von Paul Schroth aus Mechernich. Der hat schon lange nicht mehr den Titel von den New Seekers gehört, nämlich Never Ending Song of Love. Wie gesagt, aus dem Jahre 71, aus den frühen 70ern, spiele ich sehr gerne. Danach geht's dann weiter, 10 Jahre später, ins Jahr 1981. Und da gibt es einen Musikwunsch von Gabriel aus Lonzen. Der würde gerne mal einen Klassiker hören. Bitte spielt mal von Maywood den Titel Rio. Wie gesagt, 1981. Ja, dann machen wir erst das Jahr 71 und dann einen Sprung 10 Jahre später ins Jahr 81.

0: Arabesque mit Midnight Dancer, die 80er hier bei Radio 700. Gleich geht's auch schon weiter mit der zweiten Stunde 70s meets 80s. Vorher noch alles Wichtige aus Werbung und den Weltnachrichten. Ich sag, dranbleiben und bis gleich.
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13: Am Abend und in der Nacht ist es meist gering bewölkt oder klar. Die Temperaturen gehen in der zweiten Nachthälfte auf Werte um 13 Grad in Kelmis und in Alsdorf und auf 8 Grad in Amel und in Kalt zurück. Am Freitag scheint die Sonne nach Auflösung von Nebelfeldern zunächst ungestört. Am Nachmittag mehr Wolken, die gegen Abend auch Regen mit dabei haben. Die Temperaturen liegen dann bei Höchstwerten um 18 bis 22 Grad. Mit Regen geht es dann die ganze Nacht zum Samstag weiter. Am Vormittag ziehen die Schauer ab. Danach wird es wieder freundlicher. Allerdings hat der Regen deutlich für Abkühlung gesorgt. Die Höchstwerte am Samstag dann nur noch 12 bis 15 Grad.
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14: Ich bin Thomas Brockt. Der Bundestag hat die gesetzliche Grundlage zur Einführung der digitalen Brieftasche im kommenden Jahr beschlossen. Dort kann dann etwa der Personalausweis abgespeichert werden. Künftig sollen sich Bürger mit der DU-App gegenüber Behörden oder Vertragspartnern im Netz einfacher ausweisen können.
15: Der digitale Ausweis soll es möglich machen, online ein neues Bankkonto zu eröffnen, einen Handyvertrag zu schließen oder ein Auto anzumieten. Die App soll im Januar freigeschaltet werden. Deutschland setzt damit eine EU-Verordnung um. Außerdem sollen ältere Menschen künftig keinen neuen Personalausweis mehr beantragen müssen. Wer bei der Beantragung seines letzten Personalausweises 70 Jahre oder älter war, soll ihn unbegrenzt weiter nutzen dürfen. Tine Klimach, Nachrichtenredaktion.
14: Seit heute dürfen Reisende an bundesweit allen Bahnhöfen der Deutschen Bahn keinen Alkohol mehr trinken. Der Konzern zog inzwischen eine erste positive Bilanz. Das Verbot sei gut und ruhig angelaufen, teilte eine Sprecherin mit. Besondere Vorfälle seien bisher nicht bekannt. Wer alkoholische Getränke konsumiere, werde von Sicherheitskräften auf das Verbot angesprochen, hieß es. Im schlimmsten Fall drohe ein Hausverbot. Im Streit um ein Instagram-Video von Bundeswirtschaftsministerin Reicher hat die Linke am Bundesverfassungsgericht einen Erfolg erzielt. Die Ministerin muss das Video zunächst entfernen. Das höchste deutsche Gericht in Karlsruhe gab damit einem Eilantrag der Linken statt.
2: Das Video zeigt eine Rede von Wirtschaftsministerin Reiche. Es wurde auf dem Insta-Kanal ihres Ministeriums geteilt, kurz nach dem Wahlsieg der Linken in Berlin. Reiche warnt darin, es sei gefährlich für den Investitionsstandort Deutschland, dass eine Partei über Enteignung spreche und Antisemitismus offen lebe. Reiche muss das Video jetzt löschen, bis die Klage richtig verhandelt wurde. Je nach Ausgang des Verfahrens darf das Video dann wieder veröffentlicht werden oder auch nicht. Geklärt werden soll, ob die Äußerungen im Video verfassungsgemäß sind. Ursula Winkler, Nachrichtenredaktion.
14: Die geplante Erschießung eines zum Tode verurteilten Attentäters in den USA soll nun doch nicht per Livestream übertragen werden. Das teilte Präsident Trump mit. Viele sehr gute und wohlmeinende Menschen wollten nicht dabei zusehen, wie der Mann sterbe, schrieb Trump auf seiner Plattform Truth Social. Nidal Hassan soll Anfang Dezember im Bundesstaat Texas hingerichtet werden. Er hatte 2009 einen Massaker auf einem Militärstützpunkt verübt. Die Pläne, seine Hinrichtung in einem Livestream zu zeigen, hatten für viel Kritik gesorgt.
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19: Stunde 2 von 2 70s meets 80s an diesem Donnerstag, den 15. Oktober. Ich bin Tobias Reuter. Ja, begrüße Sie hier zur zweiten Stunde und das noch mit weiterer Musik aus den beiden Jahrzehnten, aus den 70ern und 80ern. Ja, und das auch noch mit weiteren Musikwünschen, die Sie für diese Ausgabe fleißig reingeschickt haben. Den Anfang macht America. Hier ist Sister Golden Hair.
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Ja, 1975, da hieß es bei Roxy Music, Love is the Drug. Ja, Roxy Music mit der tollen Stimme von Brian Ferry. Weiter geht es hier mit Mike Oldfield, ja, und mit der Stimme von Maggie Reilly. Sie hören noch Moonlight Shadow und danach gibt's dann den ersten Musikwunsch für diese zweite Stunde.

Moonlight Shadow. Mike Oldfield bei Radio 700. Wir bleiben noch für einen Song in den 80ern. Manfred Reuter aus Udler, der wünscht sich nämlich von den Pointer Sisters den Titel I'm So Excited. Ja, ist ja auch so ein Klassiker, der auch gerne auf Partys gespielt wird und der meiner Meinung nach auch in die Sendung gehört. Hier sind die Pointer Sisters.

Linda Lewis kam 1975, Mitte der 70er, mit dieser Disco-Version des Klassikers It's in His Kiss. Und jetzt geht es weiter mit Musik aus Australien, ja, Anfang der 80er. Da landeten ja die Jungs von Men at Work, genau, einen riesigen internationalen Hit. 1981 wurde dieser in Australien veröffentlicht und eroberte 82 und 83 auch die Charts in Europa, unter anderem in den USA. In Deutschland übrigens, da ging es ja sogar bis auf Platz 2. Ja, die Spitze wurde erreicht und das mit diesem Hit hier, Down Under.

Man at Work mit ihrem Hit Down Under hier bei Radio 700. Ein weiterer großartiger Erfolg. Ja, der wurde sich gewünscht und das Ganze von Dirk Masotko und Dorota. Die wünschen sich einen Klassiker von der Progressive Rock Gruppe Pink Floyd und da gibt es Not a Brick in the Wall, ja, aus dem bekannten The Wall Album, welches ja 79 veröffentlicht wurde. Und den Titel, den hörten sie ja auch damals schon sehr oft im Radio, war ja ein großer Radioerfolg auch. Hier sind Pink Floyd.

Weibliche Stimme aus den 80ern, Kim Wright mit Cambodia. Und jetzt geht's weiter mit einer weiblichen Stimme aus den 70ern, ja, von der Band Blondie. Hören Sie aus dem Jahre 78 jetzt den Titel Denise.

0: Ja, was Musikwünsche angeht, da darf mein Kollege den Abschluss heute machen, nämlich mein Kollege Jochen Späth. Ja, der kriegt gleich noch einen Song von mir gespielt. Da freut er sich bestimmt. Der schreibt ja vielleicht oder mit Sicherheit fleißig an den Nachrichten für morgen. Somit gibt's da noch ein bisschen Unterhaltung zum Tippen. Vorher dürfen Sie noch eine Runde Kung Fu Fighting machen und das gemeinsam mit Carl Douglas.
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Ja, Musikwunsch von Kollegen Jochen Späth, das habe ich Ihnen ja schon eben versprochen. Und da gibt es jetzt von Loof Musikwunsch, nämlich Get Away heißt der Titel. Ja, es geht nochmal zurück in die 70s, ins Jahr 1900. Ja, was haben wir denn? Welches Jahr ist es? Huch. Irgendwie weggerutscht das Jahrzehnt. Ist egal, aus den 70ern definitiv der Titel, aus dem Jahre 79. So, jetzt hab ich's. Und Sie hören, wie gesagt, Loof mit Get Away.

Das war 70s meets 80s an diesem Donnerstagabend hier bei Radio 700. Sie haben es vielleicht schon in der Programmvorschau gesehen. Am Sonntag bin ich wieder hier zu hören von 13 bis 16 Uhr. Da machen wir eine Reise durch die ehemalige DDR, durch den Osten Deutschlands und da gibt es dann wieder Hits aus dieser Zeit. Ja, und das von 1960 bis hin zur Wende habe ich Ihnen die größten Ostkünstler rausgesucht. Ob Rock oder Schlager oder Oldie. Ja, sie werden gespielt am Sonntag. Ich hoffe, Sie sind dann wieder mit dabei. Mein Name ist Tobias Reuter. Ich darf mich jetzt von Ihnen verabschieden, wünsche Ihnen einen schönen Donnerstagabend, einen schönen Restdonnerstagabend und ich hoffe, Sie kommen morgen Abend gut ins Wochenende rein. Zum Abschluss gibt's noch eine Runde Glamrock. Hier ist T-Rex und das mit Get It On aus dem Jahre 71. Tschüss, machen Sie's gut und vor allem, wie gesagt, einen schönen Abend noch. Ciao!

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13: Am Abend und in der Nacht ist es meist gering bewölkt oder klar. Die Temperaturen gehen in der zweiten Nachthälfte auf Werte um 13 Grad in Kelmis und in Alsdorf und auf 8 Grad in Amel und in Kalk zurück. Am Freitag scheint die Sonne nach Auflösung von Nebelfeldern zunächst ungestört. Am Nachmittag mehr Wolken, die gegen Abend auch Regen mit dabei haben. Die Temperaturen liegen dann bei Höchstwerten um 18 bis 22 Grad. Mit Regen geht es dann die ganze Nacht zum Samstag weiter. Am Vormittag ziehen die Schauer ab. Danach wird es wieder freundlicher. Allerdings hat der Regen deutlich für Abkühlung gesorgt. Die Höchstwerte am Samstag dann nur noch 12 bis 15 Grad.
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14: Ich bin Thomas Brockt. An allen rund 5700 Stationen der Deutschen Bahn inklusive der Bahnsteige gilt seit heute ein Alkoholverbot. Die Deutsche Bahn hat schon eine erste positive Bilanz gezogen. Das Verbot sei gut und ruhig angelaufen.
0: Mit dem Feierabendbierchen auf den Zug warten am Bahnsteig ist Geschichte. Nur in den Bahnhofsgaststätten bleibt das Trinken von Bier, Wein und Co. erlaubt. Oder dann später im Zug während der Fahrt. So sollen die Bahnhöfe nicht nur sicherer, sondern auch sauberer werden. Sicherheitskräfte sollen künftig auf die Menschen zugehen, die sich nicht an das Konsumverbot halten, mit Augenmaß, wie es heißt. Nicht-Einsichtigen droht ein Hausverbot. Bisher klappt die Maßnahme gut, es wurden laut Bahn keine besonderen Vorfälle bekannt. Ursula Winkler, Nachrichtenredaktion.
14: Der Bundestag hat die gesetzliche Grundlage zur Einführung der digitalen Brieftasche im kommenden Jahr beschlossen, in der etwa der Personalausweis abgespeichert werden kann. Künftig sollen sich Bürger mit der DU-App gegenüber Behörden und Vertragspartnern im Netz einfacher ausweisen können. Perspektivisch soll auch in der analogen Welt der Ausweis auf dem Handy ausreichen, sodass die Plastikkarte zu Hause bleiben kann. Schritt für Schritt sollen dann andere Identitätsnachweise wie etwa der Führerschein dazukommen. Die geplante Erschießung eines zum Tode verurteilten Attentäters auf einem Militärstützpunkt im US-Bundesstaat Texas soll nun doch nicht per Livestream übertragen werden. US-Präsident Trump teilte dazu mit, viele sehr gute und wohlmeinende Menschen wollten nicht dabei zusehen, wie der Mann starbe.
15: Es ist erst knapp eine Woche her, dass eine Nachricht aus den USA für viel Aufruhr gesorgt hat. Die Hinrichtung eines früheren Militärpsychiaters soll öffentlich stattfinden. Das hat US-Verteidigungsminister Hegseth damals verkündet und kurz darauf bestätigt, es soll einen Livestream geben. Doch der Plan stieß auf viel Kritik und nun hat US-Präsident Trump ihn abgesagt. Die Hinrichtung soll Anfang Dezember aber trotzdem stattfinden. Damit soll das Todesurteil gegen einen Mann vollstreckt werden, der 2009 auf einem Militärstützpunkt 13 Menschen getötet hat. Franziska Spieker, Washington.
14: Der Tankrabatt kommt zwei Wochen nach seinem Start nach Einschätzung von Wirtschaftswissenschaftlern nicht vollständig bei den Verbrauchern an. Berechnungen von IFO und DIW sehen teils deutliche Lücken. Auch das Bundeskartellamt sieht keine ganz vollständige Weitergabe. Laut DIW sind bislang nur rund zwei Drittel der Steuersenkung von knapp 17 Cent bei den Verbrauchern angekommen.
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1: Ich lese zunächst ein Wort aus der Bibel. Kehre um, Herr, befreie mein

0: um das nackte Leben. Da nimmt sie hinten an der Tür den Feuerwehrmann wahr. Mit starker Kraft greift er nach ihr und zerrt sie zur Tür hinaus, bevor die Flammen gegen die geschlossene Tür schlagen. In ähnlicher Weise können uns negative Gedanken, Depressionen und Ängste verfolgen. Wie lodernde Flammen greifen sie nach uns. Innere Unruhe, Verzweiflung und Ängste lassen uns nicht mehr los. In schlaflosen Nächten kommt man ins Grübeln, um sich dann durch den folgenden Tag zu quälen. Es will einfach nicht gelingen, wieder neuen Mut und festen Boden unter die Füße zu bekommen. Ratlos und resigniert schleppen sich viele in diesem zermürbenden Kampf durchs Leben. Auf die gleiche Weise wie der oben zitierte Psalmist darf man gerade in so aussichtsloser Lage mit dem lebendigen Gott ins Gespräch kommen. Trotz all unserer Not ist er der, der wirklich hört und sich der Hilfesuchenden annimmt. David wusste um diese Tatsache. Deshalb hielt er an ihm fest, auch wenn es keinen schnellen Ausweg gab. Er blieb zuversichtlich, dass Gott eine Tür zur Rettung offen hält. Bei Gott sind wir an der richtigen Adresse, wenn wir unsere Ängste loswerden wollen. Der Schlüssel dazu ist Vertrauen.
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1: Am Abend und in der Nacht ist es meist gering bewölkt oder klar. Die Temperaturen gehen in der zweiten Nachthälfte auf Werte um 13 Grad in Kelmis und in Alsdorf und auf 8 Grad in Amel und in Kalt zurück. Am Freitag scheint die Sonne nach Auflösung von Nebelfeldern zunächst ungestört. Am Nachmittag mehr Wolken, die gegen Abend auch Regen mit dabei haben. Die Temperaturen liegen dann bei Höchstwerten um 18 bis 22 Grad. Mit Regen geht es dann die ganze Nacht zum Samstag weiter. Am Vormittag ziehen die Schauer ab. Danach wird es wieder freundlicher. Allerdings hat der Regen deutlich für Abkühlung gesorgt. Die Höchstwerte am Samstag dann nur noch 12 bis 15 Grad.
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2: Ich bin David Riemer. Der Bundestag hat die gesetzliche Grundlage zur Einführung der digitalen Brieftasche im kommenden Jahr beschlossen, in der etwa ein Personalausweis abgespeichert werden kann. Künftig sollen sich Bürger mit der DIO-App gegenüber Behörden oder Vertragspartnern im Netz einfacher ausweisen können.
3: Der digitale Ausweis soll es möglich machen, online ein neues Bankkonto zu eröffnen, einen Handyvertrag zu schließen oder ein Auto anzumieten. Die App soll im Januar freigeschaltet werden. Deutschland setzt damit eine EU-Verordnung um. Außerdem sollen ältere Menschen künftig keinen neuen Personalausweis mehr beantragen müssen. Wer bei der Beantragung seines letzten Personalausweises 70 Jahre oder älter war, soll ihn unbegrenzt weiter nutzen dürfen. Und Reisepassinhaber müssen bei einem Umzug nicht mehr zum Amt, um den Wohnort umtragen zu lassen. Tine Klimach, Nachrichtenredaktion.
2: Seit fast 24 Stunden dürfen Reisende an bundesweit allen Bahnhöfen der Deutschen Bahn keinen Alkohol mehr trinken. Der Konzern zog am Nachmittag nach Inkrafttreten der neuen Regelung eine erste positive Bilanz. Das Verbot sei gut und ruhig angelaufen, teilte eine Sprecherin mit. Besondere Vorfälle seien bisher nicht bekannt. Bisher können Frauen im Alter von 50 bis 75 Jahren am Brustkrebs-Screening teilnehmen. Künftig soll es auch für jüngere Frauen ab 45 Jahren eine Kassenleistung werden. Das hat das höchste Entscheidungsgremium zu den einzelnen Leistungen der gesetzlichen Krankenversicherung entschieden.
4: Brustkrebs ist die häufigste Krebsart bei Frauen. Mit dem Mammographieverfahren können Knoten in der Brust schon in einem sehr frühen Stadium entdeckt werden, oft bevor man sie ertasten kann. Frauen ab 50 bekommen bereits alle 2 Jahre eine Einladung zu der Untersuchung, künftig auch jüngere. Läuft alles nach Plan, können Frauen ab 45 ab August im nächsten Jahr Termine wahrnehmen. Voraussichtlich ab 2028 werden sie dann auch regelmäßig persönlich zu den Screenings eingeladen. Jüngere Frauen müssen die Kosten für die Untersuchung weiter selbst tragen. Ursula Winkler, Nachrichtenredaktion.
2: Zum Fußball. Bayer Leverkusen bleibt auch international auf Erfolgskurs. Die Werkself setzte sich in der Europa League beim polnischen Meister Lech Posen mit 4:0 durch und machte mit dem zweiten Sieg im zweiten Spiel einen weiteren Schritt in Richtung K.O.-Phase. Die Tore schossen Patrick Schick, der 2 Elfmeter verwandelte, sowie Malik Tillmann und Ibrahim Mazza.
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erzählt Geschichten. Jede einzelne davon erzählt von dir. Gibt's auch sonst nicht sehr viel Gutes zu berichten, auch wenn du weg bist.

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1: Für Mitte Oktober ist die Nacht sehr, sehr mild. Nur lockere Wolken ziehen durch. In den Morgenstunden kann es in den Niederungen Nebel geben. Die Temperaturen gehen auf Werte um nur 13 Grad in Aubel und in Alsdorf und auf 9 Grad in Dahlem und in Burgheuland zurück. Sonnenaufgang am Freitag um 7.48 Uhr. Nach Nebelauflösung scheint dann auch überall die Sonne. Erst gegen Abend ziehen dichte Wolken auf, die Regen mit dabei haben, bei Höchstwerten zwischen 18 und 22 Grad. Im Radio 700 Wettertrend am Samstag in der Früh Regen, am Nachmittag wieder freundlich, aber der Regen hat es deutlich abkühlen lassen auf Oktoberwerte von 12 bis 15 Grad und am Sonntag geht es nach kalter Nacht auch weiter mit Sonnenschein und lockeren Wolkenfeldern weiter. Zwischendurch kann es aber auch ein paar Tropfen geben. Insgesamt wird es der Jahreszeit entsprechend kühler bei Höchstwerten zwischen 9 und 13 Grad.
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2: Ich bin David Riemer. Patientinnen und Patienten sollen im Notfall künftig zielgenauer und besser versorgt werden. Dazu hat der Bundestag eine Reform der Notfallversorgung beschlossen. Künftig soll in einer fachlichen Ersteinschätzung telefonisch oder vor Ort festgelegt werden, welche Hilfe jemand braucht. Je nach Dringlichkeit sollen die Patienten dann in eine Arztpraxis, in eine Notdienstpraxis oder in die Notaufnahme einer Klinik vermittelt werden. Wenn Kunden Opfer von Kontobetrug werden, müssen Banken ihnen das verlorene Geld zunächst sofort erstatten. Das hat der Europäische Gerichtshof in Luxemburg entschieden. Das gilt auch dann, wenn die Bank den Kunden grobe Fahrlässigkeit vorwirft, etwa nach einem Phishing-Betrug.
3: Im Kern sagt das höchste EU-Gericht, die Erstattung der nicht autorisierten Zahlung und die Frage, wer letztendlich den Schaden tragen muss, sind zwei unterschiedliche Dinge. Zunächst müsse die Bank auf jeden Fall den abgebuchten Betrag erstatten. Ausgenommen ist nur der Fall, dass der Kontoinhaber selbst verdächtigt wird, am Betrug mitgewirkt zu haben. Und nach der Erstattung könne man dann regeln, wer schlussendlich verantwortlich ist. Das sei im Interesse eines hohen Verbraucherschutzes das beste Vorgehen. Aus Brüssel, Dieter Ebeling.
2: Die geplante Erschießung eines zum Tode verurteilten Attentäters auf einem Militärstützpunkt im US-Bundesstaat Texas soll nun doch nicht per Livestream übertragen werden. US-Präsident Trump teilte auf seiner Plattform True Social mit, viele sehr gute und wohlmeinende Menschen wollten nicht dabei zusehen, wie der Mann sterbe.
4: Es ist erst knapp eine Woche her, dass eine Nachricht aus den USA für viel Aufruhr gesorgt hat. Die Hinrichtung eines früheren Militärpsychiaters soll öffentlich stattfinden. Das hat US-Verteidigungsminister Hegseth damals verkündet und kurz darauf bestätigt, es soll einen Livestream geben. Doch der Plan stieß auf viel Kritik und nun hat US-Präsident Trump ihn abgesagt. Die Hinrichtung soll Anfang Dezember aber trotzdem stattfinden. Damit soll das Todesurteil gegen einen Mann vollstreckt werden, der 2009 auf einem Militärstützpunkt 13 Menschen getötet hat. Aus Washington, Franziska Spieker.
2: Der CO2-Preis, der Heizen und Tanken mit Öl und Gas teurer macht, soll im kommenden Jahr unverändert bleiben. Der aktuelle Preiskorridor von 55 bis 65 Euro soll auch im kommenden Jahr gelten. Das hat der Bundestag beschlossen. Viele Unternehmen in Deutschland müssen Zertifikate nachweisen, wenn sie CO2 verursachen. Der Korridor legt den Preis für den Handel mit diesen Zertifikaten im nationalen Emissionshandel fest.
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1: Für Mitte Oktober ist die Nacht sehr, sehr mild. Nur lockere Wolken ziehen durch. In den Morgenstunden kann es in den Niederungen Nebel geben. Die Temperaturen gehen auf Werte um nur 13 Grad in Aubel und in Alsdorf und auf 9 Grad in Dahlem und in Burgheuland zurück. Sonnenaufgang am Freitag um 7.48 Uhr. Nach Nebelauflösung scheint dann auch überall die Sonne. Erst gegen Abend ziehen dichte Wolken auf, die Regen mit dabei haben, bei Höchstwerten zwischen 18 und 22 Grad. Im Radio 700 Wettertrend am Samstag in der Früh Regen, am Nachmittag wieder freundlich, aber der Regen hat es deutlich abkühlen lassen auf Oktoberwerte von 12 bis 15 Grad und am Sonntag geht es nach kalter Nacht auch weiter mit Sonnenschein und lockeren Wolkenfeldern weiter. Zwischendurch kann es aber auch ein paar Tropfen geben. Insgesamt wird es der Jahreszeit entsprechend kühler bei Höchstwerten zwischen 9 und 13 Grad.
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2: Ich bin David Riemer. Der Bundestag hat die gesetzliche Grundlage zur Einführung der digitalen Brieftasche im kommenden Jahr beschlossen, in der etwa ein Personalausweis abgespeichert werden kann. Künftig sollen sich Bürger mit der DIO-App gegenüber Behörden oder Vertragspartnern im Netz einfacher ausweisen können.
3: Der digitale Ausweis soll es möglich machen, online ein neues Bankkonto zu eröffnen, einen Handyvertrag zu schließen oder ein Auto anzumieten. Die App soll im Januar freigeschaltet werden. Deutschland setzt damit eine EU-Verordnung um. Außerdem sollen ältere Menschen künftig keinen neuen Personalausweis mehr beantragen müssen. Wer bei der Beantragung seines letzten Personalausweises 70 Jahre oder älter war, soll ihn unbegrenzt weiter nutzen dürfen. Und Reisepassinhaber müssen bei einem Umzug nicht mehr zum Amt, um den Wohnort umtragen zu lassen. Tine Klimach, Nachrichtenredaktion.
2: Seit fast 24 Stunden dürfen Reisende an bundesweit allen Bahnhöfen der Deutschen Bahn keinen Alkohol mehr trinken. Der Konzern zog am Nachmittag nach Inkrafttreten der neuen Regelung eine erste positive Bilanz. Das Verbot sei gut und ruhig angelaufen, teilte eine Sprecherin mit. Besondere Vorfälle seien bisher nicht bekannt. Bisher können Frauen im Alter von 50 bis 75 Jahren am Brustkrebs-Screening teilnehmen. Künftig soll es auch für jüngere Frauen ab 45 Jahren eine Kassenleistung werden. Das hat das höchste Entscheidungsgremium zu den einzelnen Leistungen der gesetzlichen Krankenversicherung entschieden.
4: Brustkrebs ist die häufigste Krebsart bei Frauen. Mit dem Mammographieverfahren können Knoten in der Brust schon in einem sehr frühen Stadium entdeckt werden, oft bevor man sie ertasten kann. Frauen ab 50 bekommen bereits alle 2 Jahre eine Einladung zu der Untersuchung, künftig auch jüngere. Läuft alles nach Plan, können Frauen ab 45 ab August im nächsten Jahr Termine wahrnehmen. Voraussichtlich ab 2028 werden sie dann auch regelmäßig persönlich zu den Screenings eingeladen. Jüngere Frauen müssen die Kosten für die Untersuchung weiter selbst tragen. Ursula Winkler, Nachrichtenredaktion.
2: Zum Fußball. Vor vielen tausend türkischen Fans hat die TSG Hoffenheim auch ihr zweites Europa-League-Spiel verloren. Die Kraichgauer unterlagen im eigenen Stadion gegen Besiktas Istanbul mit 2:3. Der SC Freiburg dagegen konnte einen verdienten Heimsieg bejubeln. Im ersten Conference-League-Spiel der Vereinsgeschichte siegten die Südbadener gegen den tschechischen Erstligisten FK Jablonec mit 3:2.
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1: Für Mitte Oktober ist die Nacht sehr, sehr mild. Nur lockere Wolken ziehen durch. In den Morgenstunden kann es in den Niederungen Nebel geben. Die Temperaturen gehen auf Werte um nur 13 Grad in Aubel und in Alsdorf und auf 9 Grad in Dahlem und in Burgheuland zurück. Sonnenaufgang am Freitag um 7.48 Uhr. Nach Nebelauflösung scheint dann auch überall die Sonne. Erst gegen Abend ziehen dichte Wolken auf, die Regen mit dabei haben, bei Höchstwerten zwischen 18 und 22 Grad. Im Radio 700 Wettertrend am Samstag in der Früh Regen, am Nachmittag wieder freundlich, aber der Regen hat es deutlich abkühlen lassen auf Oktoberwerte von 12 bis 15 Grad und am Sonntag geht es nach kalter Nacht auch weiter mit Sonnenschein und lockeren Wolkenfeldern weiter. Zwischendurch kann es aber auch ein paar Tropfen geben. Insgesamt wird es der Jahreszeit entsprechend kühler bei Höchstwerten zwischen 9 und 13 Grad.
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2: Ich bin David Riemer. Zigaretten und Tabak zum Selbstdrehen werden in Deutschland in den kommenden Jahren deutlich teurer. Der Bundestag hat am späten Abend eine schrittweise Erhöhung der Tabaksteuer beschlossen. Heute muss noch der Bundesrat zustimmen, das gilt aber als sicher.
3: Gut 8 Euro kosten Zigarettenschachteln im Moment, knapp 12 Euro sollen es durch die Tabaksteuerreform werden. Über 4 Jahre soll die Steuer dafür immer weiter steigen. Das soll Milliarden an Steuereinnahmen bringen, aber auch mehr Menschen vom Rauchen abbringen oder abhalten. Liquids für E-Zigaretten sind genauso betroffen. Hier steigt der Preis jedes Jahr um einige Cent für den Milliliter. Vapes sind gerade bei Jugendlichen ein Problem, weil bunte Geschmacksrichtungen zum Einstieg verführen und die Risiken verschleiern. Aus Berlin, Ronny Tochau.
2: Seit 2 Wochen gilt der aktuelle Tankrabatt. Nach Einschätzung von Wirtschaftswissenschaftlern kommt der aber nicht vollständig bei den Verbrauchern an. Berechnungen von IFO und DIW sehen teils deutliche Lücken. Auch das Bundeskartellamt sieht keine vollständige Weitergabe.
4: Der Tankrabatt müsste den Liter Sprit um knapp 17 Cent günstiger machen. Aber Berechnungen vom Deutschen Institut für Wirtschaftsforschung ergeben, dass nur etwa 2/3 der Steuersenkung weitergereicht wurden, zuletzt um die 9 Cent. Laut IFO-Institut war es etwas mehr. Demnach werden je nach Sorte 13 bis knapp 15 Cent Rabatt weitergegeben. Die Mineralölbranche widerspricht. Die Steuersenkung werde in vollem Umfang weitergegeben. Dort verweist man auf die Weltmarktpreise. Aktuell ist Super E10 gut 3 Cent teurer als am ersten Tag des Tankrabatts. Diesel ist minimal billiger. Ursula Winkler, Nachrichtenredaktion.
2: Deutschland und Frankreich stehen offenbar vor einer Einigung zum Verbrenner aus. Kanzler Merz und Frankreichs Präsident Macron wollen laut Handelsblatt das geplante EU-Verbot stärker lockern als bisher vorgesehen. Demnach sollen Autohersteller auch nach 2035 neue Benzin- und Dieselautos verkaufen dürfen. Im Gegenzug will Deutschland die staatliche Förderung grundsätzlich auf Autos aus der EU beschränken. Zum Fußball. Bayer Leverkusen bleibt auch international auf Erfolgskurs. Die Werkself setzte sich in der Europa League beim polnischen Meister Lech Posen mit 4:0 durch und machte mit dem zweiten Sieg im zweiten Spiel einen weiteren Schritt in Richtung K.O.-Phase. Die Tore schossen Patrick Schick, der 2 Elfmeter verwandelte, sowie Malik Tillmann und Ibrahim Masar.
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2: Für Mitte Oktober ist die Nacht sehr, sehr mild. Nur lockere Wolken ziehen durch. In den Morgenstunden kann es in den Niederungen Nebel geben. Die Temperaturen gehen auf Werte um nur 13 Grad in Aubel und in Alsdorf und auf 9 Grad in Dahlem und in Burgheuland zurück. Sonnenaufgang am Freitag um 7.48 Uhr. Nach Nebelauflösung scheint dann auch überall die Sonne. Erst gegen Abend ziehen dichte Wolken auf, die Regen mit dabei haben, bei Höchstwerten zwischen 18 und 22 Grad. Im Radio 700 Wettertrend am Samstag in der Früh Regen. Am Nachmittag wieder freundlich, aber der Regen hat es deutlich abkühlen lassen auf Oktoberwerte von 12 bis 15 Grad. Und am Sonntag geht es nach kalter Nacht auch weiter mit Sonnenschein und lockeren Wolkenfeldern weiter. Zwischendurch kann es aber auch ein paar Tropfen geben. Insgesamt wird es der Jahreszeit entsprechend kühler bei Höchstwerten zwischen 9 und 13 Grad.
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3: Ich bin David Riemer. Zigaretten werden in Deutschland in den kommenden Jahren deutlich teurer. Der Bundestag hat eine schrittweise Erhöhung der Tabaksteuer beschlossen. Dadurch könnte eine Packung mit 20 Zigaretten bis 2030 knapp 12 Euro kosten. Derzeit sind es gut 8 Euro. Auch Tabak zum Selbstdrehen wird teurer. Heute muss noch der Bundesrat zustimmen, das gilt aber als sicher. Es ist wieder Ferienzeit in Deutschland. In 11 Bundesländern sind ab heute Herbstferien. Heißt, es wird wieder voll auf den Straßen. Der ADAC erwartet an diesem Wochenende viel Verkehr und Staus wie in den Sommerferien.
4: Wie oft zu Ferienbeginn treffen ab Freitagmittag die ersten Urlaubsreisenden auf Berufspendler. Der Freitag ist laut ADAC deshalb einer der staureichsten Tage. Die nächste Reisewelle rollt dann traditionell am Samstagvormittag. Vor allem Richtung Alpen und in der Gegenrichtung zu den Küsten. Im Ausland ist es besonders die Brenner Autobahn in Österreich und Italien. Der ADAC rät deshalb, am besten sehr früh am Samstagmorgen oder erst am Sonntag loszufahren. Und wenn sich's doch mal staut, ist es oft besser, auf der Autobahn zu bleiben, statt auf ohnehin verstopfte Landstraßen auszuweichen. Diana Kramer, Nachrichtenredaktion.
3: Der zweite und letzte Tag des EU-Gipfels steht im Zeichen des Ukraine-Kriegs. US-Präsident Trump hat die Sanktionen gegen Russland zuletzt gelockert und setzt die ukrainische Führung unter Druck. Die Europäer unterstützen Staatschef Zelensky dagegen weiterhin. Auch er soll beim Gipfeltreffen in Brüssel zu Wort kommen.
5: Präsident Zelensky kommt persönlich. Es geht, nicht überraschend, um Politik und um Geld. Die Europäer sind extrem verärgert über US-Präsident Trump wegen der teilweisen Abschaltung des für die Ukraine wichtigen Starlink-Systems und wegen des Dieseldeals mit Russlands Präsident Putin. Das wird man heute sicher auch hören. Die Antwort der EU sind Unterstützungsbekundungen für Zelensky. Und der kann noch in diesem Jahr mit fast 34 Milliarden Euro Hilfen von der EU rechnen. Aus Brüssel, Dieter Ebeling.
3: Zum Fußball. Vor vielen tausend türkischen Fans hat die TSG Hoffenheim auch ihr zweites Europa-League-Spiel verloren. Die Kraichgauer unterlagen im eigenen Stadion gegen Beşiktaş Istanbul mit 2:3. Der SC Freiburg dagegen konnte einen verdienten Heimsieg bejubeln. Im ersten Conference-League-Spiel der Vereinsgeschichte siegten die Südbadener gegen den tschechischen Erstligisten FK Jablonec mit 3:2.
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